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1: Einen wunderschönen guten Morgen. Es ist 7 Uhr geworden. Mein Name ist Michael Tuscher. Ja, und ich habe heute das große Vergnügen, Sie bis 10 Uhr durch Ihre frühmorgendliche Routine zu begleiten. Ja, das mache ich mal hier. Und ich kann Ihnen heute unter anderem verraten, 7.30 Uhr wird es tatsächlich um die Wildpflanzenexpertin Jana Simalczek gehen. Ich glaube zu wissen, dass es um Hagebutten geht. Ich bin gespannt. 8.30 Uhr kommt dann Stefanie Höck von der Klassikstiftung zu uns herein und dann wird es natürlich vielleicht sogar so ein bisschen um die Stadt, also die Ostflügel-Wiedereröffnung gehen. Ich bin gespannt, es geht um Klassikstiftungsveranstaltungen, die natürlich dann auch anstehen werden. Und 100 Jahre Weimarer Berufsfeuerwehr, haben Sie vielleicht mitbekommen, am Samstag war ja einiges los auf dem Goetheplatz und diese Festivität, diese Festlichkeit haben wir uns zum Anlass genommen, mal zu schauen, wie es denn um die Weimarer Feuerwehr, Berufsfeuerwehr, so hier bei uns bestellt ist. Genau, das A und O der Musik läuft dann gegen 10 Uhr. Wir haben eine ganze Menge vor 10.30 Uhr auch wieder Felix Sportgeschichten von unserem neuen FSJ gleich hier vorbereitet und eingesprochen. Ich bin gespannt. Und ja, ich würde einfach mal sagen, Mensch, wir machen jetzt erstmal mit Belle und Sebastian los und hören uns den Titel Give a Little Time an. Und dann schauen wir, was da noch so kommt und starten erstmal in die Woche hinein. Was denken Sie? Ich denke mal, das machen wir so, oder?

Bell und Sebastian, Give a Little Time, das haben wir gerade hier gehört. Und wir haben es 7:05. Oh, an der Stelle nochmal guten Morgen. Und wir starten natürlich rein zu unseren kuriosen Feiertagen, würde ich mal sagen, ne? Jawohl, genau. Und was steht denn da heute genau an? Welche Feiertage oder kuriosen Tage jähren sich denn heute? Ja, ja, da haben wir unter anderem den Welt-Seifenblasentag, der internationale World Bubble Day. Genau so sieht's aus. Heute sollte man mal eine Seifenblase machen. Finde ich auch sehr lustig. Und lockert auch so ein bisschen die Schultern und geht so ein bisschen runter in die Knie. Nein, Spaß. Das muss jetzt nicht zu einer morgengymnastischen Übung ausarten. Einfach vielleicht, wenn Sie zu Hause haben, vielleicht machen wir das einfach mal gedanklich zusammen. Sie haben bestimmt irgendwo Seifenblasen, möglich machende Utensilien, sag ich mal. Und nehmen Sie das einfach mal. Und

kann man auch international machen. Etwas Nettes machen. Und das muss man nicht nur heute machen, auch wenn heute der Mach etwas Nettes Tag ist. Nö, kann man auch darüber hinaus, sag ich mal. So. Und weißt du, toll ist? Schauen wir mal, wer heute Geburtstag hat. Leider aus dem Lotte-Club tatsächlich heute niemand. Nichtsdestotrotz wünschen wir natürlich allen Geburtstagskindern da draußen alles erdenklich Gute. Geburtstagsgrüße gehen raus aus der Redaktion an alle Geburtstagskinder, die gerade eingeschaltet haben. Übrigens, wusstet ihr, ja, um mal zu den Good News zu kommen, dass eine mittelalterliche Augensalbe gegen multiresistente Keime wirkt. Die hat man vor kurzem entdeckt. Antibiotikaresistente Keime zählen ja laut der WHO zu den größten Gesundheitsrisiken unserer Zeit. Mehr als 1 Million Menschen sterben jährlich durch sie, Tendenz ansteigend. Ein über 1000 Jahre altes Medikament und jetzt kommt's aus dem Mittelalter. Aus dem Mittelalter könnte nun zu einer Lösung des Problems beitragen. Es geht um eine Augensalbe aus dem Medizinbuch Ball's Leech Book, deren Zutaten eher an ein Rezept erinnern. Man vermischte Porree mit Knoblauch, Wein und Rindergalle, lässt es 9 Tage lang ziehen und nutzt das Ganze, um Augenentzündungen zu behandeln. So einfach ist es, Freunde. Seine Wiederentdeckung kam mit einer überraschenden Erkenntnis, das Mittel wirkt gegen Staphylococcus aureus, einen der häufigsten multiresistenten Erreger. Sachen gibt's. Dieselbe greift die Zellmembranen der Bakterien an und verändert die Aktivität hunderter Gene. Allein dieses Rezept, das muss man sich mal vor Augen führen. Augensalbe vor Augen führen oder in die Augen. Okay. Auch gegen Bildung von Resistenzen ist das Medikament laut der Studie effektiv. Die Anpassungsfähigkeit der Bakterien ist deutlich geringer als gegen moderne Antibiotika. Die Forscher warnen jedoch davor, eine solche Mischung zu Hause herzustellen, also nicht einfach das Rezept nachkochen. Nee, da die Zusammensetzung kaum standardisierbar ist, ja, ist schwierig. Man muss wahrscheinlich das richtige Mischverhältnis treffen. Aber ich finde es großartig, dass ein Rezept aus dem Mittelalter das einfach kann. Wahnsinn. 7:08 haben wir's. Und wir gehen einfach mal zu Sunflower aus Bean und Moment in the Sun über und dann gucken wir mal, was es so Neues in der Welt gibt, ne? Müssen wir ja auch mal machen.

0: Das waren Sint mit Kinokosmos. Sehr schöner Deutsch-Indie-Pop-Rock, wenn man es so bezeichnen wollen würde. 7.15 Uhr ist es und ja, wir kommen jetzt einfach mal zu den Nachrichten aus Deutschland und der Welt.
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2: Bundeskanzler Merz hat die Koalition zur Geschlossenheit aufgerufen. Alle müssten ein Interesse daran haben, dass Deutschland weiter stabil regiert werde, sagte der CDU-Vorsitzende im ARD-Fernsehen. Ganz Europa hänge von der Stabilität in Deutschland ab. Merz drängte darauf, nun bei den Reformen der Sozialsysteme voranzukommen und bis zum Jahresende die notwendigen Entscheidungen zu treffen, insbesondere für die Rentenversicherung. Zuletzt hatte sich die SPD kritisch über die geplante Abschaffung der abschlagsfreien Frührente nach 45 Beitragsjahren geäußert. Merz war nach den Wahlniederlagen in Berlin und Sachsen-Anhalt in der eigenen Partei unter Druck geraten. Die Bundesregierung hat die E-Auto-Prämie seit Mai an 100.000 Antragsteller ausgezahlt. Das Förderprogramm habe die Erwartungen weit übertroffen, sagte Bundesumweltminister Schneider der Bild-Zeitung. Jedes zusätzliche Elektroauto schütze die Haushalte vor hohen Spritpreisen und mache das Land unabhängiger von teuren Ölimporten sowie internationalen Konflikten, fügte der SPD-Politiker hinzu. Das Geld komme zudem Menschen zugute, die zuvor nicht an den Kauf eines E-Autos gedacht hätten. Ihm sei besonders wichtig, dass die soziale Komponente bei der Förderung wirke. Zuvor hatten Experten davor gewarnt, dass die nach Einkommen gestaffelte Prämie von bis zu 6.000 Euro kaum deutschen Herstellern zugutekommen würde, da chinesische Anbieter das günstige Preissegment dominierten. Ersten Auswertungen zufolge entfallen bislang weniger als 15% der Anträge auf Fahrzeuge aus China. Insgesamt stehen für das Programm Fördermittel in Höhe von 3 Milliarden Euro bereit. Die Linkspartei zieht gegen Bundeswirtschaftsministerin Reiche vor das Bundesverfassungsgericht. Grund für den Eilantrag in Karlsruhe ist ein Instagram-Video des Ministeriums zum Wahlsieg der Linken in Berlin. In den Ausschnitten einer Rede vom 23. September warnt die CDU-Politikerin Reiche, es sei gefährlich für die Hauptstadt und den Investitionsstandort Deutschland, dass eine Partei über Enteignung spreche und dies in ihr Programm schreibe, sowie Antisemitismus offen lebe. Die Linke hatte Reiche eine Frist gesetzt, das Video zu entfernen, die von dem Ministerium aber nicht berücksichtigt wurde. In ihrem Antrag vor dem Bundesverfassungsgericht argumentiert die Partei nun, Reiche habe das Neutralitätsgebot für Staatsorgane missachtet. Über die Präsidentschaft in Brasilien wird in einer Stichwahl zwischen dem linken Amtsinhaber Lula da Silva und dem rechten Herausforderer Flavio Bolsonaro entschieden. In der ersten Runde der Wahl erhielt Bolsonaro nach Behördenangaben 47,4% der Stimmen, Lula kam demzufolge auf 44,6%. Diese Angaben beruhen auf der Auszählung von 97% aller Stimmen. Beide Politiker verfehlten damit die für einen Sieg im ersten Wahlgang erforderliche absolute Mehrheit. Insgesamt hatten sich 13 Bewerber um das höchste Staatsamt in Brasilien bemüht. Die Stichwahl ist für den 25. Oktober vorgesehen. Bolsonaro ist der älteste Sohn des wegen eines Putschversuchs verurteilten ehemaligen Staatschefs Jair Bolsonaro. Der 80-jährige Lula strebt bereits eine vierte Amtszeit an. In Stockholm wird am Vormittag bekannt gegeben, wer den diesjährigen Nobelpreis für Medizin erhält. Preiswürdig unter Beobachtern gelten in diesem Jahr Forschungen zu einem Hormon, das bei der Entwicklung von Adipositas-Medikamenten wie Ozempic oder Mounjaro eine Rolle gespielt hat. Das Nobelpreiskomitee gibt dann morgen den Preis für Physik, am Mittwoch für Chemie, am Donnerstag den Literaturnobelpreisträger und am Freitag bekannt, wer den Friedensnobelpreis erhält. Der Reigen schließt sich am kommenden Montag mit den Wirtschaftswissenschaften. Die Preise selbst werden am 10. Dezember in Stockholm und Oslo überreicht. In der Fußball-Nations League hat die deutsche Nationalmannschaft 0:0 gegen Griechenland gespielt. Durch das Ergebnis in Thessaloniki ist ein Einzug ins Viertelfinale des Turniers noch nicht gesichert. Abschließend das Wetter. Im Süden und Südosten teils stark bewölkt, gebietsweise schauerartiger Regen, sonst nach Nebelauflösung heiter bis wolkig. Höchstwerte 17 bis 23 Grad. Morgen In der Mitte Deutschlands und im Süden nach Nebelauflösung meist heiter und trocken. Im Norden stärker bewölkt und im Tagesverlauf etwas Regen, 17 bis 24 Grad. Am Mittwoch nach Nebelauflösung zunächst sonnig, im Nordwesten bereits wolkiger, später auch zunehmend im Westen mehr Wolken, 17 bis 25 Grad.
0: Das waren die Deutschland- und Weltnachrichten in einer Übernahme von Deutschlandfunk. Es ist 7.20 Uhr. Gegen 7.45 Uhr hören wir denn hier die Nachrichten aus Weimar und der Umgebung. Und ja, gegen 7.30 Uhr darf ich dann Jana Szymalczek hier bei mir begrüßen, Künstlerin und Wildkräuterexpertin. Und dann gibt es natürlich um Wildkräuter, unter anderem um die Hakebutte. Seien Sie gespannt. Wir hören weiter Musik, Kacey Musgraves und der Titel Loneliest Girl.

0: das waren The Black Keys mit Night Before. Es ist 7.29 Uhr tatsächlich geworden und ich habe hier auch schon meinen ersten Gast bei mir im Studio. Ja, was wächst eigentlich direkt vor unserer Haustür und was davon kann man tatsächlich essen? Jana Simalczek kennt die Antwort. Die gebürtige Weimarerin studierte einst am Bauhaus Architektur. Heute ist sie Wildkräuterexpertin, Künstlerin und Selbstversorgerin. Dabei beschäftigt sie sich mit fast vergessenen Pflanzenmüssen und gibt Workshops, zum Beispiel rund um die Hagebutte. An der Stelle aber erstmal einen schönen guten Morgen, Jana.
1: Guten Morgen.
0: Ja, du hast uns zu unserem Interview einmal leckere Sachen mitgebracht. Das habe ich auch so noch nie erlebt. Was genau hast du dabei?
1: Also ich habe am Telefon haben wir besprochen, was wir machen. Dann haben wir gesagt, ach, dann machen wir doch gleich ein schönes Hagebuttenfrühstück. Das heißt, es gibt hier Croissants mit Hagebuttenmarmelade, einen Joghurt mit Birnen und Hagebuttenpulver, einen Hagebuttentee und einen Hagebuttenoxymel.
0: Sieht auch sehr lecker aus und sehr schön kredenzt. Als Wildkräuterexpertin bietest du ja unter anderem auch Hagebutten-Workshops an. Was genau passiert da und welche Menschen machen damit?
1: Also wir gehen tatsächlich sammeln. Also wir sammeln Hagebutten, wir sprechen über die Hagebutte und über die verschiedenen Wildrosensorten und was man damit machen kann. Wir gehen dann anschließend rein und bereiten tatsächlich selber etwas zu. Also ich zeige verschiedene Anwendungsmöglichkeiten und einen Hagebutten-Essig machen wir direkt vor Ort, so mit nach Hause nehmen. Und Pulver auch. Also das heißt, es gibt ein kleines Skript. Wir sammeln, wir verarbeiten und wir kosten natürlich. Und wir gestalten auch etwas. Das heißt, wir machen, ich habe auch eins mitgebracht, so ein Hagebuttenherz, das man sich entweder hinhängen oder hinstellen kann. Da ich auch Künstlerin bin, gibt es immer einen gestalterischen Anteil auch.
0: Okay. Bei deinen Naturführungen willst du ja auch altes oder vermittelst du altes Pflanzenwissen, das vor wenigen Generationen noch selbstverständlich vorhanden war. Woher nimmst du dieses Wissen?
1: Also ursprünglich nehme ich dieses Wissen tatsächlich von zu Hause, von meinen Urgroßeltern, Großeltern und Eltern mit und hatte das aber auch vergessen. Also wie jeder junge Mensch oder viele junge Menschen wollte ich erstmal in die Welt hinaus und in die Städte hinein. Das habe ich auch gemacht und habe 10 Jahre in Wien gelebt und war dann eines Tages zu einer Kräuterwanderung in Thüringen und stellte fest, ich weiß das meiste. Und das, ich fand das damals ganz normal. Ich habe gedacht, das wissen doch alle.
0: Ja, meistens wird dann solches Wissen von den Großeltern noch irgendwie an ihre Kinder und dann von den Kindern, also von der Mama oder vom Papa, dann an die Kindeskinder, also Kinder weitergegeben. Meistens oder manchmal ist es vielleicht so, dass man auch solches Wissen dann ganz zufällig findet. In einer Kiste, in Omas Tagebuch oder ein Rezeptbuch. War das bei dir ähnlich oder?
1: Ich habe neulich festgestellt, ich habe von jedem meiner Ahnen irgendein Ding. Mhm. Also ich habe von meiner Großtante Rezeptzettel in ihren Büchern. Ich habe von meinem Großvater ein Kräuterbuch, also ein Gewürzbuch mit und seinen Mörser, den er immer verwendet hat. Also ich habe von meiner Urgroßmutter, die hat mir tatsächlich noch einen großen Löffel in die Hand gedrückt, die hatte sehr lustigen Humor, bevor sie gestorben ist. Also es war wirklich so, ich gebe jetzt den Löffel ab. Also die mochte ich sehr, die hatte immer einen lustigen Atom und den besitze ich auch noch. Also so, es gibt von jedem meiner Ahnen irgendwie ein Stück in meiner Küche oder in dem, was ich benutze, in den Büchern, ja, was auch so Spuren sind, die bei mir gelandet sind.
0: Ja. Und du bezeichnest dich ja auch so als Selbstversorgerin. Wie weit geht das denn im Alltag tatsächlich?
1: Also ich bin keine extreme Selbstversorgerin, aber ich baue sehr gerne mein eigenes Gemüse an und ich sammle wirklich mittlerweile viel Wild. Das heißt, Tee ist komplett, also Kräutertees sind bei mir komplett aus eigener Sammlung und da habe ich auch viele verschiedene und mir Mischungen angewöhnt. Also was wir heute trinken ist Hagebutte, Thymian, Apfelstückchen.
0: Oh, so Wahnsinn. Schmeckt sehr gut. Und du gehst dann so deine Runde dann durch den Wald oder wie kann ich mir das vorstellen?
1: Also ich lebe mittlerweile in einem winzigen Dorf in Kottenhain mit nur 20 Einwohnern. Das heißt, wir haben rundherum sehr viel Grün und wir haben sowohl im Ort als auch rundherum viel Möglichkeit zu sammeln. Und ich habe das aber auch von Weimar aus. Also man kann von Weimar aus sehr gut sammeln, also Richtung Tiefort, Richtung Ettersburg, überall. Also es ist die Handstraußregel auch überall erlaubt, wo kein Naturschutzgebiet ist. Und das heißt, ich sammle eigentlich auf Spaziergängen. Also das heißt, ich bewege mich draußen und nehme was mit. Und ich mache auch nie Menge. Also das ist tatsächlich ein Vorteil der heutigen Zeit gegenüber früher. Da ich nicht muss und darf, mache ich nur 5 Gläser Marmelade von einer Sorte und nicht 50. Dafür mache ich dann aber 15 oder 20 verschiedene.
0: Genau. Gibt es so einen Geheimtipp, wo man am meisten findet? Oder wo das sind die Hotspots quasi?
1: Nee, das kommt wirklich drauf an, was man sucht. Also das ist tatsächlich, also die Vegetation ist sehr unterschiedlich. Also die ist auch dort in Kottenhain zum Beispiel sehr anders als wieder hier. Also das stellt man erst fest, wenn man sammelt, welche Pflanzen es wo gibt. Also wenn du mich jetzt fragen würdest, was du suchst, dann könnte ich sagen, ja, das findest du da und dort.
0: Was vermittelst du den Leuten denn bei deinen Veranstaltungen außer konkrete Pflanzenkenntnisse?
1: Also Pflanzenkenntnisse, aber ich beschäftige mich auch damit, wie Natur und Rhythmen, Jahreszeiten uns quasi unterstützen können. Also wirklich, also Stressabbau runterfahren, aber auch spiegeln können. Also ich habe so eine kleine Leidenschaft für Pflanzenbotschaften. Das ist so ein bisschen Pflanzenpoesie gemischt mit, also humorvoll einfach zu sagen, was kann ich von der Pflanze lernen? Weil Pflanzen wachsen immer in ihr höchstes Potenzial, egal wo sie stehen, selbst dann Löwenzahn in der Pflastersteinritze. Und ich mag das sehr gern, dann so kleine, humorvolle, aber auch ein bisschen ernst gemeinte Botschaften zu vermitteln und auch zu sagen, Rhythmus durch die Natur und durch die Jahreszeiten zu kriegen und dem auch zu folgen, auch im eigenen Leben mit den Dingen, die man tut, mit den Dingen, die man isst, ist auf jeden Fall wohltuend.
0: Deine Leidenschaft für wilde Pflanzen schlägt sich bei dir ja auch künstlerisch nieder, in Texten und Illustrationen. Was genau machst du da?
1: Also aus der Architektur kommt bei mir noch das Handzeichnen. Okay. Ich habe es noch richtig gelernt. Ich habe in Wien im Architekturbüro noch mit der Hand gezeichnet. Das ist letzte Generation Oldschool. Und ich zeichne mittlerweile Pflanzen und was man draus machen kann. Das heißt, ich habe 2 Kalender. Einen Jahreskalender mit Bäumen und Sträuchern und einen Geburtstagskalender. Und da gibt es nicht nur die Pflanze gezeichnet, sondern gleichzeitig dann immer auch das, was man draus machen kann. Also Rezepte, also Flaschen, Kuchen. Also im Geburtstagskalender gibt es immer einen wilden Kuchen, eine wilde süße Idee und ein wildes Getränk. Und dann auch die Rezepte dazu von Pflanzenpaten.
0: Und wir haben ja schon vorher auch schon mal zur Information kurz reingeschaut in die Kalender. Das sieht auch sehr detailliert gezeichnet aus. Man merkt halt wirklich, dass du das noch per Hand, also dass das handgezeichnet ist, dass das noch richtig oldschool, dass das noch richtig Handwerk ist. Sieht herrlich aus.
1: Dankeschön.
0: Bitteschön.
1: Also es funktioniert auch erst, seitdem ich gefühlt so meinen Kopf aufs Papier bringe, inklusive dem Text. Also dass ich nicht nur zeichne, sondern auch mit der Hand beschrifte. Und das ist so ein bisschen eine Art Wimmelbild in Schwarz-Weiß.
0: Aber du hast schon von vornherein ungefähr im Kopf, was du genau zu Papier bringen möchtest.
1: Nein.
0: Okay.
1: Ich habe die Pflanze im Kopf und fange dann an, mich mit der Pflanze zu beschäftigen.
0: Ach so.
1: Also es ist wirklich, die Blätter, es sind auch wirklich meine Blätter aus dem Notizblock. Also die sind auch unverändert. Die entstehen sozusagen im sich beschäftigen, manchmal auch über mehrere Schritte hinaus. Mhm. Also dass ich zwischendurch Pausen mache und dann denke, ja okay, was fehlt da noch, was muss da noch dazu? Also ja, dann entsteht immer so eine Seite, die eine Geschichte eigentlich über eine Pflanze erzählt, das Wissen dazu und was man daraus machen kann.
0: Quasi wie das Buch, das man dann wieder bei der Oma findet oder dergleichen.
1: Ja, genau, so ähnlich. Ja, stimmt.
0: Du hast lange Jahre als Architektin gearbeitet. Jetzt dreht sich alles um Wildkräuter und dein Projekt Fabelhafte Flora. Wie kam es zu der Fokussierung auf das Thema?
1: Also da müsste ich jetzt weit ausholen, weil das waren mehrere Stufen. Also ich gehöre zu den Menschen, die, wenn sie irgendwie einen Schicksalsschlag ereilt oder irgendwas im Leben passiert, dann auch das Leben verändern. Und da war von der Architektur weg, damals schon hin zum Design und dann zum Coaching, hatte ich einen Skiunfall.
0: Ah,
1: okay. Genau. Dann habe ich mein Kind bekommen, meine wunderbare Tochter. Also mittlerweile sind wir eine großartige Patchwork-Familie, aber ich war lange alleine. Und die hat mich nach Thüringen zurückbefördert, weil mit ihr wollte ich einfach ihr die Wurzeln weitergeben. Und hier habe ich dann eben erstmal jahrelang auch als Coach gearbeitet und Organisationsentwicklerin. Aber ich habe da schon mit Pflanzen gearbeitet, mit Führungskräften, weil ich wusste, deswegen bin ich zurückgekommen. Ich bin zurückgekommen, um die Natur hier mit meinem Kind zu teilen, aber auch für mich wieder zu haben und auch mehr draußen zu arbeiten. Und ich habe dann zum Teil eben auch mit Führungskräften draußen gearbeitet. dann auch das Glück gehabt, für Thüringen Forst zu arbeiten, in der Organisationsentwicklung und Visionsentwicklung. Und das war immer so ein Parallel, die zweite Website, das Nebending. Und letztes Jahr war ich schwer krank. Und wie viele Menschen lag ich dann im Bett und habe gedacht, also wie viel Lebenszeit hat man, was wollte ich schon immer machen? Und ich habe zusätzlich auch im Bett liegen zum Zeichnen angefangen. Mhm. Also man kann nicht den ganzen Tag lesen und so. Und irgendwie muss auch was raus aus einem, statt immer nur rein. Und dann war es wie ein 100%. Es war so ein schrittweises Hingehen. Aber letztes Jahr ist dann die Entscheidung getroffen, wann will ich es denn machen, wenn ich es nicht jetzt einfach mal wirklich versuche.
0: Und das Prinzip bei deinen Coachings ist raus aus den Büros, rein, also rein in die Natur und nach draußen.
1: Genau, also Coachings mache ich wirklich nicht mehr, aber okay. Ich flechte die Erfahrung aus den Coachings natürlich mit in die Pflanzenarbeit ein, weil ich festgestellt habe, also auch durch die Krankheit, es ist für mich so, dass ich das Gefühl habe, wenn man mit den Menschen was Schönes macht, also wenn man wirklich was Schönes macht und was mit den Händen macht und was Schönes ist, dann kommt man tatsächlich ja automatisch aus allem raus und ist einfach danach gestärkt und glücklich, da muss man gar keine Gedanken wälzen, um sich mal wirklich rauszubegeben.
0: Und fühlt sich dann auch geerdet.
1: Und fühlt sich, ja, geerdet oder eben auch gut genährt oder eben auch, es wird viel gelacht. Also ich, mein Lieblings, also ich mache sehr gern Schüttelbutter zu Kräuterwanderungen und es ist immer wieder so schön zu sehen, weil man muss dann Schlagsahne mit Kräutern in einem Glas ganz doll schütteln, wie lustig das aussieht und dass alle sich wirklich jedes Mal kaputt lachen, das Ergebnis super ist, aber eben auch der Moment dann zu gemeinsamer Freude führt. Ja.
0: Auf welche Projekte, Workshops und Kreationen von dir dürfen wir uns denn in der nächsten Zeit freuen und wo kann man sich darüber informieren?
1: Also ich habe vor, den Winter, also auch den Winter mit zu nutzen. Also erstmal gibt es nächsten Samstag nochmal einen Wiederholungstermin Hagebutten-Workshop in Kottenhain und drumherum für alle Zwiebelmarktflüchtlinge. Ein ruhiger Ort, um die Natur zu genießen. Und genau, man kann ja nur entweder mitfeiern oder flüchten. Es gibt nur zwei Varianten an dem Wochenende.
0: Dazwischen gibt's leider nichts.
1: Genau. Deswegen habe ich mir gedacht, ich mache dann da einen Workshop. Dann bin ich die Woche drauf, bin ich tatsächlich in Tiefenkoben zum Apfelmarkt und habe einen kleinen Stand. Ich zeichne live Äpfel und habe meine Kalender dabei. Und danach wird es noch auf jeden Fall einen Wurzelworkshop geben, um Wurzeln zu graben und mit Wurzeln zu arbeiten. Und genau, das ist jetzt der nächste Plan.
0: Großartig. Ja, vielleicht schauen wir beim nächsten Spaziergang durch, weil mal tatsächlich ein bisschen genauer hin, was so am Wegesrand wächst. Jana Simalczyk, vielen Dank für das Gespräch und für den etwas anderen Blick auf die Pflanzenwelt von unserer Haustür.
1: Sehr, Dankeschön. Sehr gerne.
0: Ja, und wie ist ja gerade auch ein schönes, leckeres Frühstück aufgebaut. Ich glaube, ich werde mal das Croissant in Angriff nehmen, bevor ich dann in die Nachrichten starte oder mir ein Teechen gönne. Und ja, wir hören uns gleich wieder und hören jetzt aber erstmal von Automatik den Titel Mercury. Und dann kommen wir schon zu den Nachrichten. Na, genau so sieht's aus.

0: das war Automatic mit Mercury. Es ist 7.46 Uhr, höchste Eisenbahn für die Nachrichten aus Weimar und der Umgebung.
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0: Auf sowjetischen Soldatenfriedhof wird weiter gebaut. Stadtschloss bleibt heute geschlossen und Mikhail Kambarov gewinnt Klavierwettbewerb. Die Sanierungsarbeiten auf dem sowjetischen Soldatenfriedhof im Ilmpark gehen weiter voran. Wie die Stadt mitteilt, wird aktuell die große Toranlage am Eingang zum Friedhof erneuert. Nachdem die Anlage ausgebaut wurde, wird sie nun komplett aufgearbeitet. Auch neu gemacht werden die Fundamente beider Torflügel. Zeitgleich beginnt ab Anfang Oktober die Sanierung am Denkmal auf dem Ehrenfriedhof. Vorgesehen ist unter anderem, dass der gemauerte Quader aus Schiefer überarbeitet wird. Gleichfalls soll die notwendige Betonsanierung an der Skulptur erfolgen. Anfang September wurden die Arbeiten auf dem sowjetischen Ehrenfriedhof in Angriff genommen. Eine Summe in Höhe von 68.000 Euro ist dafür aus dem Haushalt bereitgestellt worden. Das Stadtschloss bleibt heute geschlossen. Nach dem großen Besucherandrang am Wochenende seien laut Klassik-Stiftung Wartungs- und Reinigungsarbeiten für die Dauerausstellung und das Schlossforum nötig. Deshalb könne es heute nicht öffnen. Ab morgen empfange die frühere Herzog-Residenz aber wieder Besucher, heißt es. Von Freitag bis Sonntag wurde die Wiedereröffnung des Ostflügels des Stadtschlosses gefeiert. Auf dem Programm standen unter anderem Konzerte und Führungen. 8 Jahre hatte die Sanierung des Flügels gedauert. Am 1. Oktober wurde im Rahmen eines Festaktes seine Türen feierlich geöffnet. Der Weimarer Klavierstudent Mikhail Kambarov ist beim internationalen Klavierwettbewerb La Palma d'Oro erfolgreich gewesen. Er gewann dort den ersten Preis. Das gab die Hochschule für Musik Franz Liszt in der letzten Woche bekannt. Dotiert ist die Auszeichnung mit 5.000 Euro. Bei einem einstimmigen Juryvotum wurde er mit ihr gewürdigt. Im Finale spielte Kambarov zusammen mit dem Philharmonischen Orchester Marchigiani Ludwig van Beethovens 5. Klavierkonzert. Die mittlerweile 10. Ausgabe des Wettstreits wurde in San Benedetto del Tronto in Italien ausgetragen. Seit 2017 lebt Mikhail Kambarov in Weimar. Zunächst lernte er am Musikgymnasium Schloss Belvedere. Derzeit studiert er an der Hochschule für Musik. Eine 60-jährige Frau ist am Freitag Opfer eines falschen Bankmitarbeiters geworden. Das hat die Polizei berichtet. Während eines Anrufs auf ihrem Mobiltelefon wurde der Geschädigten mitgeteilt, dass es auf ihrem Konto verdächtige Bewegungen gegeben habe. Um die vermeintliche Abbuchung rückgängig zu machen, sollte sie eine Transaktion in ihrer Banking-App bestätigen. Sie bestätigte damit laut Polizei die Überweisung von mehr als 6.500 Euro für einen unbekannten Empfänger. Im weiteren Verlauf des Gesprächs wurde die Frau misstrauisch, sie erstattete Anzeige bei der Polizei. Auf eine bisher ungeklärte Weise hatte sich der unbekannte Täter Zugang zum Online-Banking der Geschädigten verschafft. Die Beamten waren eindringlich davor, geheime Zugangsdaten oder TANs am Telefon zu nennen. Bei einem unerwarteten Anruf vermeintlicher Bankmitarbeiter sollte das Gespräch beendet und die Bank anschließend über die offizielle Telefonnummer kontaktiert werden. Das waren die Nachrichten auf Radio Lotte Weimar mit Michael Tuscher.
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0: Wir haben es genau 7.50 Uhr und kommen zum Wetterüberblick für den heutigen Tag. Ja, wie sieht's denn da aus? In Weimar ist es morgens eher sonnig als bewölkt und die Temperaturen liegen so zwischen 7 und 19 Grad. Darüber hinaus strahlt mittags und auch abends die Sonne bei Werten von 14 bis zu 21 Grad. Es sind heute die Höchstwerte 21 Grad. In der Nacht ist es eher klar als bewölkt bei Tiefstemperaturen von 11 Grad. Ja, so sieht's aus. Das war das Wetter gewesen und natürlich auch die Nachrichten. Wir machen weiter mit Matt Corby und dem Titel King of the Nile.

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1: Einen wunderschönen guten Morgen. Es ist genau 8 Uhr geworden. Mein Name ist Michael Tuscher. Ich geleite Sie durch die Stadtzeit am Morgen hier bei uns, genau im frühmorgendlichen Programm. Und ich habe das große Vergnügen, Ihnen verraten zu können, was Sie vielleicht nach getaner Arbeit heute noch so alles unternehmen können. Es folgen die Ausgehtipps.
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1: Und da hätten wir den Film Brot und Tulpen im Forum Seebach ab 15.30 Uhr heute. Ja, die italienische Haushorrorsalva verpasst an einer Raststätte den Bus mit ihrer Familie und der Reisegesellschaft. Daraufhin entschließt sie sich, ihre Reisetour zu ändern und nach Venedig zu fahren. Per Anhalter kommt sie in Venedig an und findet Unterkunft bei einem traurigen, romantisch veranlagten Kellner. Am nächsten Tag findet sie eine Arbeit bei einem alten, anarchistischen Blumenhändler. Geht wild los. Ihr Mann tobt durch. Doch für Rosalba beginnt ein neues Leben, das sie glücklicher macht als ihr altes. Der Film wird im Rahmen der Reihe Filme bei Seebachs gezeigt. Eine Kooperation des Monami-Kinos mit der Marie-Seebach-Stiftung. Also, ja, Brot und Tulpen heute im Forum Seebach ab 15.30 Uhr. Auch läuft heute ein Erzähltheater-Monolog mit meinem asozialen Großvater im Café Nörli in der Marktstraße 6 in Erfurt ab 19 Uhr. Harald Hahns Vater wurde von den Nazis als Asozialer in Buchenwald interniert. Sein Erzähltheater spricht über die vergessene Opfergruppe der Asozialen und Berufsverbrecher, die erst 2020 vom Bundestag als Opfer des NS-Regimes anerkannt wurden. Im Stück spricht der Autor mit seinem verstorbenen Großvater. Im Anschluss an das Stück findet ein Publikumsgespräch statt. Also heute im Café Nerli in Erfurt, 19 Uhr, das Erzähltheater-Monolog mit meinem asozialen Großvater. Das steht heute an, das kann heute alles erlebt werden. Und wir machen hier weiter mit Stefan Sanchez und dem Titel Don't Let Me Go.

0: Das waren die Viagra Boys mit Uno 2. Es ist 8.14 Uhr, gleich 8.15 Uhr und wir kommen natürlich zu den Nachrichten aus Deutschland und der Welt. Unser kleiner Blick über den Tellerrand hinaus.
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2: Die neue E-Auto-Prämie ist nach Regierungsangaben bisher an 100.000 Antragsteller ausgezahlt worden. Bundesumweltminister Schneider sagte der Bild-Zeitung, das Förderprogramm habe die Erwartungen weit übertroffen. Die Hälfte der Antragsteller hatte laut dem Bericht ein Haushaltsjahreseinkommen von maximal 45.000 Euro, drei Viertel verdienten maximal 60.000 Euro. Seit Mai kann die Förderung von maximal 6.000 Euro beantragt werden. Die Höhe des staatlichen Zuschusses hängt von Fahrzeug, Einkommen und Familiengröße ab. Die vorhandenen Fördermittel in Höhe von insgesamt 3 Milliarden Euro reichen nach Regierungsangaben für geschätzt 800.000 Fahrzeuge. Bundeskanzler Merz hat die Koalition zur Geschlossenheit aufgerufen. Alle müssten ein Interesse daran haben, dass Deutschland weiter stabil regiert werde, sagte der CDU-Vorsitzende im ARD-Fernsehen. Ganz Europa hänge von der Stabilität in Deutschland ab. Merz drängte darauf, nun bei den Reformen der Sozialsysteme voranzukommen und bis zum Jahresende die notwendigen Entscheidungen zu treffen, insbesondere für die Rentenversicherung. Zuletzt hatte sich die SPD kritisch über die geplante Abschaffung der abschlagsfreien Frührente nach 45 Beitragsjahren geäußert. Merz war nach den Wahlniederlagen in Sachsen-Anhalt sowie in Berlin und Mecklenburg-Vorpommern in der eigenen Partei unter Druck geraten. Österreichs Vizekanzler Babler hat einen Rückzug aus seinem Regierungsamt und vom Vorsitz der SPÖ angekündigt. Sein Nachfolger als Vizekanzler soll der derzeitige Finanzminister Marterbauer werden. Damit wolle die SPÖ Personaldebatten beenden und eine kontinuierliche Regierungsarbeit gewährleisten, sagte Babler. Ein genaues Datum für den Wechsel stehe mit Rücksicht auf die gesundheitliche Genesung Marterbauers noch nicht fest. Der Finanzminister hatte im Sommer eine Krebserkrankung öffentlich gemacht. Bundeskanzler Stocker von der ÖVP pochte auf Stabilität. Parteiinterne Diskussionen beim Koalitionspartner dürften die Regierungsarbeit nicht beeinträchtigen. ÖVP und SPÖ regieren in einer Koalition mit den liberalen Neos. Nahe der Meerenge Bab al-Mandab hat ein Tanker vor der Küste des Jemen Explosionen gemeldet. Die britische Seehandelsaufsicht teilte mit, dass die Besatzung in Sicherheit sei. Die Behörden ermittelten nach den Explosionen, die sich rund 60 Seemeilen südlich der jemenitischen Hafenstadt Mokka ereigneten. Der Name des Tankers wurde nicht bekannt gegeben. Die US-Marine stuft die Bedrohungslage in der Region als erheblich ein. Hintergrund ist, dass die vom Iran unterstützten Houthi-Rebellen im September Land in der Nähe der Meerenge besetzt haben. Die Rebellen erklären, dass sie Schiffe mit Bezug zu Saudi-Arabien ins Visier nehmen. Am Wochenende hatte die Miliz eine Anlage des saudi-arabischen Ölkonzerns Aramco in der Hauptstadt Riad mit Drohnen und Raketen angegriffen. Die USA ziehen ihre Langstreckenbomber vom britischen Luftwaffenstützpunkt Fairford ab. Das bestätigte das Verteidigungsministerium in Washington. Hintergrund könnte die Angst vor einem iranischen Anschlag sein. Der Luftwaffenstützpunkt war zuletzt Gegenstand von Terrorermittlungen. Vor einer Woche waren 5 Personen in der Umgebung festgenommen worden, die im Verdacht standen, einen Anschlag verüben zu wollen. Die britischen Ermittler gehen auch Hinweisen auf eine Verbindung auf iranische Auftraggeber nach. Nach Informationen der New York Times waren neue Drohungen gegen den Militärstützpunkt der Grund für den überraschenden Abzug. In Stockholm wird am Vormittag bekannt gegeben, wer den diesjährigen Nobelpreis für Medizin erhält. Preiswürdig unter Beobachtern gelten in diesem Jahr Forschungen zu einem Hormon, das bei der Entwicklung von Adipositas-Medikamenten wie Ozempic oder Mounjaro eine Rolle gespielt hat. Das Nobelpreiskomitee gibt morgen den Preis für Physik, am Mittwoch für Chemie, am Donnerstag den Literatur-Nobelpreisträger und am Freitag bekannt, wer den Friedensnobelpreis erhält. Nächste Woche folgt dann noch der Preis der Schwedischen Reichsbank für Wirtschaftswissenschaften. Die Preise selbst werden am 10. Dezember in Stockholm und Oslo überreicht. Abschließend das Wetter. Im Süden und Südosten teils stark bewölkt, gebietsweise schauerartiger Regen. Sonst nach Nebelauflösung heiter bis wolkig. Höchstwerte 17 bis 23 Grad. Morgen in der Mitte Deutschlands und im Süden nach Nebelauflösung meist heiter und trocken. Im Norden stärker bewölkt und im Tagesverlauf etwas Regen. 17 bis 24 Grad.
0: Das waren die Deutschland- und Weltnachrichten in einer Übernahme von Deutschlandfunk. Es ist 8 Uhr und 20 gegen 8 und 45 hören wir hier wieder die Nachrichten aus Weimar und der Umgebung. Ja, gegen 8 Uhr und 30 hören Sie denn hier aber auch den Klassikstiftungsticker. Da gucken wir, was es so Neues bei der Klassikstiftung gibt. Und jetzt erstmal von Bakar Helmbeck. Das hören wir jetzt.

Ja, eigentlich sollte ja jetzt der Klassik-Stiftungsticker stattfinden. Da muss ich Sie leider auf unbestimmte oder auf nächste Woche vertrösten. Da hat sich was dazwischen gemogelt. Aber das holen wir natürlich nach. Keine Frage. Wer sind wir denn, dass wir das nicht nachholen würden? Also, aber jetzt erstmal von den Gorillas. Der Titel All und ja, dann flocker, also locker flockig weiter.

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0: Das war Amy Warning mit dem Titel Ausgehen. Es ist 8.46 Uhr, höchste Eisenbahn natürlich, für die Nachrichten aus Weimar und Umgebung.
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0: Auf sowjetischen Soldatenfriedhof wird weitergebaut. Stadtschloss bleibt heute geschlossen und Mikhail Kambarow gewinnt Klavierwettbewerb. Die Sanierungsarbeiten auf dem sowjetischen Soldatenfriedhof im Ilmpark gehen weiter voran. Wie die Stadt mitteilt, wird aktuell die große Toranlage am Eingang zum Friedhof erneuert. Nachdem die Anlage ausgebaut wurde, wird sie nun komplett aufgearbeitet. Auch neu gemacht werden die Fundamente beider Torflügel. Zeitgleich beginnt ab Anfang Oktober die Sanierung am Denkmal auf dem Ehrenfriedhof. Vorgesehen ist unter anderem, dass der gemauerte Quader aus Schiefer überarbeitet wird. Gleichfalls soll die notwendige Betonsanierung an der Skulptur erfolgen. Anfang September wurden die Arbeiten auf dem sowjetischen Ehrenfriedhof in Angriff genommen. Eine Summe in Höhe von 68.000 Euro ist dafür aus dem Haushalt bereitgestellt worden. Das Stadtschloss bleibt heute geschlossen. Nach dem großen Besucherandrang am Wochenende sind laut Klassikstiftung Wartungs- und Reinigungsarbeiten für die Dauerausstellung und das Schlossforum nötig. Deshalb kann das Schloss heute nicht öffnen. Ab morgen wird die frühere Herzogresidenz aber wieder Besucher empfangen, heißt es. Von Freitag bis Sonntag wurde die Wiedereröffnung des Ostflügels des Stadtschlosses gefeiert. Auf dem Programm standen unter anderem Konzerte und Führungen. 8 Jahre hatte die Sanierung des Flügels gedauert. Sie kostete insgesamt 56 Millionen Euro. Die gesamte denkmalgerechte Herrichtung des Schlosses soll 2032 abgeschlossen sein. Der Weimarer Klavierstudent Mikhail Kambarow ist beim internationalen Klavierwettbewerb La Palma d'Oro erfolgreich gewesen. Er gewann dort den ersten Preis. Das gab die Hochschule für Musik Franz Liszt in der letzten Woche bekannt. Dotiert ist die Auszeichnung mit 5.000 Euro. Bei einem einstimmigen Juryvotum wurde er mit ihr gewürdigt. Im Finale spielte Kambarow zusammen mit dem Philharmonischen Orchester Marchigiani Ludwig van Beethovens 5. Klavierkonzert. Die mittlerweile 10. Ausgabe des Wettstreits wurde in San Benedetto del Tronto in Italien ausgetragen. Seit 2017 lebt Mikhail Kambarow in Weimar. Zunächst lernte er am Musikgymnasium Schloss Belvedere. Derzeit studiert er an der Hochschule für Musik. Eine 60-jährige Frau ist am Freitag Opfer eines falschen Bankmitarbeiters geworden. Das hat die Polizei berichtet. Während eines Anrufs auf ihrem Mobiltelefon wurde der Geschädigten mitgeteilt, dass es auf ihrem Konto verdächtige Bewegungen gegeben habe. Um die vermeintliche Abbuchung rückgängig zu machen, sollte sie eine Transaktion in ihrer Banking-App bestätigen. Sie gab laut Polizei die Überweisung von mehr als 6.500 Euro für einen unbekannten Empfänger frei. Im weiteren Verlauf des Gesprächs wurde die Frau misstrauisch. Sie erstattete Anzeige bei der Polizei. Auf eine bisher ungeklärte Weise hatte sich der unbekannte Täter Zugang zum Online-Banking der Geschädigten verschafft. Die Beamten waren eindringlich davor, geheime Zugangsdaten oder TANs am Telefon zu nennen. Bei einem unerwarteten Anruf vermeintlicher Bankmitarbeiter sollte das Gespräch beendet und die Bank anschließend über die offizielle Telefonnummer kontaktiert werden. Das waren die Nachrichten auf Radio Lotte Weimar mit Michael Tuscher.
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0: 8.50 Uhr haben wir es jetzt genau. Wir kommen zum Wetterüberblick für den heutigen Tag. In Weimar ist es morgens eher sonnig als bewölkt. Die Temperaturen liegen so zwischen 7 und 19 Grad. Darüber hinaus strahlt mittags und auch abends die Sonne bei Werten von 14 bis 21 Grad. 21 Grad sind heute Höchstwerte. In der Nacht ist es eher klar, also für Sternkugel eine optimale Gelegenheit. Und bei Tiefstemperaturen von so 11 Grad, also die Tiefstwerte liegen heute bei 11 und die Höchstwerte bei 21 Grad. Soweit zum Wetter. Wir kommen jetzt zu Turnstile und zu dem Titel Seeing Stars.

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1: Eine Minute nach 9 Uhr haben wir es jetzt genau. Mein Name ist Michael Tuscher. Ich werde Sie bis 10 Uhr durch die Stadtzeit am Morgen hier im Programm geleiten. Und ich habe jetzt den lieben Dennis Klostermann hier bei mir im Studio, der uns natürlich auch die neue Tonspur mitgebracht hat. Dennis geht gerade auf Tuchfühlung mit dem Mikrofon.
2: Ja, ich habe gerade das gesamte Mikrofon im Mund.
1: Ah.
2: Nein, hallo, mein Name ist Dennis Klostermann und ich habe euch heute die neue Tonspur mitgebracht.
1: Großartig.
2: Und diesmal war es gar nicht so einfach, eine Tonspur zu finden oder besser gesagt eine Platte zu finden, weil sich so sehr viele Platten derzeit anbieten, die mir nicht so richtig zusagen. Und dann hat aber Jimmy Lavell, den ich schon seit 20 Jahren gerne höre, eine Platte rausgebracht unter seinem Band-Alias The Album Leaf. Und die Platte heißt A Body of Voices. Und er ist ja eher so ein Instrumentaltyp, so Blubber, Elektronik, schöne Soundscapes, sehr ambientig. Und diesmal hat er eine Sache gemacht, was natürlich für so einen Elektronik-Menschen Sinn macht, sich einfach mal Sänger reinzuholen. Er hat schon mal mit Mark Kozelik von Sun Kill Moon ein ganzes Album gemacht, aber diesmal hat er sich 10 verschiedene Sänger reingeholt für 11 Songs. Und ja, und da, das wird dann alles so ein bisschen Dream-Poppy schon, elektronisch so ein bisschen. Ich liebe diese Platte und die werden wir heute hören und die Woche.
1: Genau, und also dann starten wir einfach mal rein.
2: Los geht's.
1: Los geht's.
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2: The Album Leaf. A Body of Voices. Diese Woche in der Tonspur das 9. Album des Solo-Projektes The Album Leaf mit dem Namen A Body of Voices. Und hinter dem Namen steht der Multi-Instrumentalist Jimmy Lavell, der seit Jahrzehnten weitläufige atmosphärische Elektronika und Ambientmusik mal als Soloprojekt und mal als vollwertige Band aufnimmt. Während er gleichzeitig als Komponist für Film und Fernsehen äußerst produktiv ist. Auf diesem Album öffnet Lavell seine sonst meist instrumentalen Solokompositionen für andere Stimmen, wodurch die Platte unerwartet Dream-Pop-artig und mit einem neuen kollaborativen Vibe daherkommt, den ich sehr gerne mag. Und deswegen habe ich die Platte auch diese Woche ausgesucht. Wir beginnen heute mit dem Opener des Albums Floating featuring Spencer Zahn.

0: Was ist denn mit Carsten los?
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2: Ahem.

0: Ja, das waren die Little Sims mit dem Titel Young. Es ist 9:15 Uhr und wir wagen mal einen Blick hinaus nach Deutschland, hinaus in die Welt.
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2: Unmittelbar nach Bundeskanzler Merz ist Familienministerin Prien in die Ukraine gereist. Die Bundesregierung wolle damit die gesamte Bandbreite ihrer Unterstützung zum Ausdruck bringen, sagte die CDU-Politikerin nach ihrer Ankunft am Bahnhof in Kiew. Es sei wichtig, nicht zurückzuschrecken, keine Angst zu zeigen, sondern klar zu sein. Zumal Russland damit gedroht habe, die Angriffe auf die Zivilbevölkerung und auch auf Diplomaten und Gäste zu intensivieren, betonte Prien. Merz war gestern, begleitet von Wirtschaftsministerin Reiche und einer Wirtschaftsdelegation, nach Kiew gereist. Unmittelbar nach der Ankunft attackierte Russland erneut mit Drohnen die Hauptstadt. In der vergangenen Nacht griff das russische Militär nach eigenen Angaben in der südukrainischen Region Odessa den Hafen von Wilkowe, Treibstofflager in Tschornomorsk und Frachtschiffe an. Außerdem habe man ein Kraftwerk in der nordöstlichen Region Charkiw getroffen. Die Chefs der drei Geheimdienste des Bundes äußern sich ab heute Vormittag in einer öffentlichen Anhörung im Bundestag. In der Sitzung des Parlamentarischen Kontrollgremiums werden sich Verfassungsschutzchef Seelen, der Präsident des Bundesnachrichtendienstes Jäger und die Präsidentin des Militärischen Abschirmdienstes Rosenberg den Fragen der Abgeordneten stellen. Zu den Themen der Sitzung dürfte die Gefährdung durch russische Destabilisierungsversuche zählen. In der Regel äußern sich die Geheimdienstchefs nur in streng vertraulichen Sitzungen des Kontrollgremiums. Einmal jährlich findet die Befragung aber öffentlich statt. Sie wird auf der Internetseite des Bundestags live übertragen. Die neue E-Auto-Prämie ist nach Regierungsangaben bisher an 100.000 Antragsteller ausgezahlt worden. Bundesumweltminister Schneider sagte der Bild-Zeitung, das Förderprogramm habe die Erwartungen weit übertroffen. Das Geld komme Menschen zugute, die vorher nicht einmal daran gedacht hätten, sich ein E-Auto zu kaufen. Laut dem Bericht hatte die Hälfte der Antragsteller ein Haushaltsjahreseinkommen von maximal 45.000 Euro. Seit Mai kann die Förderung von maximal 6.000 Euro beantragt werden. Die Höhe des staatlichen Zuschusses hängt von Fahrzeug, Einkommen und Familiengröße ab. Die vorhandenen Fördermittel in Höhe von insgesamt 3 Milliarden Euro reichen nach Regierungsangaben für geschätzt 800.000 Fahrzeuge. Nahe der Meerenge Bab al-Mandab hat ein Tanker vor der Küste des Jemen Explosionen gemeldet. Die britische Seehandelsaufsicht teilte mit, dass die Besatzung in Sicherheit sei. Die Behörden ermittelten nach den Explosionen, die sich rund 60 Seemeilen südlich der jemenitischen Hafenstadt Mokka ereigneten. Der Name des Tankers wurde nicht bekannt gegeben. Die US-Marine stuft die Bedrohungslage in der Region als erheblich ein. Hintergrund ist, dass die vom Iran unterstützten Houthi-Rebellen im September Land in der Nähe der Meerenge besetzt haben. Die Rebellen erklären, dass sie Schiffe mit Bezug zu Saudi-Arabien ins Visier nehmen. Am Wochenende hatte die Miliz eine Anlage des saudi-arabischen Ölkonzerns Aramco in der Hauptstadt Riad mit Drohnen und Raketen angegriffen. Die USA ziehen ihre Langstreckenbomber vom britischen Luftwaffenstützpunkt Fairford ab. Das bestätigte das Verteidigungsministerium in Washington. Hintergrund könnte die Angst vor einem iranischen Anschlag sein. Der Luftwaffenstützpunkt war zuletzt Gegenstand von Terrorermittlungen. Vor einer Woche waren 5 Personen in der Umgebung festgenommen worden, die im Verdacht standen, einen Anschlag verüben zu wollen. Die britischen Ermittler gehen auch Hinweisen auf eine Verbindung auf iranische Auftraggeber nach. Nach Informationen der New York Times waren neue Drohungen gegen den Militärstützpunkt der Grund für den überraschenden Abzug. In der Fußball Nations League hat die deutsche Nationalmannschaft 0:0 gegen Griechenland gespielt. Durch das Ergebnis in Thessaloniki ist ein Einzug ins Viertelfinale des Turniers noch nicht gesichert. Abschließend das Wetter. Überwiegend sonnig oder locker bewölkt, im Süden und an den Alpen stellenweise schauartiger Regen, vereinzelt gewittrig, Höchstwerte 17 bis 23 Grad. Morgen im Norden stärker bewölkt und etwas Regen, in der Mitte und im Süden nach Nebelauflösung meist heiter und trocken, 17 bis 24 Grad. Und die weiteren Aussichten? Am Mittwoch nach Nebelauflösung zunächst sonnig, im Nordwesten bereits wolkiger, später auch zunehmend im Westen mehr Wolken und ab dem Abend Schauer und Gewitter. 17 bis 25 Grad.
0: Das waren die Deutschland- und Weltnachrichten in einer neuen Übernahme von Deutschlandfunk. Es ist 9:20 Uhr. 9:45 Uhr hören wir hier wieder die Nachrichten aus Weimar und der Region. Und 9:30 Uhr geht es tatsächlich hier um die Feuerwehr hier in Weimar. Um die Feuerwehr Weimar-Mitte, genauer gesagt. Genau. Und wir hören jetzt von Chad Faker den Titel Over You.

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1: Es ist 9.28 Uhr geworden. 100 Jahre Berufsfeuerwehr Weimar. Dieses Jubiläum wurde am vergangenen Wochenende mit einem großen Tag der Feuerwehr gefeiert. Anlass genug, zurückzublicken. Wie hat sich die Feuerwehr in Weimar in diesen 100 Jahren verändert? Was gehört heute zu ihren Aufgaben und wie arbeiten Berufsfeuerwehr und freiwillige Feuerwehr zusammen? Darüber spreche ich jetzt mit Carsten Wiedemann, dem Wehrführer der Freiwilligen Feuerwehr Weimar Mitte. Ja, herzlich willkommen bei uns im Studio.
2: Guten Morgen, auch von mir herzlich willkommen.
1: Herr Wiedemann, beim großen Tag der Feuerwehr am Wochenende wurde einiges aufgeboten. Was waren denn Ihre persönlichen Highlights dieser Veranstaltung?
2: Ah, das lässt sich nicht mit einem Wort sagen. Also eigentlich das ganze Programm rund um den Tag. Sicherlich der große Einmarsch der Fahrzeuge mit der Vorstellung der ganzen Feuerwehrfahrzeuge. Aber auch die Modenschau, die ich moderiert habe, die Kameraden aus allen Feuerwehren Weimars und Kameradinnen, nicht zu vergessen natürlich, präsentiert haben, die doch ein sehr großer Erfolg war, wie wir da finden. Und deswegen also ein ganz rundum gelungener Tag für alle.
1: Da wollten ja so Uniformen und Schutzanzüge oder Schutzausrüstung im Wandel der Zeit präsentiert. Was war denn da Ihr Lieblingsstück gewesen?
2: Ach ja, auch da ist es wieder so, ein Lieblingsstück gibt es eigentlich nicht. Ein sehr Lieblingsstück gehasst und geliebt ist dieser Chemikalien-Schutzanzug, der also wirklich sehr große Fitness vom Träger erfordert und der sehr umständlich zu handeln ist und wo man spezielle Lehrgänge braucht. Das ist schon so ein kleines Highlight, ja.
1: Und gefeiert wurden 100 Jahre Berufsfeuerwehr in Weimar. Seit wann gibt es denn eigentlich die freiwilligen Feuerwehren hier bei uns?
2: Also die meisten freiwilligen Feuerwehren sind zwischen 140 und 170 Jahre alt. Die Freiwillige Feuerwehr Weimar Mitte wurde 1859 gegründet. Der eine oder andere Historiker streitet sich da noch ein bisschen, aber wir gehen immer von diesem Datum aus, sodass wir also in 8 Jahren das 175-Jährige feiern könnten der Freiwilligen Feuerwehr Mitte. Die Ortsteile sind etwas jünger, die sind jetzt so bei 135 und bis 150 Jahre. Also doch schon recht lange Zeit.
1: Und Sie sind seit mehr als 40 Jahren bei der Freiwilligen Feuerwehr. Was hat Sie damals anfangen lassen und was lässt Sie bis heute weitermachen?
2: Ach, der Anfang war eigentlich ein Zufall. Mein Schulfreund hat eben da bei der Feuerwehr angefangen und ich wollte eigentlich damals zu den Polizeihelfern, aber da hatte sich dann niemand gemeldet und dann bin ich dann eben, weil die Freunde, wie das eben so ist, dann bei der Feuerwehr gelandet und habe es bis heute nicht bereut. Es macht immer noch Spaß, mit anderen Verrückten, Gleichgesinnten Hilfe zu leisten, aber eben auch in der Freizeit Spaß zu haben, seine Freizeit zu verbringen. Wir sind ja nicht nur bei Feuerwehreinsätzen oder Ausbildung zusammen, wir sind eine recht eingeschworene Gemeinschaft. Das ist eigentlich im Allgemeinen so in den Feuerwehren oder auch in den freiwilligen Feuerwehren, sodass das eigentlich ein Teil des Lebens wird.
1: Wie bekommt man freiwillige Feuerwehr, Beruf und Privatleben unter einen Hut? Was passiert, wenn der Alarm zu völlig unpassenden Zeiten losgeht?
2: Also unter einen Hut, am besten man heiratet eine Frau, die auch bei der Freiwilligen Feuerwehr ist, so habe ich das gemacht. Und Beruf und Feuerwehr ist nicht immer ganz einfach unter einen Hut zu bringen. Die Arbeitgeber müssen schon Verständnis aufbringen, auch wenn sie den Arbeitsausfall erstattet bekommen von der jeweiligen Gemeinde, den der Feuerwehrmann quasi dann hat. Aber es gibt natürlich Tätigkeiten, dann kann ich eben nicht zum Feuerwehreinsatz gehen. Deswegen sind wir ja auch immer recht viele Leute und sind bestrebt, auch viele Leute zu werben für die Feuerwehr, sodass wir also mögliche Ausfälle auch kompensieren und ersetzen können. Das klappt in der Regel ganz gut. Tagsüber ist es häufig so, dass die Freiwilligen Feuerwehren natürlich Probleme haben, die Einsatzbereitschaft zu gewährleisten.
1: Ja. Auf jeden Fall. Wie sieht es denn bei der Feuerwehr mit dem Nachwuchs aus und welche Rolle spielt dabei die Jugendfeuerwehr?
2: Also mit der Nachwuchsarbeit oder mit dem Nachwuchs im Allgemeinen sind wir im Moment sehr zufrieden. Wir haben in allen 7 Freiwilligen Feuerwehren der Stadt Weimar Nachwuchsabteilungen, Jugendfeuerwehren. Wir nehmen gerne Mädels und Jungen noch auf ab dem 8. Lebensjahr in die Reihen der Jugendfeuerwehr. Es gibt dort ein reges Leben mit auch bunten Programmen, die sich natürlich auch nicht nur um Feuerwehr drehen. Und die Jugendfeuerwehren sind natürlich unser größter Faktor, um Nachwuchs zu generieren. Auch wenn dann viele Jugendliche ab einem gewissen Alter möglicherweise nicht mehr so aktiv oder beruflicherseits woanders hingehen, in andere Städte ziehen. Aber die größte Reserve ist quasi der Nachwuchs für uns, ist für unsere Feuerwehren natürlich.
1: Mhm. Wie halten sich Feuerwehrfrauen und Feuerwehrmänner für ihren anstrengenden Beruf fit? Gibt es da spezielle Sportprogramme?
2: Also die Berufsfeuerwehrmänner halten sich schon von Berufswegen extra fit und sind ständig im Sportraum und haben Sporthallenzeiten hier, gerade auch in der Stadt Weimar. Das ist im Allgemeinen so. Und bei den Freiwilligen Feuerwehren, wir haben also in unseren Ausbildungsplänen Dienstsport verankert. Wir spielen Volleyball, wir gehen schwimmen, wir gehen auch mal laufen und wir versuchen im Allgemeinen einigermaßen fit zu bleiben. Ja.
1: Mhm. Weimar hat mit Stadtschloss, Anna-Amalia-Bibliothek und anderen historischen Gebäuden besonders viel Kulturgut. Ist die Feuerwehr auf Brände in solchen Gebäuden speziell vorbereitet?
2: Ja, auf jeden Fall. Also wir sind im Laufe der Jahre, und das geht den Feuerwehren im Allgemeinen so, mit den Aufgaben immer wieder gewachsen. Und speziell nach dem Brand der Anna-Amalia-Bibliothek hat das ja nochmal einen riesengroßen Lernprozess gegeben. Die Stadt Weimar ist Vorreiter in dem Kulturgutschutz, was der ehemalige Kollege der Berufsfeuerwehr, der Ralf Seber, der ja immer noch im Stadtschloss ehrenamtlich tätig ist und sich dort als Sicherheitsfachkraft bemüht, mit ins Leben gerufen. Inzwischen schaut sich halb Deutschland und Teile der umliegenden Länder quasi die gute Vorarbeit von uns ab und eifern uns nach. Also wir und technisch sind wir gerüstet für Großschadenslagen. Die Feuerwehr Weimar ist gut aufgestellt.
1: Da gab es ja neulich einen relativ größeren Einsatz, wo zwei Gebäude explodiert sind. Was war da für eine, das war eine besondere Herausforderung, denke ich mal, da aufzuräumen, da zu löschen. Wie haben Sie das bewältigt dort?
2: Die besondere Herausforderung ist natürlich erstmal in der Abgelegenheit dieses Grundstücks. Dann ist dort natürlich ein massiver Wassermangel vorhanden, was die Feuerwehren ja dann immer erstmal an gewisse Grenzen bringt. Das können wir im Moment sehr gut kompensieren mit unserem nagelneuen, in Dienst gestellten Großtanklöschfahrzeug, so heißt dieses Teil, mit 10.000 Liter Wasser an Bord, sodass wir da also auch die Möglichkeit haben, Mengen Wasser zu transportieren, um dann dort effektiv Löschmaßnahmen durchzuführen. Der Schaden an sich, das ist immer ein bisschen erschreckend, weil ja so ein Explosionsereignis nicht in unserem Leben ständig vorkommt. Dann ist noch damit zu rechnen, dass möglicherweise noch Gefahren dort lauern, sprich Propangasflaschen oder andere gefährliche Sachen. Und wir suchen die vermissten Personen unter Umständen noch, das ist ja dort auch geschehen, sodass da schon die Anspannung recht hoch ist. Aber das war jetzt in letzter Zeit der größte Einsatz. Es waren alle Feuerwehren der Stadt Weimar, die Berufsfeuerwehr natürlich mit im Einsatz. Und auch dort haben wir wieder eine gute Arbeit geleistet. Wir haben gut zusammengearbeitet und haben aus den vorhandenen Möglichkeiten das Beste gemacht. Also ich denke, da sind wir ganz gut zurechtgekommen.
1: Auch sehr auffällig in letzter Zeit, dass immer wieder Mülltonnen und Müllcontainer an Brand geraten. Was ist da für eine Herausforderung zu bewältigen? Sind das so Standardeinsätze oder ist das schon irgendwie so ein Randphänomen, was nicht oft passiert?
2: Ja, den wirklichen Standardeinsatz gibt es eigentlich gar nicht. Und diese Mülltonnenbrände, das ist ja wirklich Unvernunft, Vandalismus und ärgerlich. In der Hauptsache wickeln das ja die Kollegen der Berufsfeuerwehr ab. Es wird meistens im Schutze der Nacht passiert oder es passiert meistens im Schutze der Nacht. Und aus einem so einer Mülltonne sind schon ganze Wohnhäuser abgebrannt, wenn die nämlich nah an den Fassaden stehen. Wir haben wärmegedämmte Fassaden zum Teil. Das Feuer kann übergreifen. Es hat in anderen Städten und Regionen Deutschlands schon wirklich Todesfälle gegeben aus diesem Mülltonnenbrand. Und ich kann auch hier wieder nur mahnen, bitte halten Sie die Augen auf, wenn Sie also irgendwas entdecken. Melden Sie, rufen Sie die Polizei und dass wir vielleicht solchen Leuten auch mal habhaft werden und die mal ein bisschen erziehen können.
1: Mhm. Aber nichtsdestotrotz, gut zu wissen, dass Weimar im Ernstfall in guten Händen ist. Herr Wiedemann, vielen Dank für die spannenden Einblicke in die Arbeit der Weimarer Feuerwehr und weiterhin alles Gute für Sie und Ihr Team.
2: Vielen Dank.
1: Wunderbar, wir haben es jetzt genau 9 Uhr 38 und ja, hören jetzt von YS Blood den Titel Snow Queen of Texas.

0: waren die Pentatones mit Freewheel. Es ist 9 Uhr und 45 und wir kommen zu den Nachrichten aus Weimar und der Umgebung.
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0: Auf sowjetischen Soldatenfriedhof wird weiter gebaut. Stadtschloss bleibt heute geschlossen und Mikhail Kambarov gewinnt Klavierwettbewerb. Die Sanierungsarbeiten auf dem sowjetischen Soldatenfriedhof im Ilmpark gehen weiter voran. Wie die Stadt mitteilt, wird aktuell die große Toranlage am Eingang zum Friedhof erneuert. Nachdem die Anlage ausgebaut wurde, wird sie nun komplett aufgearbeitet. Auch neu gemacht werden die Fundamente beider Torflügel. Zeitgleich beginnt ab Anfang Oktober die Sanierung am Denkmal auf dem Ehrenfriedhof. Vorgesehen ist unter anderem, dass der gemauerte Quader aus Schiefer überarbeitet wird. Gleichfalls soll die notwendige Betonsanierung an der Skulptur erfolgen. Anfang September wurden die Arbeiten auf dem sowjetischen Ehrenfriedhof in Angriff genommen. Eine Summe in Höhe von 68.000 Euro ist dafür aus dem Haushalt bereitgestellt worden. Das Stadtschloss bleibt heute geschlossen. Nach dem großen Besucherandrang am Wochenende sind laut Klassikstiftung Wartungs- und Reinigungsarbeiten für die Dauerausstellung und das Schlossforum nötig. Deshalb kann das Schloss heute nicht öffnen. Ab morgen wird die frühere Herzog-Residenz aber wieder Besucher empfangen, heißt es. Von Freitag bis Sonntag wurde die Wiedereröffnung des Ostflügels des Stadtschlosses gefeiert. Auf dem Programm standen unter anderem Konzerte und Führungen. 8 Jahre hatte die Sanierung des Flügels gedauert. Sie kostete insgesamt 56 Millionen Euro. Die gesamte denkmalgerechte Herrichtung des Schlosses soll 2032 abgeschlossen sein. Der Weimarer Klavierstudent Mikhail Kambarov ist beim internationalen Klavierwettbewerb La Palma d'Oro erfolgreich gewesen. Er gewann dort den ersten Preis. Das gab die Hochschule für Musik Franz Liszt in der letzten Woche bekannt. Dotiert ist die Auszeichnung mit 5.000 Euro. Bei einem einstimmigen Juryvotum wurde er mit ihr gewürdigt. Im Finale spielte Kambarov zusammen mit dem Philharmonischen Orchester Marchigiani Ludwig van Beethovens 5. Klavierkonzert. Die mittlerweile 10. Ausgabe des Wettstreits wurde in San Benedetto del Tronto in Italien ausgetragen. Seit 2017 lebt Mikhail Kambarov in Weimar. Zunächst lernte er am Musikgymnasium Schloss Belvedere. Derzeit studiert er an der Musikhochschule für Musik Franz Liszt Weimar. Eine 60-jährige Frau ist am Freitag Opfer eines falschen Bankmitarbeiters geworden. Das hat die Polizei berichtet. Während eines Anrufs auf ihrem Mobiltelefon wurde der Geschädigten mitgeteilt, dass es auf ihrem Konto verdächtige Bewegungen gegeben habe. Um die vermeintliche Abbuchung rückgängig zu machen, sollte sie eine Transaktion in ihrer Banking-App bestätigen. Sie gab laut Polizei die Überweisung von mehr als 6.500 Euro für einen unbekannten Empfänger frei. Im weiteren Verlauf des Gesprächs wurde die Frau misstrauisch. Sie erstattete Anzeige bei der Polizei. Auf eine bisher ungeklärte Weise hatte sich der unbekannte Täter Zugang zum Online-Banking der Geschädigten verschafft. Die Beamten waren eindringlich davor, geheime Zugangsdaten oder TANs am Telefon zu nennen. Bei einem unerwarteten Anruf vermeintlicher Bankmitarbeiter sollte das Gespräch beendet und die Bank anschließend über die offizielle Telefonnummer kontaktiert werden. Das waren die Nachrichten auf Radio Lotte Weimar mit Michael Tuscher.
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0: Es ist 9.49 Uhr. Wir schauen, was das Wetter heute so treibt. Ja, also im Verlauf des Tages erreichen wir Temperaturen von bis zu 21 Grad. Am Mittag strahlt die Sonne. Genau. In der Nacht ist es eher klar als bewölkt bei Tiefsttemperaturen von bis zu 11 Grad. Also Höchstwerte heute bei 21, die Tiefstwerte heute bei 11 Grad. So die Prognose. Ja, soweit zum Wetter, unser kleiner Wetterüberblick. Jetzt geht's ja weiter mit Tame Impala und dem Titel After Thought.

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1: Das war die Stadtzeit am Morgen, das Vormittagsmagazin bei Radio Lotte Weimar. Sie hören im Radio auf der 106,6 und im Livestream unter radiolotte.de am Montag, dem 5. Oktober 2026. In der Redaktion haben heute für Sie gearbeitet Aaron Christopher Hoffmann, Olaf Schnörbel, Dennis Klostermann, meine Wenigkeit Michael Tuscher, Felix Goldberg und Raphael Jouvet. Die Musikauswahl stammte heute von Dennis Klostermann. An der Stelle vielen Dank für die tolle Auswahl, Dennis. Ja, und in der Moderation konnten Sie heute mich, Michael Tuscher und natürlich auch mich in den Nachrichten hören. Diese Sendung ist eine Produktion von Radio Lotte Weimar. Ausgewählte Beiträge findet ihr jederzeit in unserer Mediathek unter radiolotte.de. Ihr erreicht uns unter redaktion@radiolotte.de oder unter der 40.000. Wir machen noch eine Stunde weiter mit Musik, Nachrichten und weiteren Beiträgen. Gleich zu hören das A und O der Musik mit Aaron Christopher Hoffmann und Olaf Schnörbel und um 10:30 dann Sportgeschichten von und mit Felix Goldberg. Um 15 Uhr gibt es hier die Stadtzeit am Nachmittag mit einigen Highlights aus dem Vormittagsmagazin. Und um 18 Uhr gibt es wie gewohnt die Stadtzeit am Abend. Morgen senden wir wieder live für euch aus dem Studio um 7 Uhr. Da werden wir euch wieder optimal informieren, was so vor eurer Haustür passiert. Ich sag auf Wiederhören, bleibt uns gewogen und auf bald.

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1: Herzlich willkommen zu einem neuen A und O der Musik. Am Mikrofon sind heute Aaron Christopher Hoffmann.
2: Und Tara, hallo.
1: Falls Sie sich jetzt wundern, warum Olaf Schnirpel gerade nicht am Mikrofon noch mit ist, ja, das liegt einfach daran, dass es momentan zeitlich bei uns beiden nicht so ganz funktioniert hat. Also es gab immer ein paar Überschneidungen. Aber deshalb ist ja jetzt Tara jetzt hier mit bei mir im Studio. Und wir wollen Ihnen heute mal etwas über eine ganz eigene und interessante Musikrichtung erzählen. Es geht um die Musikproduktion ohne Instrumente, sondern nur unter Einsatz des Mundes. Wie nennt man das denn?
2: Das nennt man A Cappella.
1: Genau, A Cappella, das bedeutet also Musik ohne dem Einsatz von Instrumenten. Und ja, die A Cappella-Musik ist ja vor allem in der Chorliteratur sehr weit verbreitet. Aber es gibt auch immer mehr Bands, bestehend aus 4, 5 oder 6 Menschen, die eben A Cappella-Pop zum Beispiel machen. Und wir wollen uns da heute mal auf 2 sehr bekannte deutschsprachige Vertreter fokussieren, nämlich Wise Guys und Maybe Bob. Das sind 2 A Cappella-Bands. Wise Guys, die gibt es leider nicht mehr, haben sich im Jahr 2017 aufgelöst, aber Maybe Bob, die gibt es noch. Und ja, Tara, kennst du denn die beiden?
2: Also Wise Guys kenne ich tatsächlich schon ein bisschen länger und Maybe Bob seit 1-2 Jahren ungefähr. Genau. Ich weiß nicht, wie ist das bei dir?
1: Ja, also ich kenne Wise Guys interessanterweise seit dem Jahr 2017, in dem Jahr, wo sie sich getrennt haben oder aufgelöst haben. Das fand ich ziemlich schade, weil ich die Musik damals für mich entdeckt habe und die immer noch sehr mag. Maybe Bob kenne ich seit 2018 und bin seitdem auch großer Fan. Jatta, du bist ja heute Gast und was würdest du vorschlagen, hören wir jetzt mal, um die Hörer auf diese Art von Musik einzustimmen?
2: Ich würde vorschlagen, wir hören mal eins der bekanntesten Lieder von Wise Guys, durch das wahrscheinlich die meisten von euch die auch kennen, und zwar Deutsche Bahn. Ich finde, das ist einfach so ein Klassiker und das muss einfach mal sein, auch wenn es viele kennen. Ist immer wieder genial.

0: Deutsche Bahn.
1: Soweit also Deutsche Bahn von den Wise Guys. Und die Wise Guys waren 5 Männer. Also es gab Tenor, Bariton, Bass, Beatbox und glaube ich noch ein Tenor. Beatbox ist ja immer sozusagen das Mundschlagzeug. Und wie das genau funktioniert, haben die Wise Guys im Rahmen eines Auftritts mal demonstriert. Und den möchten wir Ihnen auch gerne mal zeigen. Also das Mundschlagzeug der Wise Guys.
2: So, das Problem bei A Cappella Bands ist, dass sie keine Instrumente benutzen. Das ist einerseits ein Problem, andererseits auch sehr gut so, sonst wären es keine A Cappella Bands. Wir versuchen, die Instrumente teilweise nachzumachen und das Schwierigste ist aber das Schlagzeug. Ja, das Schlagzeug, und heute möchten wir aufgrund der vielen Anfragen mal ein bisschen erklären, wie das Schlagzeug im Prinzip funktioniert. Und dann braucht man eigentlich nur 3 Elemente, um so ein bisschen zu trommeln. Man braucht eine große Basstrommel und das ist die Stunde der Konsonanten. Die Basstrommel wird symbolisiert mit einem DM, also einem DIM, aber das ist sehr tief. Das klingt dann so. Dann gibt es eine kleine Trommel, die immer die 2 und die 4 macht, also zumindest in anderen Ländern, bei uns ist es die 1 und die 3. Ja, das ist die sogenannte Snare Drum, ja, und die wird symbolisiert durch ein PF, also durch ein sehr trockenes Spucken, etwa, und das klingt dann so. Dann gibt es die Hi-Hat, das ist so ein kleines, eine Art Becken, das sind so 2 Becken aufeinander, die kann man so schließen und die kann man mit einem TS symbolisieren. Also nacheinander, Bassdrum, Snare Drum, Hi-Hat. Und wenn man das Ganze ein bisschen schneller macht, dann klingt das so.

0: Jetzt haben wir gerade die Wise Guys gehört, aber wie wir vorhin schon angekündigt haben, soll es heute um zwei A Cappella-Gruppen gehen. Und deswegen würde ich sagen, leiten wir jetzt mal über zu Maybe Bob. Aaron, kannst du ein bisschen was zu dieser Gruppe erzählen?
1: Ja, Maybe Bob sind vier gestandene Männer, namentlich Oliver Gies, Urgestein und Gründungsmitglied. Dann gibt es Jan Malte Bürger, Countertenor, die höchste Stimme. Dann gibt es Lukas Teske, der ist Tenor und macht Beatbox. Und Christoph Hiller, jüngstes Mitglied, auch wohnhaft in der Nähe von Weimar, der singt den Bass. Yatara, magst du denn auch etwas von Maybe Bob? Was kannst du uns da empfehlen?
0: Ja, ich kenne bisher, wie gesagt, noch nicht so viel von Maybe Bob, aber ein Lied, was ich aufgrund des Textes wirklich sehr, sehr schön finde, ist das Lied vom Nichtverstehen. Denn da wird sich über einige Dinge Gedanken gemacht, wo man sich so denkt, stimmt, das ist wirklich manchmal echt nicht zu verstehen. Und deswegen würde ich vorschlagen, dass wir das jetzt einfach mal hören.

0: Ja, das war das Lied vom Nichtverstehen von der CD Systemfehler. Ja, und unsere Zeit ist leider auch schon wieder vorüber. Ich hoffe, es hat dir Spaß gemacht, Tara.
1: Ja, absolut.
0: Ja, und wir hören uns im nächsten A und O der Musik wieder, welches auf jeden Fall kommen wird. Bis dahin, machen Sie es gut. Tschüss sagen Aaron Christopher Hoffmann.
1: Und Tara. Tschüss.
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3: Der spanische Ministerpräsident Sanchez hat vorgezogene Neuwahlen angekündigt. Die Wahlen sollen am 29. November stattfinden, kündigte der Politiker an. Sanchez stand zuletzt stark unter Druck. Bei der Abstimmung über zwei Dekrete zur Bekämpfung der Krise auf dem Wohnungsmarkt hatte seine Minderheitsregierung nicht die nötige Mehrheit erhalten. Meinungsumfragen deuten darauf hin, dass eine Koalition unter Führung der konservativen Volkspartei mit Unterstützung der als rechtspopulistisch geltenden Partei Vox eine Mehrheit erzielen könnte. In Dänemark haben Unbekannte das zentrale Melderegister gehackt und Zugriff auf Daten von 8,8 Millionen Bürgern erhalten. Wie Digitalministerin Egelund in Kopenhagen mitteilte, verschafften sich Unbefugte Zugang zu Namen, Adressen und den Sozialversicherungsnummern. Egelund sprach von einem äußerst schwerwiegenden Vorfall. Das zentrale Melderegister speichert Daten von 11 Millionen Menschen. Neben den derzeit lebenden und in Dänemark ansässigen Personen umfasst es auch Informationen über Verstorbene sowie Menschen, die das Land verlassen haben. Personen, die unter Adress- und Namensschutz stehen, sollen von dem Datenleck nicht betroffen sein. Vor rund einem Jahr hatten Hacker bereits die Internetseiten mehrerer dänischer Regierungsbehörden sowie eines Rüstungsunternehmens angegriffen. Zu der Cyberattacke bekannte sich eine pro-russische Hackergruppe. Bundesfamilienministerin Prien ist in die Ukraine gereist. Sie wolle insbesondere auf das Schicksal von Kindern und Jugendlichen und auf die Unterstützung der Zivilgesellschaft hinweisen, sagte die CDU-Politikerin nach ihrer Ankunft in Kiew. Es sei wichtig, nicht zurückzuschrecken, keine Angst zu zeigen, sondern klar zu sein. Die Bundesrepublik Deutschland stehe fest zur Ukraine. Erst gestern war Bundeskanzler Merz in Kiew. Dabei versprach er der Ukraine ein umfangreiches Hilfspaket. Es besteht aus der Freigabe für Militärhilfe in Höhe von 1 Milliarde Euro sowie finanziellen Mitteln in Höhe von 350 Millionen Euro für den von Russland bombardierten Energiesektor. Die Chefs der drei Geheimdienste des Bundes äußern sich ab heute Vormittag in einer öffentlichen Anhörung im Bundestag. In der Sitzung des Parlamentarischen Kontrollgremiums werden sich Verfassungsschutzchef Seelen, der Präsident des Bundesnachrichtendienstes Jäger und die Präsidentin des Militärischen Abschirmdienstes Rosenberg den Fragen der Abgeordneten stellen. Zu den Themen der Sitzung dürfte die Gefährdung durch russische Destabilisierungsversuche zählen. In der Regel äußern sich die Geheimdienstchefs nur in streng vertraulichen Sitzungen des Kontrollgremiums. Einmal jährlich findet die Befragung aber öffentlich statt. Sie wird auf der Internetseite des Bundestags live übertragen. Die Stimmung in der deutschen Autoindustrie ist im September auf einen Jahrestiefststand gefallen. Nach Angaben des Münchner Wirtschaftsforschungsinstituts IFO fiel das Stimmungsbarometer für die Branche auf einen Wert von minus 35. Im August lag er noch bei minus 22 Punkten. IFO-Branchenexpertin Wölfel sagte, die Autoindustrie stecke weiter in der Krise. Die Unternehmen gingen davon aus, dass der Export weiter sinke und auch die Beschäftigung weiter zurückgehe. Ein Grund für die Schwäche der deutschen Autohersteller ist die wachsende Konkurrenz chinesischer Hersteller, vor allem bei Elektrofahrzeugen. In anderen Industriebereichen wie der Elektro- und der Chemieindustrie hatte sich die Stimmung dagegen zuletzt deutlich verbessert. In Stockholm wird am Vormittag bekannt gegeben, wer den diesjährigen Nobelpreis für Medizin erhält. Preiswürdig unter Beobachtern gelten in diesem Jahr Forschungen zu einem Hormon, das bei der Entwicklung von Adipositas-Medikamenten wie Ozempic oder Mounjaro eine Rolle gespielt hat. Das Nobelpreiskomitee gibt morgen den Preis für Physik, am Mittwoch für Chemie, am Donnerstag den Literaturnobelpreisträger und am Freitag bekannt, wer den Friedensnobelpreis erhält. Nächste Woche folgt dann noch der Preis der Schwedischen Reichsbank für Wirtschaftswissenschaften. Die Preise selbst werden am 10. Dezember in Stockholm und Oslo überreicht. Abschließend das Wetter. Überwiegend sonnig oder locker bewölkt, im Süden und an den Alpen stellenweise schauerartiger Regen, vereinzelt gewittrig. Höchstwerte 17 bis 23 Grad.

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5: Über den Wolken strahlt plötzlich aus dem Himmelsblau ein wunderbar erhabenes Bergbild in schneeblendender Weise hervor, wie eine Erscheinung aus einer anderen Welt. Es packt mich mit unwiderstehlicher Gewalt. Und damit herzlich willkommen zu Sportgeschichte, der Rubrik bei Radio Lotte, wo ich einmal die Woche eine Episode aus der Geschichte des Sports erzähle. Die Sätze, die ihr gerade gehört habt, die schreibt Hans Meyer, Erstbesteiger des Kilimanjaro, in seinem Tagebuch. Schon lange ist er fasziniert vom höchsten Berg Afrikas, der sich nur wenige hundert Kilometer vom Äquator 4000 Meter über die afrikanische Steppe erhebt, fast 6000 Meter über den Meeresspiegel. Erst etwa 40 Jahre vorher berichtet der Missionar Johannes Rebmann als erster Europäer von diesem riesigen, schneebedeckten Berg mitten in Afrika. Damals wird sein Bericht noch verlacht. Schnee in Afrika. Für damalige Europäer unvorstellbar, lächerlich. Für Meyer steht jedenfalls fest, da muss ich hoch. Zugegeben. Nicht nur reines Bergsteigerinteresse treibt Meyer dem Gipfel entgegen. Als überzeugter Verfechter des Kolonialismus will er den Berg für das Deutsche Reich beanspruchen und zum höchsten Berg des Reichs machen. Am nötigen Kleingeld für solche Unterfangen scheitert es jedenfalls nicht. Meyer ist der Enkel des Erfinders des Meyer-Lexikons und übernimmt den Verlag gemeinsam mit seinem Bruder von seinem Vater. Das gibt ihm die finanzielle Freiheit, um 1887 einen ersten Versuch zu unternehmen, den Kibo zu besteigen. Denn der Kilimanjaro, das ist nicht der höchste Berg Afrikas. Er ist das Gebirge, in dem er liegt. Der höchste Berg Afrikas, das ist der Kibo, Swahili für der Helle wegen seinem schneebedeckten Gipfel. 5.895 Meter erhebt sich der Kibo über den Meeresspiegel. 4.000 Meter über seiner Umgebung. Definitiv eine ordentliche Aufgabe für Bergsteiger, gerade auch wegen der sehr unterschiedlichen klimatischen Bedingungen an Spitze und Fuß des Bergs. Während es unten oftmals über 30 Grad Celsius misst, herrschen an der Spitze Temperaturen von bis zu minus 20 Grad. Trotzdem macht sich Meyer 1887 mit einer Expeditionsgemeinschaft das erste Mal auf den Weg, den Berg zu erklimmen. Und er kommt auch höher als irgendein Mensch vor ihm, muss aber wenige hundert Höhenmeter vor dem Gipfel aufgeben, als er auf eine scheinbar unbezwingbare Eiswand trifft. Als er es 1888 ein zweites Mal probiert, gerät er in Unruhen und wird von Widerstandskämpfern festgenommen, die sich gegen die Kolonialherrschaft des Deutschen Reichs auflehnen. Aber er gibt nicht auf. 1889 unternimmt er zusammen mit dem Österreicher Ludwig Purzeller und dem lokalen Bergführer Johanni Kinyala Lauvo einen dritten Versuch. Gerade Lauvo wird in vielen Quellen übergangen. Dabei ist er als lokaler Führer, der die Bergpfade kennt, zentral für den Erfolg der Unternehmung. Der Aufstieg zum Gipfel ist kompliziert. Meyer notiert in seinem Tagebuch, ein Fehltritt hätte uns unfehlbar in die Tiefe gestürzt. Ab einer Höhe von 5200 Metern sehen sich die Männer mit einer vereisten Gletscherfläche konfrontiert, die sie Schritt für Schritt mit Eispickeln erschließen müssen. Aber sie halten durch und am 6. Oktober 1889, Dienstag vor 137 Jahren, stehen Meyer, Purzeller und Lauvo da, wo nie ein Mensch zuvor gestanden hat. Am höchsten Punkt Afrikas, dem Gipfel des Kibo. Und Meyer verliert keine Zeit, seine Kolonialansprüche geltend zu machen. In seinem Tagebuch notiert er Folgendes. Ich pflanzte mit dreimaligem Hurra eine kleine deutsche Fahne auf und rief frohlockend, mit dem Recht des Erstbesteigers taufe ich den höchsten Punkt afrikanischer und deutscher Erde Kaiser Wilhelm Spitze. Denn wie gesagt, Meyers Geschichte ist nicht nur eine von heldenhaften Bergersteigungen, sondern auch eine von kolonialistischem Gedankengut und Herrenmenschenideologie. Meyer bricht sogar ein Stück Lavastein aus der Bergspitze heraus und schickt sie an den deutschen Kaiser, Wilhelm II., der zu diesem Zeitpunkt Oberhaupt des Deutschen Reiches und seiner Kolonien ist. Nach Meyers Besteigung des Kibo kommt dann neue Dynamik in die deutschen Kolonialansprüche. Der Berg wird zum Schutzgebiet Deutsch-Ostafrika zugeschlagen. Diesen kolonialen Hintergrund gilt es immer mitzubedenken, wenn man von Hans Meyers Erstbesteigung des Kibo spricht. Seit der Unabhängigkeit Tansanias, in dessen Gebiet der Kibo heute steht, trägt die Spitze den neutraleren Namen Uhuru Peak, nach dem Swahili-Wort Uhuru, das Freiheit oder Unabhängigkeit bedeutet. Meyers Beispiel folgen inzwischen Tausende jedes Jahr. Der Berg ist touristisch gut erschlossen. 25.000 Menschen versuchen sich jedes Jahr am Aufstieg, in der Hochsaison bis zu 200 am Tag. Ab 1.600 Euro kann man bereits Touren buchen, Bergführer und Koch inklusive. Das liegt nicht zuletzt daran, dass der Berg zu den sogenannten Seven Summits gehört, den jeweils höchsten Bergen der sieben Kontinente. Diese Berge gehören zu den größten Zielen für Bergsteiger. Nach dem Mount Everest in Asien, dem Aconcagua in Südamerika und dem Denali in Nordamerika ist der Kibo der vierthöchste Berg dieser Liste, gilt jedoch als einer der einfachsten unter ihnen. 2023 konnte ihn sogar Ognjen Čitković aus Serbien ersteigen, der zu diesem Zeitpunkt gerade einmal 5 Jahre alt war. Der Berg ist allerdings auch nicht mehr so schwierig zu besteigen wie noch zu Meyers Zeiten. Die Eiskuppe, durch die sich Meyer und seine Begleiter mühsam quälten, ist um etwa 85% abgeschmolzen. Forschende vermuten, dass sie etwa 2040 bis 2060 komplett verschwunden sein wird. Dinge wie die erste Abfahrt auf Skiern, die 1912 Walter Furtwängler und Siegfried König gelang, werden dann wohl kaum noch möglich sein. Mit diesem zugegeben etwas negativen Ausdruck schließen wir die Sportgeschichte für heute ab. Eine Geschichte von einer großen Leistung, mit allerdings auch großem politischen und kolonialistischen Beigeschmack. Nächste Woche wird es ebenfalls politisch. Da geht es dann um einen der größten Skandale der Sportgeschichte.

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2: Auf sowjetischen Soldatenfriedhof wird weiter gebaut. Stadtschloss bleibt heute geschlossen und Mikhail Kambarov gewinnt Klavierwettbewerb. Die Sanierungsarbeiten auf dem sowjetischen Soldatenfriedhof im Ilmpark gehen weiter voran. Wie die Stadt mitteilt, wird aktuell die große Toranlage am Eingang zum Friedhof erneuert. Nachdem die Anlage ausgebaut wurde, wird sie nun komplett aufgearbeitet. Auch neu gemacht werden die Fundamente beider Torflügel. Zeitgleich beginnt ab Anfang Oktober die Sanierung am Denkmal auf dem Ehrenfriedhof. Vorgesehen ist unter anderem, dass der gemauerte Quader aus Schiefer überarbeitet wird. Gleichfalls soll die notwendige Betonsanierung an der Skulptur erfolgen. Anfang September wurden die Arbeiten auf dem sowjetischen Ehrenfriedhof in Angriff genommen. Eine Summe in Höhe von 68.000 Euro ist dafür aus dem Haushalt bereitgestellt worden. Das Stadtschloss bleibt heute geschlossen. Nach dem großen Besucherandrang am Wochenende sind laut Klassikstiftung Wartungs- und Reinigungsarbeiten für die Dauerausstellung und das Schlossforum nötig. Deshalb kann das Schloss heute nicht öffnen. Ab morgen wird die frühere Herzog-Residenz aber wieder Besucher empfangen, heißt es. Von Freitag bis Sonntag wurde die Wiedereröffnung des Ostflügels des Stadtschlosses gefeiert. Auf dem Programm standen unter anderem Konzerte und Führungen. 8 Jahre hatte die Sanierung des Flügels gedauert. Sie kostete insgesamt 56 Millionen Euro. Die gesamte denkmalgerechte Herrichtung des Schlosses soll 2032 abgeschlossen sein. Der Weimarer Klavierstudent Mikhail Kambarov ist beim internationalen Klavierwettbewerb La Palma d'Oro erfolgreich gewesen. Er gewann dort den ersten Preis. Das gab die Hochschule für Musik Franz Liszt in der letzten Woche bekannt. Dotiert ist die Auszeichnung mit 5.000 Euro. Bei einem einstimmigen Juryvotum wurde er mit ihr gewürdigt. Im Finale spielte Kambarov zusammen mit dem Philharmonischen Orchester Marchigiani Ludwig van Beethovens 5. Klavierkonzert. Die mittlerweile 10. Ausgabe des Wettstreits wurde in San Benedetto del Tronto in Italien ausgetragen. Seit 2017 lebt Mikhail Kambarov in Weimar. Zunächst lernte er am Musikgymnasium Schloss Belvedere, derzeit studiert er an der Musikhochschule für Musik Franz Liszt Weimar. Eine 60-jährige Frau ist am Freitag Opfer eines falschen Bankmitarbeiters geworden, das hat die Polizei berichtet. Während eines Anrufs auf ihrem Mobiltelefon wurde der Geschädigten mitgeteilt, dass es auf ihrem Konto verdächtige Bewegungen gegeben habe. Um die vermeintliche Abbuchung rückgängig zu machen, sollte sie eine Transaktion in ihrer Banking-App bestätigen. Sie gab laut Polizei die Überweisung von mehr als 6.500 Euro für einen unbekannten Empfänger frei. Im weiteren Verlauf des Gesprächs wurde die Frau misstrauisch. Sie erstattete Anzeige bei der Polizei. Auf eine bisher ungeklärte Weise hatte sich der unbekannte Täter Zugang zum Online-Banking der Geschädigten verschafft. Die Beamten waren eindringlich davor, geheime Zugangsdaten oder TANs am Telefon zu nennen. Bei einem unerwarteten Anruf vermeintlicher Bankmitarbeiter sollte das Gespräch beendet und die Bank anschließend über die offizielle Telefonnummer kontaktiert werden. Das waren die Nachrichten auf Radio Lotte Weimar mit Michael Tuscher.

Hier sind Sie bei Radio Lotte und hören Almost Forgotten. Am Mikrofon Uwe Ramlow. Wir spielen Musik, die Sie irgendwann einmal verlegt, vergessen oder vielleicht auch noch nie gehört haben. Als die glorreichen Popsongs der 1960er Jahre wie die untergehende Sonne am Horizont verschwanden, da holte Larry Graham mit seinem Daumen aus und slappte auf seinen Bassseiten einen Sound, der unaufhaltsam dem Funky Groove der beginnenden 1970er Jahre seinen Stempel aufdrückte. Die Drummer bekamen damit einen ungewohnten Mitspieler. Mit Thank You schrieb dieser Daumen im Dezember 1969 Geschichte. James Brown hatte mit seinen kurzen und knackigen Gitarrenriffs bereits die Jahre zuvor die Spur für das gelegt, was man als Funky bezeichnete. Und dann kamen Sly and the Family Stone inklusive Larry Graham und mischten die durchgeschüttelten Körper nun auch mit Partystimmung durch. Mein Vorschlag dazu: Grahams Daumen gehört eigentlich in das Pflaster des Hollywood Boulevards eingedrückt, wenn es denn diesen anstatt der Schauspieler auch für Musiker geben würde. Ohnehin gehörte die Band Sly Stones wohl zu den schillerndsten ihrer Art, die mit schrillem Outfit funky Partystimmung auf der Bühne zelebrierte. Wir hören Larry Grahams Knackbass-Daumen an der Seite Sly Stones mit Thank You aus dem Jahr 1969.

Alle flinken Daumen sollen hier nicht aufgezählt werden. Aber einer, der den Knackbass auf besondere Weise veredelte, war ganz sicher Mark King von Level 42, der seinen Bass auch dann auch noch so schön schnurren ließ wie ein Genusskater nach unzähligen Streicheleinheiten. Und Level 42 passten auch so zielsicher in den entfesselten Hedonismus der britischen Popkultur um 1980 herum. Selbst Earth, Wind and Fire waren von der Band begeistert, die ihr dann sogar ein eigenes Album produzierten. Wir hören die Band aus dem Jahr 1981 mit Turn It On.

Soweit Level 42. Zu Beginn der 1980er Jahre war Aretha Franklin schon eine absolute Legende. 1983 spielte sie das Album Get It Right ein und hielt damit Anschluss an die Funky Grooves dieser Zeit. Und da lohnt sich der Blick auf diejenigen, die sich hier an ihrer Seite im Studio versammelten. Und das war eine absolute Champions League. Den Funky Slap Bass spielte hier der noch blutjunge Marcus Miller ein, den wir zu dieser Zeit schon an der Seite von Miles Davis spielen hörten. An den Keyboards finden wir Ned Adderley interessanterweise, den wir eher aus dem Jazz kennen, wie beispielsweise auch Dave Friedman am Vibraphon, um nur ein paar aus dem ganzen Arsenal der Studiomusiker zu nennen. Mit diesem Album war Aretha Franklin am Puls ihrer Zeit. Wir hören aus dem Album Get It Right, Every Girl.

Wenn man einen Onkel namens Wynton Kelly hatte, der einst Coltrane am Klavier begleitete und der eigene Vater auch noch die Tasten der Kirchenorgel bediente, dann sitzen die musikalischen Vorbilder auch schon mal gemeinsam am Frühstückstisch. Marcus Miller gehört seit langem zu den außerordentlichen Persönlichkeiten am Bass, was auch Miles Davis natürlich nicht entging, der den gerade 21-Jährigen verpflichtete, um sein Comeback-Album »The Man with the Horn« einzuspielen. Marcus Miller gehörte seitdem zu den gefragtesten Studiomusikern. 2018 spielte er das Album Late Black ein und da hören wir den schönen Oldschool-Knackbass, fast nostalgisch in Vollendung. Untamed, die Marcus Miller Band.

Markus Miller hat mit unendlich vielen Musikern zusammengearbeitet, unter anderem auch mit der amerikanischen Sängerin Michelle D'Urcello, die interessanterweise 1969 in Berlin geboren ist, als ihr Vater, ein amerikanischer Soldat, wieder in die Vereinigten Staaten zurückversetzt wurde, wuchs sie in Virginia auf. Ihr musikalisches Portfolio ist enorm vielfältig. Sie ging schließlich als erste weibliche Künstlerin bei Madonnas damals neuer Produktionsfirma Maverick unter Vertrag. 1993 debütierte sie hier mit ihrem ersten Album zur richtigen Zeit des aufschäumenden Neo-Souls. Wir hören Michelle D'Urcello mit Stimme und eigenem Knackbass mit I'm Digging You.

Spätestens seit David Bowie und sein alter Ego Ziggy Stardust gehörte die Kunstfigur in der Popkultur zu den interessanten Möglichkeiten, Parallelwelten zu erfinden und Identitäten zu wechseln. Grace Jones war hier vielleicht die erste Persönlichkeit, die das Spiel der Inszenierung so grandios wie wirkungsmächtig in der Popkultur etablierte. Mit einer fast frivolen Lust am Spiel mit Androgynitäten reüssierte sie sowohl zu einer Ikone der früheren Queer-Kultur, die es ja begrifflich in dieser Form bekanntermaßen noch gar nicht gab, und irritierte zugleich so manche Selbstverständnisse ihrer Zeit. Dazu verhalf übrigens auch schon 1978 die Redaktion des Sterns, der sie splitternackt in Ketten gelegt auf der Titelseite gezeigt hat. Bekanntermaßen stammte das Bild aus der Linse des Fotografen Helmut Newton, und das Halali des Kulturkampfes blies seinerzeit die feministische Zeitschrift Emma, die gegen die Redaktion des Sterns prozessierte. 1981 spielte Grace Jones ihr furioses Album Nightclubbing ein, und daraus findet sich ja auch jener Song, der mit zweideutigen Anspielungen und Metaphern durchaus zu schlüpfrigen Bildern führen konnte. Pull up to the bumper, Grace Jones.

Anlässe zu mehrdeutigen, nicht ganz ernst gemeinten Offenbarungen lieferte auch das musikalische Unikum ein, Dury. Schwer gebeutelt in jungen Jahren durch Kinderlähmung, aber mit enorm kreativem Potenzial ausgestattet, entwickelte er sich zu einem regelrecht multiplen Allrounder unterschiedlichster Betätigungsfelder. Als Künstler, Musiker, Schauspieler hatte ein Dury in seinem kurzen Leben gleich mehrere. Seine Band, die bekannten Blockheads, sorgten ab Mitte der 1970er Jahre für furiose Konzerterlebnisse. Und da wäre ich gern dabei gewesen. Mit einem Augenzwinkern haben wir seinerzeit schon Hit Me With Your Rhythm Stick gehört. Ein Dury.

Und da gibt es ja noch so einen Paradiesvogel, der in dieser Zeit für Furore sorgte. Johnny Guitar Watson ist eigentlich mit dem Rhythm Blues der 1950er groß geworden, hat an der Seite des musikalischen Vulkans Little Richard gespielt und erfand sich aber in den 1970er Jahren als auch kaum mehr jemand, die in die Jahre gekommenen Rock'n'Roll-Stars sehen wollten, komplett neu. Seine Inspiration fand er in den Funky Grooves, aber die spielte er mit einer unglaublich coolen, wie entspannten Lässigkeit ein. In diesem Sinne hören wir I Wanna Thank You, Johnny Guitar Watson.

Das war Johnny Guitar Watson mit I Wanna Thank You aus dem Album A Real Mother for Ya von 1977, wo der schelmische Musiker auf dem Coverbild in einer Autoseifenkiste sitzt und uns freundlich zuwinkt. Zu den Senkrechtstartern des British Funk zu Beginn der 1980er gehörte auch Junior Giscombe, auch schlicht Junior genannt. Mit Mama Used to Say spielte er sich in den britischen Charts bis ziemlich weit nach oben. Fast zur gleichen Zeit entstand das Album G, womit Junior auch schon seinen Zenit überschritt. Das Album erfreute sich auch in den Vereinigten Staaten enormer Resonanz, sodass Junior selbst vom Großmeister des Funk, James Brown, mit einem persönlich überreichten Preis geadelt wurde, worauf der Sänger bis heute stolz wie Oscar ist. Er ist immer noch auf der Bühne und zwar nicht mehr ganz so erfolgreich, aber unermüdlich. Jüngst im Juli in diesem Jahr in London war er gesichtet worden. Wir hören Junior aus seinem Debütalbum G von 1982, das ein echter Knaller und unglaublich gut durcharrangiert war. This is Love, Junior.

Und zu guter Letzt noch einmal zur Erfolgsgeschichte des Knackbasses, an dem die Band Herbie Hancocks zu Beginn der 1970er Jahre ja auch einen gewissen Anteil hatte. Und er hat die Funky Grooves der 1970er Jahre auf seine ganz unverwechselbare Art verarbeitet, mitsamt dem Hightech-Arsenal von Moog-Synthesizer, Vocoder und anderen elektronischen Soundmaschinen. Aus dieser Zeit habe ich mir die schöne Schnulze I Thought It Was You ausgesucht. Die stammt aus dem Album Sunlight von 1978. Und das war es wieder einmal mit Almost Forgotten. Zu hören jeden ersten und dritten Sonntag im Monat um 19 Uhr. Hier natürlich wie gewohnt bei Radio Lotte. Wiederholt einen Tag drauf, montags um 12. Am Mikrofon hörten Sie Uwe Ramlow. Wenn Sie mögen, dann treffen wir uns an dieser Stelle wieder am 18. Oktober. Einen schönen Sonntagabend und tschüss. Bleiben Sie uns gerne hier weitergewogen.

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Hallöchen, ihr hört die Musikschleife mit und von mir, Jule Niedergesäß. Und ja, wie jeden Freitag um 14 Uhr bei Radio OKJ und Radio Lotte in Weimar und in Jena oder irgendwann in einer Wiederholung. Wir haben heute den 2. Oktober 2026. Wenn ihr das Wort anders hört, dann ist es eine Wiederholung, so wie immer. Und wir widmen uns heute zum zweiten Mal, denn das haben wir, wenn ihr das jetzt am 2. Oktober hört, schon getan letzte Woche, dem äthiopischen Jazz, und das tun wir diese Woche wieder, yippie. Und ich habe tatsächlich heute eigentlich eher die Lieder, die mich dann ein bisschen mehr dazu bewegt haben, diese Sendung zu machen. Letztes Mal hatte ich so ein bisschen, ich nenne es jetzt mal ein bisschen rockiger, funkiger gestaltet, und diesmal haben wir diese sehr atmosphärischen, tollen Lieder, die sich irgendwie anhören wie Weihnachten, als hätte ich die irgendwie schon immer gehört, als wären die schon immer in meinem Leben gewesen, und deswegen finde ich, die haben so eine richtig beruhigende Wirkung auf mich. Das höre ich gerne, wenn es mir nicht gut geht gerade. Und deswegen will ich das euch nicht vorenthalten, aber auch, weil ich finde, diese Musik sehr unterbewertet ist. Wir reden von äthiopischer Musik, die vor allem in den 60ern und 70ern rauskam, aber auch zu anderen Zeiten. Ich glaube, ich habe bestimmt auch schon mal was gespielt, was eigentlich in den 50ern rauskam. Das Problem ist, es gibt vieles, wo es ein bisschen schwierig ist, die Veröffentlichungsdaten rauszufinden, weil einfach das auch teils nicht auf einem Album irgendwie so richtig rauskam damals, sondern dann jetzt auf Compilations. Darüber hatte ich beim letzten Mal schon gesprochen, diese Ethiopiques, die unter einem französischen Label rauskommen. Da sind auch die allermeisten Leute, die wir heute und beim letzten Mal gehört haben, dabei. Also da gibt es auch 30, 40 Stück von wirklich viele, die haben in den 90ern damit angefangen. Und so das Hauptding von dieser Musik, warum das auch als Golden Age bezeichnet wird, als goldenes Zeitalter der äthiopischen Musik, was ich prinzipiell immer ein bisschen schwierig finde, weil man dann irgendwie so ein bisschen die anderen KünstlerInnen zu anderen Zeiten discredited. Aber naja, das war auch so eine politische Sache, weil der Kaiser, der von 1930 bis 1974 regiert hatte, der wurde dann vom Derg-Regime abgelöst. Und dann gab es halt eben sehr viel Zensur und KünstlerInnen konnten sich nicht mehr frei ausleben. Und das war dann halt ein großer Dämpfer für diese Musik. Und viele sind eben in andere Länder gegangen, nach Ägypten, nach Sudan oder teils auch dann in die USA, wenn sie sich's leisten konnten. Das ist da ein sehr großes Thema, und darauf werde ich, soweit ich das rausfinden konnte, bei den einzelnen KünstlerInnen natürlich auch eingehen. Wir haben heute 9 Lieder, und 9 Lieder sind eigentlich gar nicht so viel, aber viele davon gehen natürlich auch wieder ein Stück länger. Deswegen, ja, gucken wir mal, wie wir vorankommen. Ich hoffe, ich kann alles ganz spielen. Da freue ich mich schon drauf. Unser erster Song heute ist von einem Künstler, der sogar einer der ersten, die ich in diesem Genre entdeckt habe, ist. Und das ist David Yifru. Und dieser wurde 52 geboren. Es ist immer so ein bisschen schwierig. Manchmal sind auch Daten, Sterbe, Geburtsdaten falsch, muss ich sagen. Also alles, was ich hier erzähle, habe ich im Internet gefunden. Und ich kann natürlich nicht for sure wissen, dass es alles richtig ist. Das möchte ich nochmal sagen. Und manche Informationen habe ich von Wikipedia, manche aber auch von irgendwelchen Artikeln, die auf irgendeiner Webseite waren. Also das nochmal vorab. Ja, er war Keyboarder und hat auch arrangiert und war auch ein Gründungsmitglied des Board of the Ethiopian Musicians Association, so wird die zumindest auf Englisch genannt, also auch etwas höherer Rang. Und die wurde in den frühen 2000ern etabliert. Das war nämlich das erste Copyright-Gesetz des Landes. Und da sieht man halt eben auch, welchen Stellenwert die Kunst da im staatlichen, politischen gehabt hat bis dahin. Das war nämlich noch ein großes Thema. Und er ist vor allem für seine Textur praktisch bekannt, die seine Musik hat. Er war auch in der Roha-Band, und die war auch sehr, sehr erfolgreich in den 80ern und 90ern und hat auch mit anderen Bands zusammengearbeitet. Wir hören jetzt einen Song, der wahrscheinlich in den frühen 70ern rauskam. Ich bin mir nicht sicher, ist auf einer Compilation, wo generell einfach seine Lieder drauf sind. Die kann ich auch nur empfehlen. Die heißt einfach wie er. Und der Song, den wir hören, der heißt Tivirare Jalehu.
Und zwar von David Ifru. Das ist unser erster Song.

Antin Alai Aleng von Hailu Mergia. Ja, ich glaube, das war ein sehr guter Einstieg, die beiden Lieder in die heutige Sendung, um den Vibe so ein bisschen zu verstehen. Er war ein Keyboarder und Komponist und alles hat er irgendwie gemacht und ist vor allem bekannt dadurch, dass er in der Valias Band war, die eben sehr, sehr erfolgreich war. Die hatte ich auch beim letzten Mal gespielt und vorgestellt. Und ja, was auch beeindruckend ist, er hat sich mit 14 Jahren das Akkordeonspielen selbst beigebracht. Dann war er eben in der Band und dann sind sie auch in den USA auf Tournee gegangen, wo er dann tatsächlich auch geblieben ist in den 80ern und auch als Taxifahrer zum Beispiel gearbeitet hat, was unglaublich ist, wenn man so tolle Musik macht, dass man einfach als Taxifahrer arbeiten muss. Aber das ist halt leider auch heute teils noch die Realität. Und dann hat er sich 2018 entschieden, wieder Musik zu machen, was ja 8 Jahre her ist. Er ist jetzt 80, also war er damals 72. Das ist auch sehr, sehr krass. Die nächste Person, der wir uns widmen, ist Gate T. Mekuria. Ich hoffe, ich spreche das immer alles richtig aus. Er wurde 35 geboren in Jifat und schon als Kind hat er traditionelle äthiopische Instrumente gespielt, wie Flöte, Kra, die wir heute auch noch ein paar Mal hören, und Masenko. Mit 13 begann er dann seine professionelle Musikkarriere in einer Band in der Hauptstadt, in der Municipal Band. Dann trat er auch dem Police Orchestra bei, 65, und da hatten wir auch letztes Mal schon drüber geredet, weil die eine Sängerin, die wir gehört haben, eben sehr viel mit diesem Orchester aufgetreten ist. Und er hat so einen ganz besonderen Saxophonstil, für den er bekannt ist. 2004 hat er mit der niederländischen Punkband The X zusammengearbeitet und ging mit ihr auch auf internationale Tourneen. Und 2016 ist er dann verstorben im Alter von 81 Jahren. Und viele Sachen werden halt eben auch wieder in dieser Ethiopiques-Reihe wieder veröffentlicht, was sehr, sehr schön ist. Er hat auch sich sehr so traditionellen Sachen gewidmet, also dieser Shelela-Tradition. Und die hat eben auch Einflüsse gehabt in seinem Bühnenauftritt und seine Musik. Und wir hören mal rein in Musica Hevete von Gate T. Mekuria.

Das war Ali Chalikumi von Tilae Gebre und der Dalak Band. Erstmal zu Tilae Gebre, der hat nämlich seine Ausbildung schon als Schüler angefangen nach dem Kaiser benannten Theater und hat sich da der Musik gewidmet. Eigentlich wollte er Gitarre lernen, hat sich dann aber für das Tenorsaxophon entschieden, was für ihn eine gute Entscheidung war und auch generell bei diesem Genre oder generell im Jazz auch eine wichtige Rolle spielt und da diesen Klang sehr prägt. Mit 17 hat er schon den ersten Preis für seine Stücke gewonnen und ist dann eben auch der Dalak Band beigetreten, die sehr die Szene auch mitgeprägt haben und im Gion Hotel aufgetreten sind. Das haben wir schon oft gehabt bei einigen Bands und KünstlerInnen, die wir gehört haben, dass sie eben ihr Geld mit Auftritten in Hotels gemacht haben. Dann hat er sich auf verschiedenen Genres gewidmet, wie Soul, Funk, Rhythm and Blues und Disco und allem Möglichen, und das hat auch alles ja Einfluss auf seine Musik genommen. Die Musik von der Dalak Band wurde dann auch später auf Kassetten aufgenommen und dadurch wurde sie weiter vertrieben und Tilae Gebre ist dann irgendwann in die USA gewechselt. Ob er noch lebt, weiß ich aber tatsächlich gar nicht, das konnte ich gar nicht finden. Das ist auch wieder so eine Situation, wo verschiedene Artikel auf irgendwelchen Webseiten rumgeistern, wo man nicht genau weiß, was da Sache ist. Die nächste Person ist auch sehr bekannt, hatte ich beim letzten Mal schon mal erwähnt oder zumindest fast erwähnt, weil er da auch schon mit vielen Menschen zusammengearbeitet hat. Ich rede von Mahmoud Ahmed oder Ahmed. Ich weiß nicht, wie sehr das H im Äthiopischen ausgesprochen wird. Er hat auch gesungen. Gesang hatten wir ja jetzt noch nicht so viel, aber das wird jetzt ein bisschen mehr. Er war Schuhputzer und Handwerker eigentlich und 1962 hat dann seine Musikkarriere begangen und er hat in der Imperial Bodyguard Band gesungen. Eigentlich gar nicht mal absichtlich gesungen, sondern das ist passiert, weil der Sänger ausgefallen ist und von da an hat er weiter auch gesungen. 1971 hat er die ersten Lieder aufgenommen und hat dann mit verschiedenen Bands und Plattenlabels zusammengearbeitet und nach eben dem Sturz des Kaisers hat er tatsächlich weiterhin Musik gemacht, was ja für viele dann auch ein Problem wurde. In den 80ern und 90ern ist er internationaler bekannt geworden und ist in den USA und auch Europa aufgetreten und 2007 hat er auch einen BBC World Music Award bekommen und blieb danach auch weiter als Musiker aktiv und trat auch weiterhin international auf. Also auch wirklich ein sehr, sehr bekannter Künstler dieser Golden Ethiopian Music Era. Und wir hören einen Song von dem Album Ere Mela Mela und das kam im Jahr 75 raus. Der Song heißt Ohoho Gedama. Und jetzt kommen wir ein bisschen in das Dramatischere dieser Sendung.

Jenny von Asnakesh-Murku war das. Sie wurde in der Hauptstadt geboren und wuchs dort auch auf und hat sich schon sehr früh für Musik interessiert und sich selbst dann das äthiopische, traditionelle, klassische Saiteninstrument Kra beigebracht zu spielen. Und das ist das Instrument, was wir beim letzten Mal auch schon gehört haben. Generell auch sehr, sehr einprägsamer Klang, den wir jetzt eben auch, glaube ich, sehr gut wahrnehmen konnten. Und eben diese Art dazu zu singen, ist, glaube ich, auch ein Ding, was sehr traditionell ist. Und wir, wie gesagt, beim letzten Mal auch schon gehört haben. Sie hat aber auch als Theaterschauspielerin gearbeitet und ist damit sehr bekannt geworden und war auch die erste richtig berühmte Theaterschauspielerin Äthiopiens. Das war 1952 und wurde dann aber auch eben eine sehr erfolgreiche Musikerin in den 70ern und hat 1974 ihr erstes Album veröffentlicht mit eben diesen Kra-Liedern, wie das, was wir gerade gehört haben, und lief auch offenbar sehr viel im Radio. 1987 unternahm sie dann eine 16-wöchige Tour durch Europa und die USA. 1989 ging sie nach rund 30 Jahren am National Theatre in den Ruhestand, trat aber weiterhin auf. In den 90ern nahm sie weitere Musik auf und erhielt 1998 einen Preis für ihr Lebenswerk. 2011 ist sie dann aber verstorben. Asnakesh-Murku hören wir jetzt auch nochmal mit einem Feature von Geta Mesai Abebe, den ich aber kaum im Internet finden konnte und sehr wenig, eigentlich gar keine Informationen zu ihm gefunden habe. Aber trotzdem hören wir das Lied und das heißt Tizita.

Bata Gebrehebet mit dem Song Bengenot Al-Nurem. Er wurde 43 geboren und wuchs mit 6 Geschwistern auf und hat dann aber in einer Kirchenschule seine musikalische Ausbildung angefangen, ist dann 61 in der Ras Hotel Band gelandet, natürlich wieder eine Hotelband, wie könnte es anders sein, und dann mit verschiedenen Leuten zusammen aufgetreten. 1972 hat er dann eine Pause von der Musik gemacht, hat als Buchhalter gearbeitet und nach der Revolution von 1974 schloss er sich der TPLF an und trat in deren Kulturgruppe auf, später war auch kurzfristig Soldat. Ab den 2000ern kehrte er wieder stärker zur Musik zurück, unter anderem mit Auftritten beim Ethiopian Music Festival 2004 und im Jazzamba Club ab 2009, also auch im höheren Alter. Und in einem Artikel von 2018 stand zumindest, dass er immer noch aktiv ist. Das ist aber, naja, auch immer so eine Frage, ob das dann auch wirklich stimmt. Die letzte Person, der wir uns heute in dieser Sendung widmen, ist Amahoy Tsege Mariam Gebru. Sie wurde 23 geboren, also schon vor einer Weile, und hat als Kind in Basel Klavier- und Violinunterricht bekommen, was natürlich ein extremes Privileg war. Sie war eng mit der äthiopisch-orthodoxen Kirche verbunden. 1944 wurde sie Nonne und nahm eben diesen religiösen Namen Tsege Mariam an. Insgesamt verbrachte sie etwa ein Jahrzehnt in einem Kloster. Später beschäftigte sie sich intensiv mit der religiösen Musik und dem heiligen Jared. Sie hat auch einen Bezug zu Deutschland, denn in den 60ern hat sie dort ihre Musik veröffentlicht mithilfe des Kaisers. 1967 kam da ihre erste Schallplatte raus und mit der Musik sammelte sie Geld für bedürftige und obdachlose Kinder. Und das ist auch immer noch ein Ding heute. Sie hat eine Foundation, wo auch weiterhin Geld gesammelt wird für diese Anlässe. Nach dem Tod ihrer Mutter 1984 verließ sie Äthiopien und zog nach Jerusalem, wo sie in der äthiopisch-orthodoxen Kidan Meret Kirche lebte. Dort blieb sie bis zu ihrem Tod 2023 im Alter von 99 Jahren. Es gibt auch über sie eine Radiodoku bei BBC4, die 2017 rauskam, die heißt The Honky Tonk Nun. Und wir hören jetzt mal rein in den Honky Tonk, und zwar hören wir als letzten Song Is It Sunny or Cloudy in the Land You Live? Und das ist der Abschied für heute. Das war die Musikschleife mit und von mir, Jule Niedergesäß. Wir haben uns äthiopischen Jazz aus den 60ern und 70ern hauptsächlich gewidmet, aber einige Sachen können auch schon vorher erschienen sein. Der Song, den wir gleich hören, bestimmt auf jeden Fall. Und ja, es war der zweite Teil dieses Themas, dieser Golden Era hauptsächlich, wie sie gern genannt wird, aber wie gesagt, das finde ich irgendwie immer ein bisschen so eine schwachsinnige Bezeichnung. Ihr hört die Musikschleife nächste Woche wieder um 14 Uhr am Freitag. Das war die Folge vom 2. Oktober 2026. Und wenn ihr das wann anders gehört habt, dann ist es eine Wiederholung gewesen. Und wahrscheinlich widmen wir uns nächste Woche wieder einem komplett anderen Genre. Mal gucken. Ich wünsche euch viel Spaß mit Amahoy Tsege Mariam Gebru und Is It Sunny or Cloudy in the Land You Live? Und ich wünsche ein schönes Wochenende. Tschüssi.

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2: Auf sowjetischen Soldatenfriedhof wird weiter gebaut. Stadtschloss bleibt heute geschlossen und Mikhail Kambarov gewinnt Klavierwettbewerb. Die Sanierungsarbeiten auf dem sowjetischen Soldatenfriedhof im Ilmpark gehen weiter voran. Wie die Stadt mitteilt, wird aktuell die große Toranlage am Eingang zum Friedhof erneuert. Nachdem die Anlage ausgebaut wurde, wird sie nun komplett aufgearbeitet. Auch neu gemacht werden die Fundamente beider Torflügel. Zeitgleich beginnt ab Anfang Oktober die Sanierung am Denkmal auf dem Ehrenfriedhof. Vorgesehen ist unter anderem, dass der gemauerte Quader aus Schiefer überarbeitet wird. Gleichfalls soll die notwendige Betonsanierung an der Skulptur erfolgen. Anfang September wurden die Arbeiten auf dem sowjetischen Ehrenfriedhof in Angriff genommen. Eine Summe in Höhe von 68.000 Euro ist dafür aus dem Haushalt bereitgestellt worden. Das Stadtschloss bleibt heute geschlossen. Nach dem großen Besucherandrang am Wochenende sind laut Klassikstiftung Wartungs- und Reinigungsarbeiten für die Dauerausstellung und das Schlossforum nötig. Deshalb kann das Schloss heute nicht öffnen. Ab morgen wird die frühere Herzogresidenz aber wieder Besucher empfangen, heißt es. Von Freitag bis Sonntag wurde die Wiedereröffnung des Ostflügels des Stadtschlosses gefeiert. Auf dem Programm standen unter anderem Konzerte und Führungen. 8 Jahre hatte die Sanierung des Flügels gedauert. Sie kostete insgesamt 56 Millionen Euro. Die gesamte denkmalgerechte Herrichtung des Schlosses soll 2032 abgeschlossen sein. Der Weimarer Klavierstudent Mikhail Kambarov ist beim internationalen Klavierwettbewerb La Palma d'Oro erfolgreich gewesen. Er gewann dort den ersten Preis. Das gab die Hochschule für Musik Franz Liszt in der letzten Woche bekannt. Dotiert ist die Auszeichnung mit 5.000 Euro. Bei einem einstimmigen Juryvotum wurde er mit ihr gewürdigt. Im Finale spielte Kambarov zusammen mit dem Philharmonischen Orchester Marchigiani Ludwig van Beethovens 5. Klavierkonzert. Die mittlerweile 10. Ausgabe des Wettstreits wurde in San Benedetto del Tronto in Italien ausgetragen. Seit 2017 lebt Mikhail Kambarov in Weimar. Zunächst lernte er am Musikgymnasium Schloss Belvedere. Derzeit studiert er an der Musikhochschule für Musik Franz Liszt Weimar. Eine 60-jährige Frau ist am Freitag Opfer eines falschen Bankmitarbeiters geworden. Das hat die Polizei berichtet. Während eines Anrufs auf ihrem Mobiltelefon wurde der Geschädigten mitgeteilt, dass es auf ihrem Konto verdächtige Bewegungen gegeben habe. Um die vermeintliche Abbuchung rückgängig zu machen, sollte sie eine Transaktion in ihrer Banking-App bestätigen. Sie gab laut Polizei die Überweisung von mehr als 6.500 Euro für einen unbekannten Empfänger frei. Im weiteren Verlauf des Gesprächs wurde die Frau misstrauisch. Sie erstattete Anzeige bei der Polizei. Auf eine bisher ungeklärte Weise hatte sich der unbekannte Täter Zugang zum Online-Banking der Geschädigten verschafft. Die Beamten waren eindringlich davor, geheime Zugangsdaten oder TANs am Telefon zu nennen. Bei einem unerwarteten Anruf vermeintlicher Bankmitarbeiter sollte das Gespräch beendet und die Bank anschließend über die offizielle Telefonnummer kontaktiert werden. Das waren die Nachrichten auf Radio Lotte Weimar mit Michael Tuscher.

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4: Über den Wolken strahlt plötzlich aus dem Himmelsblau ein wunderbar erhabenes Bergbild in schneeblendender Weise hervor, wie eine Erscheinung aus einer anderen Welt. Es packt mich mit unwiderstehlicher Gewalt. Und damit herzlich willkommen zu Sportgeschichte, der Rubrik bei Radio Lotte, wo ich einmal die Woche eine Episode aus der Geschichte des Sports erzähle. Die Sätze, die ihr gerade gehört habt, die schreibt Hans Meyer, Erstbesteiger des Kilimanjaro, in seinem Tagebuch. Schon lange ist er fasziniert vom höchsten Berg Afrikas, der sich nur wenige hundert Kilometer vom Äquator 4000 Meter über die afrikanische Steppe erhebt, fast 6000 Meter über den Meeresspiegel. Erst etwa 40 Jahre vorher berichtet der Missionar Johannes Rebmann als erster Europäer von diesem riesigen, schneebedeckten Berg mitten in Afrika. Damals wird sein Bericht noch verlacht. Schnee. Damals wird sein Bericht noch verlacht.

Der Kilimandscharo, das ist nicht der höchste Berg Afrikas. Er ist das Gebirge, in dem er liegt. Der höchste Berg Afrikas, das ist der Kibo. Swahili für der Helle, wegen seinem schneebedeckten Gipfel. 5.895 Meter erhebt sich der Kibo über den Meeresspiegel. 4.000 Meter über seiner Umgebung. Definitiv eine ordentliche Aufgabe für Bergsteiger. Gerade auch wegen der sehr unterschiedlichen klimatischen Bedingungen an Spitze und Fuß des Bergs. Während es unten oftmals über 30 Grad Celsius misst, herrschen an der Spitze Temperaturen von bis zu minus 20 Grad. Trotzdem macht sich Meyer 1887 mit einer Expeditionsgemeinschaft das erste Mal auf den Weg, den Berg zu erklimmen. Und er kommt auch höher als irgendein Mensch vor ihm, muss aber wenige hundert Höhenmeter vor dem Gipfel aufgeben, als er auf eine scheinbar unbezwingbare Eiswand trifft. Als er es 1888 ein zweites Mal probiert, gerät er in Unruhen und wird von Widerstandskämpfern festgenommen, die sich gegen die Kolonialherrschaft des Deutschen Reiches auflehnen. Aber er gibt nicht auf. 1889 unternimmt er zusammen mit dem Österreicher Ludwig Purzeller und dem lokalen Bergführer Johanni Kinyala Lauvo einen dritten Versuch. Gerade Lauvo wird in vielen Quellen übergangen. Dabei ist er als lokaler Führer, der die Bergpfade kennt, zentral für den Erfolg der Unternehmung. Der Aufstieg zum Gipfel ist kompliziert. Meyer notiert in seinem Tagebuch, ein Fehltritt hätte uns unfehlbar in die Tiefe gestürzt. Ab einer Höhe von 5200 Metern sehen sich die Männer mit einer vereisten Gletscherfläche konfrontiert, die sie Schritt für Schritt mit Eispickeln erschließen müssen. Aber sie halten durch und am 6. Oktober 1889, Dienstag vor 137 Jahren, stehen Meyer, Purzeller und Lauvo da, wo nie ein Mensch zuvor gestanden hat. Am höchsten Punkt Afrikas, dem Gipfel des Kibo. Und Meyer verliert keine Zeit, seine Kolonialansprüche geltend zu machen. In seinem Tagebuch notiert er Folgendes. Ich pflanzte mit dreimaligem Hurra eine kleine deutsche Fahne auf und rief frohlockend, mit dem Recht des Erstbesteigers taufe ich den höchsten Punkt afrikanischer und deutscher Erde Kaiser-Wilhelm-Spitze. Denn wie gesagt, Meyers Geschichte ist nicht nur eine von heldenhaften Bergersteigungen, sondern auch eine von kolonialistischem Gedankengut und Herrenmenschenideologie. Meyer bricht sogar ein Stück Lavastein aus der Bergspitze heraus und schickt sie an den deutschen Kaiser, Wilhelm II., der zu diesem Zeitpunkt Oberhaupt des Deutschen Reiches und seiner Kolonien ist. Nach Meyers Besteigung des Kibo kommt dann neue Dynamik in die deutschen Kolonialansprüche. Der Berg wird zum Schutzgebiet Deutsch-Ostafrika zugeschlagen. Diesen kolonialen Hintergrund gilt es immer mit zu bedenken, wenn man von Hans Meyers Erstbesteigung des Kibo spricht. Seit der Unabhängigkeit Tansanias, in dessen Gebiet der Kibo heute steht, trägt die Spitze den neutraleren Namen Uhuru Peak, nach dem Swahili-Wort Uhuru, das Freiheit oder Unabhängigkeit bedeutet. Meyers Beispiel folgen inzwischen Tausende jedes Jahr. Der Berg ist touristisch gut erschlossen. 25.000 Menschen versuchen sich jedes Jahr am Aufstieg, in der Hochsaison bis zu 200 am Tag. Ab 1.600 Euro kann man bereits Touren buchen, Bergführer und Koch inklusive. Das liegt nicht zuletzt daran, dass der Berg zu den sogenannten Seven Summits gehört, den jeweils höchsten Bergen der sieben Kontinente. Diese Berge gehören zu den größten Zielen für Bergsteiger. Nach dem Mount Everest in Asien, dem Aconcagua in Südamerika und dem Denali in Nordamerika ist der Kibo der vierthöchste Berg dieser Liste, gilt jedoch als einer der einfachsten unter ihnen. 2023 konnte ihn sogar Ognjen Čitković aus Serbien ersteigen, der zu diesem Zeitpunkt gerade einmal 5 Jahre alt war. Der Berg ist allerdings auch nicht mehr so schwierig zu besteigen wie noch zu Meyers Zeiten. Die Eiskuppe, durch die sich Meyer und seine Begleiter mühsam quälten, ist um etwa 85% abgeschmolzen. Forschende vermuten, dass sie etwa 2040 bis 2060 komplett verschwunden sein wird. Dinge wie die erste Abfahrt auf Skiern, die 1912 Walter Furtwängler und Siegfried König gelang, werden dann wohl kaum noch möglich sein. Mit diesem zugegeben etwas negativen Ausdruck schließen wir die Sportgeschichte für heute ab. Eine Geschichte von einer großen Leistung, mit allerdings auch großem politischen und kolonialistischen Beigeschmack. Nächste Woche wird es ebenfalls politisch. Da geht es dann um einen der größten Skandale der Sportgeschichte.

0: 100 Jahre Berufsfeuerwehr Weimar. Dieses Jubiläum wurde am vergangenen Wochenende mit einem großen Tag der Feuerwehr gefeiert. Anlass genug, zurückzublicken, wie hat sich die Feuerwehr in Weimar in diesen 100 Jahren verändert? Was gehört heute zu ihren Aufgaben und wie arbeiten Berufsfeuerwehr und freiwillige Feuerwehr zusammen? Darüber spreche ich jetzt mit Carsten Wiedemann, dem Wehrführer der Freiwilligen Feuerwehr Weimar Mitte. Ja, herzlich willkommen bei uns im Studio.
1: Guten Morgen, auch von mir herzlich willkommen.
0: Herr Wiedemann, beim großen Tag der Feuerwehr am Wochenende wurde einiges aufgeboten. Was waren denn Ihre persönlichen Highlights dieser Veranstaltung?
1: Ah, das lässt sich nicht mit einem Wort sagen. Also eigentlich das ganze Programm rund um den Tag. Sicherlich der große Einmarsch der Fahrzeuge mit der Vorstellung der ganzen Feuerwehrfahrzeuge. Aber auch die Modenschau, die ich moderiert habe, die Kameraden aus allen Feuerwehren Weimars und Kameradinnen, nicht zu vergessen natürlich, präsentiert haben, die doch ein sehr großer Erfolg war, wie wir da finden. Und deswegen also ein ganz rundum gelungener Tag für alle.
0: Da wollten ja so Uniformen und Schutzanzüge oder Schutzausrüstung im Wandel der Zeit präsentiert. Was war denn da Ihr Lieblingsstück gewesen?
1: Ach ja, auch da ist es wieder so, ein Lieblingsstück gibt es eigentlich nicht. Ein sehr Lieblingsstück gehasst und geliebt ist dieser Chemikalien-Schutzanzug, der also wirklich sehr große Fitness vom Träger erfordert und der sehr umständlich zu handeln ist und wo man spezielle Lehrgänge braucht. Das ist schon so ein kleines Highlight, ja.
0: Und gefeiert wurden 100 Jahre Berufsfeuerwehr in Weimar. Seit wann gibt es denn eigentlich die freiwilligen Feuerwehren hier bei uns?
1: Also die meisten freiwilligen Feuerwehren sind zwischen 140 und 170 Jahre alt. Die Freiwillige Feuerwehr Weimar Mitte wurde 1859 gegründet. Der eine oder andere Historiker streitet sich da noch ein bisschen, aber wir gehen immer von diesem Datum aus, sodass wir also in 8 Jahren das 175-Jährige feiern könnten der Freiwilligen Feuerwehr Mitte. Die Ortsteile sind etwas jünger, die sind jetzt so bei 135 und bis 150 Jahre. Also doch schon recht lange Zeit.
0: Und Sie sind seit mehr als 40 Jahren bei der Freiwilligen Feuerwehr. Was hat Sie damals anfangen lassen und was lässt Sie bis heute weitermachen?
1: Ach, der Anfang war eigentlich ein Zufall. Mein Schulfreund hat eben da bei der Feuerwehr angefangen und ich wollte eigentlich damals zu den Polizeihelfern, aber da hatte sich dann niemand gemeldet und dann bin ich dann eben, weil die Freunde, wie das eben so ist, dann bei der Feuerwehr gelandet und habe es bis heute nicht bereut. Es macht immer noch Spaß, mit anderen Verrückten, Gleichgesinnten Hilfe zu leisten, aber eben auch in der Freizeit Spaß zu haben, seine Freizeit zu verbringen. Wir sind ja nicht nur bei Feuerwehreinsätzen oder Ausbildung zusammen, wir sind eine recht eingeschworene Gemeinschaft. Das ist eigentlich im Allgemeinen so in den Feuerwehren oder auch in den freiwilligen Feuerwehren, sodass das eigentlich ein Teil des Lebens wird.
0: Wie bekommt man freiwillige Feuerwehr, Beruf und Privatleben unter einen Hut? Was passiert, wenn der Alarm zu völlig unpassenden Zeiten losgeht?
1: Also unter einen Hut, am besten man heiratet eine Frau, die auch bei der Freiwilligen Feuerwehr ist, so habe ich das gemacht. Und Beruf und Feuerwehr ist nicht immer ganz einfach unter einen Hut zu bringen. Die Arbeitgeber müssen schon Verständnis aufbringen, auch wenn sie den Arbeitsausfall erstattet bekommen von der jeweiligen Gemeinde, den der Feuerwehrmann quasi dann hat. Aber es gibt natürlich Tätigkeiten, dann kann ich eben nicht zum Feuerwehreinsatz gehen. Deswegen sind wir ja auch immer recht viele Leute und sind bestrebt, auch viele Leute zu werben für die Feuerwehr, sodass wir also mögliche Ausfälle auch kompensieren und ersetzen können. Das klappt in der Regel ganz gut. Tagsüber ist es häufig so, dass die Freiwilligen Feuerwehren natürlich Probleme haben, die Einsatzbereitschaft zu gewährleisten.
0: Ja. Auf jeden Fall. Wie sieht es denn bei der Feuerwehr mit dem Nachwuchs aus? Und welche Rolle spielt dabei die Jugendfeuerwehr?
1: Also mit der Nachwuchsarbeit oder mit dem Nachwuchs im Allgemeinen sind wir im Moment sehr zufrieden. Wir haben in allen 7 freiwilligen Feuerwehren der Stadt Weimar Nachwuchsabteilungen und Jugendfeuerwehren. Wir nehmen gerne Mädels und Jungen noch auf ab dem 8. Lebensjahr in die Reihen der Jugendfeuerwehr. Es gibt dort ein reges Leben mit auch bunten Programmen, die sich natürlich auch nicht nur um Feuerwehr drehen. Und die Jugendfeuerwehren sind natürlich unser größter Faktor, um Nachwuchs zu generieren. Auch wenn dann viele Jugendliche ab einem gewissen Alter möglicherweise nicht mehr so aktiv oder beruflicherseits woanders hingehen, in andere Städte ziehen. Aber die größte Reserve ist quasi der Nachwuchs für uns, ist für unsere Feuerwehren natürlich.
0: Mhm. Wie halten sich Feuerwehrfrauen und Feuerwehrmänner für ihren anstrengenden Beruf fit? Gibt es da spezielle Sportprogramme?
1: Also die Berufsfeuerwehrmänner halten sich schon von Berufswegen extra fit und sind ständig im Sportraum und haben Sporthallenzeiten hier, gerade auch in der Stadt Weimar. Das ist im Allgemeinen so. Und bei den freiwilligen Feuerwehren, wir haben also in unseren Ausbildungsplänen Dienstsport verankert. Wir spielen Volleyball, wir gehen schwimmen, wir gehen auch mal laufen und wir versuchen im Allgemeinen einigermaßen fit zu bleiben. Ja.
0: Mhm. Weimar hat mit Stadtschloss, Anna-Amalia-Bibliothek und anderen historischen Gebäuden besonders viel Kulturgut. Ist die Feuerwehr auf Brände in solchen Gebäuden speziell vorbereitet?
1: Ja, auf jeden Fall. Also wir sind im Laufe der Jahre, und das geht den Feuerwehren im Allgemeinen so, mit den Aufgaben immer wieder gewachsen. Und speziell nach dem Brand der Anna-Amalia-Bibliothek hat das ja nochmal einen riesengroßen Lernprozess gegeben. Die Stadt Weimar ist Vorreiter in dem Kulturgutschutz, was der ehemalige Kollege der Berufsfeuerwehr, der Ralf Seber, der ja immer noch im Stadtschloss ehrenamtlich tätig ist und sich dort als Sicherheitsfachkraft bemüht, mit ins Leben gerufen. Inzwischen schaut sich halb Deutschland und Teile der umliegenden Länder quasi die gute Vorarbeit von uns ab und eifern uns nach. Also wir auch, und technisch sind wir gerüstet für Großschadenslagen. Die Feuerwehr Weimar ist gut aufgestellt.
0: Da gab es ja neulich einen relativ größeren Einsatz, wo zwei Gebäude explodiert sind. Was war da für eine, das war eine besondere Herausforderung, denke ich mal, da aufzuräumen, da zu löschen. Wie haben Sie das bewältigt dort?
1: Die besondere Herausforderung ist natürlich erstmal in der Abgelegenheit dieses Grundstücks. Dann ist dort natürlich ein massiver Wassermangel vorhanden, was die Feuerwehren ja dann immer erstmal an gewisse Grenzen bringt. Das können wir im Moment sehr gut kompensieren mit unserem nagelneuen in Dienst gestellten Großtanklöschfahrzeug, so heißt dieses Teil, mit 10.000 Liter Wasser an Bord, sodass wir da also auch die Möglichkeit haben, Mengen Wasser zu transportieren, um dann dort effektiv Löschmaßnahmen durchzuführen. Der Schaden an sich, das ist immer ein bisschen erschreckend, weil ja so ein Explosionsereignis nicht in unserem Leben ständig vorkommt. Dann ist noch damit zu rechnen, dass möglicherweise noch Gefahren dort lauern, sprich Propangasflaschen oder andere gefährliche Sachen. Und wir suchen die vermissten Personen unter Umständen noch, das ist ja dort auch geschehen, sodass da schon die Anspannung recht hoch ist. Aber das war jetzt in letzter Zeit der größte Einsatz. Es waren alle Feuerwehren der Stadt Weimar, die Berufsfeuerwehr natürlich mit im Einsatz. Und auch dort haben wir wieder eine gute Arbeit geleistet. Wir haben gut zusammengearbeitet und haben aus den vorhandenen Möglichkeiten das Beste gemacht. Also ich denke, da sind wir ganz gut zurechtgekommen.
0: Auch sehr auffällig in letzter Zeit, dass immer wieder Mülltonnen und Müllcontainer an Brand geraten. Was ist da für eine Herausforderung zu bewältigen? Sind das so Standardeinsätze oder ist das schon irgendwie so ein Randphänomen, was nicht oft passiert?
1: Ja, den wirklichen Standardeinsatz gibt es eigentlich gar nicht. Und diese Mülltonnenbrände, das ist ja wirklich Unvernunft, Vandalismus und ärgerlich. In der Hauptsache wickeln das ja die Kollegen der Berufsfeuerwehr ab. Es wird meistens im Schutze der Nacht passiert oder es passiert meistens im Schutze der Nacht. Und aus einem so einer Mülltonne sind schon ganze Wohnhäuser abgebrannt, wenn die nämlich nah an den Fassaden stehen. Wir haben wärmegedämmte Fassaden zum Teil. Das Feuer kann übergreifen. Es hat in anderen Städten und Regionen Deutschlands schon wirklich Todesfälle gegeben aus diesem Mülltonnenbrand. Und ich kann auch hier wieder nur mahnen, bitte halten Sie die Augen auf, wenn Sie also irgendwas entdecken. Rufen Sie die Polizei und dass wir vielleicht solchen Leuten auch mal habhaft werden und die mal ein bisschen erziehen können.
0: Mhm. Aber nichtsdestotrotz, gut zu wissen, dass Weimar im Ernstfall in guten Händen ist. Herr Wiedemann, vielen Dank für die spannenden Einblicke in die Arbeit der Weimarer Feuerwehr und weiterhin alles Gute für Sie und Ihr Team.
1: Vielen Dank.

0: was wächst eigentlich direkt vor unserer Haustür und was davon kann man tatsächlich essen? Jana Simalczek kennt die Antwort. Die gebürtige Weimarerin studierte einst am Bauhaus Architektur. Heute ist sie Wildkräuterexpertin, Künstlerin und Selbstversorgerin. Dabei beschäftigt sie sich mit fast vergessenen Pflanzenwissen und gibt Workshops. Zum Beispiel rund um die Hagebutte. An der Stelle aber erstmal einen schönen guten Morgen, Jana.
1: Guten Morgen.
0: Ja, du hast uns zu unserem Interview einmal leckere Sachen mitgebracht. Das habe ich auch so noch nie erlebt. Was genau hast du dabei?
1: Also ich habe am Telefon haben wir besprochen, was wir machen. Dann haben wir gesagt, ach, dann machen wir doch gleich ein schönes Hagebuttenfrühstück. Das heißt, es gibt hier Croissants mit Hagebuttenmarmelade, einen Joghurt mit Birnen und Hagebuttenpulver, einen Hagebuttentee und einen Hagebuttenoxymel.
0: Sieht auch sehr lecker aus und sehr schön kredenzt. Als Wildkräuterexpertin bietest du ja unter anderem auch Hagebutten-Workshops an. Was genau passiert da und welche Menschen machen damit?
1: Also wir gehen tatsächlich sammeln. Also wir sammeln Hagebutten, wir sprechen über die Hagebutte und über die verschiedenen Wildrosensorten und was man damit machen kann. Wir gehen dann anschließend rein und bereiten tatsächlich selber etwas zu. Also ich zeige verschiedene Anwendungsmöglichkeiten und einen Hagebutten-Essig machen wir direkt vor Ort, so mit nach Hause nehmen. Und Pulver auch. Also das heißt, es gibt ein kleines Skript, wir sammeln, wir verarbeiten und wir kosten natürlich. Und wir gestalten auch etwas. Das heißt, wir machen, ich habe auch eins mitgebracht, so ein Hagebuttenherz, das man sich entweder hinhängen oder hinstellen kann. Da ich auch Künstlerin bin, gibt es immer einen gestalterischen Anteil auch.
0: Okay, bei deinen Naturführungen willst du ja auch vermittelst du altes Pflanzenwissen, das vor wenigen Generationen noch selbstverständlich vorhanden war. Woher nimmst du dieses Wissen?
1: Also ursprünglich nehme ich dieses Wissen tatsächlich von zu Hause, von meinen Urgroßeltern, Großeltern und Eltern mit und hatte das aber auch vergessen. Also wie jeder junge Mensch oder viele junge Menschen wollte ich erstmal in die Welt hinaus und in die Städte hinein. Das habe ich auch gemacht und habe 10 Jahre in Wien gelebt und war dann eines Tages zu einer Kräuterwanderung in Thüringen und stellte fest, ich weiß das meiste. Und das, ich fand das damals ganz normal. Ich habe gedacht, das wissen doch alle.
0: Ja, meistens wird dann solches Wissen von den Großeltern noch irgendwie an ihre Kinder und dann von den Kindern, also von der Mama oder vom Papa, dann an die Kindeskinder, also Kinder weitergegeben. Meistens oder manchmal ist es vielleicht so, dass man auch solches Wissen dann ganz zufällig findet. In einer Kiste, in Omas Tagebuch oder ein Rezeptbuch. War das bei dir ähnlich oder?
1: Ich habe neulich festgestellt, ich habe von jedem meiner Ahnen irgendein Ding. Mhm. Also ich habe von meiner Großtante Rezeptzettel in ihren Büchern. Ich habe von meinem Großvater ein Kräuterbuch, also ein Gewürzbuch mit und seinen Mörser, den er immer verwendet hat. Also ich habe von meiner Urgroßmutter, die hat mir tatsächlich noch einen großen Löffel in die Hand gedrückt, bevor die hatte sehr lustigen Humor, bevor sie gestorben ist. Also es war wirklich so, ich gebe jetzt den Löffel ab. Also die mochte ich sehr, die hatte immer einen lustige Art Humor, den besitze ich auch noch. Also so, es gibt von jedem meiner Ahnen irgendwie ein Stück in meiner Küche oder in dem, was ich benutze, in den Büchern, was auch so Spuren sind, die bei mir gelandet sind.
0: Ja. Und du bezeichnest dich ja auch so als Selbstversorgerin. Wie weit geht das denn im Alltag tatsächlich?
1: Also ich bin keine extreme Selbstversorgerin, aber ich baue sehr gerne mein eigenes Gemüse an und ich sammle wirklich mittlerweile viel Wild. Das heißt, Tee ist komplett, also Kräutertee sind bei mir komplett aus eigener Sammlung und da habe ich auch viele verschiedene und mir Mischungen angewöhnt. Also was wir heute trinken ist Hagebutte, Thymian, Apfelstückchen.
0: Oh, so Wahnsinn. Schmeckt sehr gut. Und du gehst da so deine Runde dann durch den Wald oder wie kann ich mir das vorstellen?
1: Also ich lebe mittlerweile in einem winzigen Dorf in Kottenhain mit nur 20 Einwohnern. Das heißt, wir haben rundherum sehr viel Grün und wir haben sowohl im Ort als auch rundherum viel Möglichkeit zu sammeln. Und ich habe das aber auch von Weimar aus. Also man kann von Weimar aus sehr gut sammeln, also Richtung Tiefort, Richtung Ettersburg, überall. Also es ist die Handstrauß-Regel auch überall erlaubt, wo kein Naturschutzgebiet ist. Und das heißt, ich sammle eigentlich auf Spaziergängen. Also das heißt, ich bewege mich draußen und nehme was mit. Und ich mache auch nie Menge. Also das ist tatsächlich ein Vorteil der heutigen Zeit gegenüber früher. Da ich nicht muss und darf, mache ich nur 5 Gläser Marmelade von einer Sorte und nicht 50. Dafür mache ich dann aber 15 oder 20 verschiedene.
0: Genau. Gibt es so einen Geheimtipp, wo man am meisten findet? Oder wo das sind kommt, die Hotspots quasi?
1: Nee, das kommt wirklich drauf an, was man sucht. Also das ist tatsächlich, also die Vegetation ist sehr unterschiedlich. Also die ist auch dort in Kottenhain zum Beispiel sehr anders als wieder hier. Also das stellt man erst fest, wenn man sammelt, welche Pflanzen es wo gibt. Also wenn du mich jetzt fragen würdest, was du suchst, dann könnte ich sagen, ja, das findest du da dort. Also,
0: was vermittelst du den Leuten denn bei deinen Veranstaltungen außer konkrete Pflanzenkenntnisse?
1: Also Pflanzenkenntnisse, aber ich beschäftige mich auch damit, wie Natur und Rhythmen, Jahreszeiten uns quasi unterstützen können. Also wirklich, also Stressabbau runterfahren, aber auch spiegeln können. Also ich habe so eine kleine Leidenschaft für Pflanzenbotschaften. Das ist so ein bisschen Pflanzenpoesie gemischt mit, also humorvoll einfach zu sagen, was kann ich von der Pflanze lernen? Weil Pflanzen wachsen immer in ihr höchstes Potenzial, egal wo sie stehen, selbst dann Löwenzahn in der Pflastersteinritze. Und ich mag das sehr gern, dann so kleine, humorvolle, aber auch ein bisschen ernst gemeinte Botschaften zu vermitteln und auch zu sagen, Rhythmus durch die Natur und durch die Jahreszeiten zu kriegen und dem auch zu folgen, auch im eigenen Leben mit den Dingen, die man tut, mit den Dingen, die man isst, ist auf jeden Fall wohltuend.
0: Deine Leidenschaft für wilde Pflanzen schlägt sich bei dir ja auch künstlerisch nieder, in Texten und Illustrationen. Was genau machst du da?
1: Also aus der Architektur kommt bei mir noch das Handzeichnen. Okay. Ich habe es noch richtig gelernt. Ich habe in Wien im Architekturbüro noch mit der Hand gezeichnet. Das ist letzte Generation Oldschool. Und ich zeichne mittlerweile Pflanzen und was man draus machen kann. Das heißt, ich habe zwei Kalender. Einen Jahreskalender mit Bäumen und Sträuchern und einen Geburtstagskalender. Und da gibt es nicht nur die Pflanze gezeichnet, sondern gleichzeitig dann immer auch das, was man draus machen kann. Also Rezepte, also Flaschen, Kuchen. Also im Geburtstagskalender gibt es immer einen wilden Kuchen, eine wilde süße Idee und ein wildes Getränk. Und dann auch die Rezepte dazu von Pflanzenpaten.
0: Und wir haben ja schon vorher auch schon mal zur Information kurz reingeschaut in die Kalender. Das sieht auch sehr detailliert gezeichnet aus. Man merkt halt wirklich, dass du das noch per Hand, also dass das handgezeichnet ist, dass das noch richtig oldschool, dass das noch richtig Handwerk ist. Sieht herrlich aus.
1: Dankeschön.
0: Bitteschön.
1: Also es funktioniert auch erst, seitdem ich gefühlt so meinen Kopf aufs Papier bringe, inklusive dem Text. Also dass ich nicht nur zeichne, sondern auch mit der Hand beschrifte. Und das ist so ein bisschen eine Art Wimmelbild in Schwarz-Weiß.
0: Aber du hast schon von vornherein ungefähr im Kopf, was du genau zu Papier bringen möchtest.
1: Nein.
0: Okay.
1: Ich habe die Pflanze im Kopf und fange dann an, mich mit der Pflanze zu beschäftigen.
0: Ach so.
1: Also es ist wirklich, die Blätter, es sind auch wirklich meine Blätter aus dem Notizblock. Also die sind auch unverändert. Die entstehen sozusagen im sich beschäftigen, manchmal auch über mehrere Schritte hinaus. Mhm. Also dass ich zwischendurch Pausen mache und dann denke, ja okay, was fehlt da noch, was muss da noch dazu? Also ja, dann entsteht immer so eine Seite, die eine Geschichte eigentlich über eine Pflanze erzählt, das Wissen dazu und was man daraus machen kann.
0: Quasi wie das Buch, das man dann wieder bei der Oma findet oder dergleichen.
1: Ja, genau, so ähnlich. Ja, stimmt.
0: Du hast lange Jahre als Architektin gearbeitet. Jetzt dreht sich alles um Wildkräuter und dein Projekt Fabelhafte Flora. Wie kam es zu der Fokussierung auf das Thema?
1: Also da müsste ich jetzt weit ausholen, weil das waren mehrere Stufen. Also ich gehöre zu den Menschen, die, wenn sie irgendwie einen Schicksalsschlag ereilt oder irgendwas im Leben passiert, dann auch das Leben verändern. Und da war von der Architektur weg, damals schon hin zum Design und dann zum Coaching, hatte ich einen Skiunfall.
0: Ah,
1: okay. Genau. Dann habe ich mein Kind bekommen, meine wunderbare Tochter. Also mittlerweile sind wir eine großartige Patchwork-Familie, aber ich war lange alleine. Und die hat mich nach Thüringen zurückbefördert, weil mit ihr wollte ich einfach ihr die Wurzeln weitergeben. Und hier habe ich dann eben erstmal jahrelang auch als Coach gearbeitet und Organisationsentwicklerin. Aber ich habe da schon mit Pflanzen gearbeitet, mit Führungskräften, weil ich wusste, deswegen bin ich zurückgekommen. Ich bin zurückgekommen, um die Natur hier mit meinem Kind zu teilen, aber auch für mich wieder zu haben und auch mehr draußen zu arbeiten. Und ich habe dann zum Teil eben auch mit Führungskräften draußen gearbeitet, dann auch das Glück gehabt, für Thüringen Forst zu arbeiten, in der Organisationsentwicklung und Visionsentwicklung. Und das war immer so ein Parallel, die zweite Website, das Nebending. Und letztes Jahr war ich schwer krank. Und wie viele Menschen lag ich dann im Bett und habe gedacht, also wie viel Lebenszeit hat man, was wollte ich schon immer machen? Und ich habe zusätzlich auch im Bett liegen zu zeichnen angefangen. Mhm. Also man kann nicht den ganzen Tag lesen und so. Und irgendwie muss auch was raus aus einem, statt immer nur rein. Und dann war es wie ein 100%. Es war so ein schrittweises Hingehen. Aber letztes Jahr ist dann die Entscheidung getroffen, wann will ich es denn machen, wenn ich es nicht jetzt einfach mal wirklich versuche.
0: Und das Prinzip bei deinen Coachings ist raus aus den Büros, rein, also rein in die Natur und nach draußen.
1: Genau, also Coachings mache ich wirklich nicht mehr, aber okay. Ich flechte die Erfahrung aus den Coachings natürlich mit in die Pflanzenarbeit ein, weil ich festgestellt habe, also auch durch die Krankheit, es ist für mich so, dass ich das Gefühl habe, wenn man mit den Menschen was Schönes macht, also wenn man wirklich was Schönes macht und was mit den Händen macht und was Schönes isst, dann kommt man tatsächlich ja automatisch aus allem raus und ist einfach danach gestärkt und glücklich, da muss man gar keine Gedanken wälzen, um sich mal wirklich rauszubegeben.
0: Und fühlt sich dann auch geerdet.
1: Und fühlt sich, ja, geerdet oder eben auch gut genährt oder eben auch, also es wird viel gelacht. Also ich, mein Lieblings, also ich mache sehr gern Schüttelbutter zu Kräuterwanderungen und es ist immer wieder so schön zu sehen, weil man muss dann Schlagsahne mit Kräutern in einem Glas ganz doll schütteln, wie lustig das aussieht und dass alle sich wirklich jedes Mal kaputt lachen, das Ergebnis super ist, aber eben auch der Moment dann zu gemeinsamer Freude führt. Ja.
0: Auf welche Projekte, Workshops und Kreationen von dir dürfen wir uns denn in der nächsten Zeit freuen und wo kann man sich darüber informieren?
1: Also ich habe vor, den Winter, also auch den Winter mit zu nutzen. Also erstmal gibt es nächsten Samstag nochmal einen Wiederholungstermin Hagebutten-Workshop in Kottenhain und drumherum für alle Zwiebelmarktflüchtlinge. Ein ruhiger Ort, um die Natur zu genießen. Und genau, man kann ja nur entweder mitfeiern oder flüchten. Es gibt nur zwei Varianten an dem Wochenende.
0: Dazwischen gibt's leider nicht.
1: Genau. Deswegen habe ich mir gedacht, ich mache dann da einen Workshop. Dann bin ich die Woche drauf, bin ich tatsächlich in Tiefenkoben zum Apfelmarkt und habe einen kleinen Stand. Ich zeichne live Äpfel und habe meine Kalender dabei. Und danach wird es noch auf jeden Fall einen Wurzelworkshop geben, um Wurzeln zu graben und mit Wurzeln zu arbeiten. Und genau, das ist jetzt der nächste Plan.
0: Großartig. Ja, vielleicht schauen wir beim nächsten Spaziergang durch, weil mal tatsächlich ein bisschen genauer hin, was so am Wegesrand wächst. Jana Simalczyk, vielen Dank für das Gespräch und für den etwas anderen Blick auf die Pflanzenwelt von unserer Haustür.
1: Sehr, Dankeschön. Sehr gerne.

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Hallo, liebe Hörerinnen und Hörer. Wie jede Woche begrüßen wir Sie wieder recht herzlich zu Radio DARC, dem spannenden Technikmagazin rund um die Funktechnik. Heute haben wir die Ausgabe Nummer 608 für Sie zusammengestellt. Das Datum der Erstveröffentlichung ist Freitag, der 2. Oktober 2026. Ich bin Cody Farrin und werde Sie durch die kommende Sendestunde führen. Die Funkamateure in unserem Nachbarland Österreich feiern in diesen Tagen ihr 100-jähriges Bestehen. Wir sind daher heute zu Gast in Wien bei der Landesvertretung des österreichischen Versuchssenderverbandes. Auch der legendäre Sender RIAS Berlin hätte vor kurzem sein 80-jähriges Jubiläum gefeiert, wenn es ihn noch gäbe. Daher heute ein Rückblick auf diese Zeit. Starten wir aber mit Musik aus der Zeit, wo der RIAS noch aktiv war. Hier sind Middle of the Road mit Bottoms Up.

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1: Heute mit diesen Themen. Erfolgreicher Aktionstag, Türen auf mit der Maus. IARU Region 1 Konferenz in Wien erfolgreich beendet. Presseartikel schenkt Amsat Oskar 7 erneute Aufmerksamkeit. Und jetzt anmelden zum DARC-Seminar Smith-Diagramm und Netzwerkanalysator. Am Mikrofon Conny Farin. Am 3. Oktober hieß es auch in diesem Jahr wieder Türen auf mit der Maus. Und auch die Funkamateure des DARC waren wieder mit dabei. In diesem Jahr öffneten mehr als 2 Dutzend Amateurfunkstationen in ganz Deutschland ihre Türen, so unter anderem in einer Jugendlötaktion des DARC-Ortsverbandes Alstertal in Hamburg. Überall konnten Kinder ab 8 Jahren Einblicke in den Amateurfunk gewinnen, selbst das Mikrofon in die Hand nehmen oder spannende Elektronikbausätze löten. Mit dabei waren auch die Sonderrufzeichen Delta Lima 25 Maus, Delta Lima 25 Ente und Delta Lima 5 Elefant. Der Tag richtete sich vor allem an Kinder und Familien, die neugierig sind, was sich hinter den verschlossenen Türen einer Funkstation abspielt. Und Antworten auf viele Fragen erhalten wie: Wie kann man mit Funktechnik Menschen auf der ganzen Welt erreichen? Welche Geräte braucht man dafür? Wie hört es sich an, wenn die Maus oder der Elefant über Funk grüßen? Die Sendung mit der Maus ist seit Jahrzehnten eine bei Jung und Alt beliebte Sendung mit Lach- und Sachgeschichten, in der vor allem Erklärvideos für Kinder im Mittelpunkt stehen. Bei der abschließenden Plenarsitzung der IARU-Generalkonferenz der Region 1 in Wien wurden beide DARC-Anträge, die das HF-Referat formuliert hatte, angenommen. Erstens. Im IARU Region 1 Bandplan die Bandbreite der 10 Meter FM-Kanäle von 6 auf 10 Kilohertz zu erweitern und damit den realen Gegebenheiten anzupassen. Dies fand 100% Zustimmung. Zweitens, die IARU Region 1 Mitgliederverbände zu ermutigen, in den entsprechenden Gremien auf eine Erweiterung des 40 Meter Bands um 100 Kilohertz hinzuwirken. Hier votierten die Delegierten mit 97,73% Zustimmung. In der Region 2, das sind die Amerikas, umfasst das 40-Meter-Band bereits den Bereich 7000 bis 7300 kHz. Sowohl IARU und ITU streben die Harmonisierung aller regionalen Bandpläne an. Dies war ebenso Anlass für den Antrag wie auch die herausragende Bedeutung des 40-Meter-Amateurfunkbands in Zeiten des Sonnenfleckenminimums. Beide Anträge waren zuvor im C4-Komitee nach intensiver Diskussion befürwortet worden. Der 40-Meter-Antrag umfasste 29 Seiten. Er enthielt eine umfassende Dokumentation zur historischen Entwicklung sowie der deutlich sinkenden Belegung des Bereichs 7200 bis 7300 Kilohertz durch den Rundfunkdienst. An dieser Stelle ist ausdrücklich Uli Müller, Delta Kilo 4 Victor Whisky, für die ausgezeichnete Unterstützung dieses Antrags zu danken. Ein Presseartikel verhilft Amsat Oskar 7 aktuell zu erneuter Aufmerksamkeit. Amsat Oskar 7 oder kurz AO7 ist der älteste Amateurfunksatellit der Welt. Er wurde 1974 gestartet und ist bis heute in Betrieb. Historiker und Fans der Weltraumgeschichte haben sich oft mit seiner Geschichte beschäftigt. Lachlan Brown, Chefredakteur und Mitherausgeber von Space Daily, einem Online-Fachmagazin für technische Nachrichten, veröffentlichte am 17. September einen neuen Artikel, der die Geschichte des Satelliten nachzeichnet. Der vollständige Artikel kann im Web gelesen werden. Wie Brown anmerkt, AO7 war mehr als 6 Jahre lang in Betrieb, weit über die üblicherweise für die Mission vorgesehene Lebensdauer von 2 Jahren hinaus. Dann verstummte er Mitte 1981. Wie für Satelliten, die in jener Zeit entworfen und gebaut wurden, typisch, war der Satellit an einem Kurzschluss im Akkupack gescheitert. Der Funkamateur Pat Gowan, Golf 3, India Oscar Romeo, hört im Juni 2002 zufällig eine CW-Übertragung, die sich später als das Telemetriesignal von Oscar 7 herausstellte. Offenbar hatten die wiederholten Erwärmungs- und Abkühlzyklen, denen Satelliten beim Wechsel zwischen Sonneneinstrahlung und Schatten ausgesetzt sind, dazu geführt, dass die kurzgeschlossenen Batterien zu einem offenen Stromkreis wurden. Dadurch konnten die Solarpaneele die Elektronik des Satelliten direkt mit Strom versorgen. Experimente bewiesen, dass nicht nur die Baken, sondern auch die Transponder betriebsfähig sein konnten. AO7 ist weiterhin teilweise betriebsfähig. Das heißt, wenn er sich im Sonnenlicht befindet, wird der eine oder andere seiner Transponder aktiv. Die Steuerung des Satelliten ist eingeschränkt und zu starke Signale auf dem Uplink können zu Stromverlusten führen, die den Satelliten dazu veranlassen, den Modus zu wechseln und möglicherweise dauerhafte Schäden verursachen. Der ausführliche Rückblick in Space Daily ist nur einer von zahlreichen Artikeln, die AMSAT Oscar 7 in den vergangenen Jahren gewidmet wurden, insbesondere seit dem 50. Jahrestag seines Starts im Jahr 2024. Der uralte Satellit weckt nach wie vor die Bewunderung von Weltraumfans, das Interesse von Journalisten und die Aufmerksamkeit von Funkamateuren. Vom 23. bis 24. Oktober findet im Amateurfunkzentrum Baunatal das D-Funkzentrum Baunatal

von Kassel. Das waren unsere heutigen Meldungen aus der Funkwelt für Sie. Unser Hörer Micha, Delta Delta 0, Uniform Lima aus München, ist vor allem ein Fan von französischsprachigen Titeln. Die kommen im normalen Radio tatsächlich oft zu kurz. Micha schreibt uns, dass es Musik gibt, die sich nicht mehr verändern wird. Keine neuen Aufnahmen, kein Konzert mehr, nur noch das, was da ist. Sein Musikwunsch gehört in diese Kategorie, denn Catherine Rincher, die Sängerin der Gruppe Lerita Mitsuko, ist vor wenigen Tagen verstorben. Ihr bekanntestes Stück ist wohl C'est comme ça, und das hören wir jetzt.

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1: In unserem Nachbarland Österreich wird in diesen Tagen ein großes Jubiläum gefeiert. Der österreichische Versuchssenderverband ÖVSV kann auf sein 100-jähriges Bestehen zurückblicken. Traditionell gab und gibt es schon immer enge Beziehungen und Zusammenarbeit zwischen den deutschen und den österreichischen Funkamateuren. Wir erinnern unter anderem daran, dass auch Radio DARC 10 Jahre lang aus dem ORF-Sendezentrum in Wien-Moosbrunn ausgesendet wurde. Der Funkamateur Ernst Franka, Oskar Echo 3, Echo Victor Alpha, hatte uns den Sendevertrag vermittelt. Unser Chefredakteur Rainer Englert, Delta Foxtrot 2 November Uniform, war unlängst zu Gast in der ÖVSV-Landesvertretung in Wien. Dort konnte er ein Interview führen mit Arnold Hübsch, Oskar Echo 1, India Alpha Hotel, den Leiter des dortigen Landesverbandes.
2: Arnold, wir sitzen hier in einem älteren Gebäude, wo die Clubräume des ÖVSV sind. Wann habt ihr denn das gemacht und was ist hier alles eigentlich zu sehen?
3: Also unser Clubheim ist ein ganzes Gebäude. Wir dürfen uns als Eigentümer schimpfen für etwa ein Drittel dieses Gebäudes. Es ist ein Biedermeierhaus mitten im 6. Gemeindebezirk in der Nähe des Wienflusses, ist vielleicht dem einen oder anderen Wienbesucher bekannt.
2: Also ich bin hier schon mal durchgegangen, war sehr beeindruckt. Es ist hier eine Clubstation, es sind Bastelräume, es ist hier ein Konferenzraum, ein Schulungsraum, ein Archiv, ist das richtig?
3: Ja, wir haben ein großes Archiv aufgebaut. Ich habe dem Rainer gezeigt, unser Zeitungsarchiv. Das beinhaltet so die wichtigen Funkzeitungen seit den 60er Jahren. Und ja, früher wird es dann etwas lückenhaft, aus verschiedenen bekannten Gründen. Wir haben auch Dokumente bis zurück in den 20er Jahren.
2: Dieses Gebäude, das verwendet ihr zum Beispiel für irgendwelche Projekte, für Bastelaktionen, ne? Ihr habt hier auch Schulungen, nehme ich an.
3: Also das Gebäude, wo wir uns jetzt befinden, ist der Landesverband Wien im ÖVSV. Wir sind etwa so 650 Mitglieder. So ein Gebäude zu betreiben, ist natürlich auch ein irrer Aufwand, sowohl personell als auch finanziell. Wir verwenden das Gebäude eben als Clubheim. Wir sitzen jetzt in einer Lounge, das sind Lederfotels, die herumstehen. Es war früher mal das Raucherzimmer, gibt es natürlich nicht mehr. Die Zeiten ändern sich. Und wir haben hier früher auch in den Räumen Schulungen gemacht. Die führen wir in der Zwischenzeit etwa seit 6-7 Jahren, initiiert durch die Corona-Problematik, online durch. Haben dadurch ein extrem hohes Wachstum an Mitgliedern bekommen. Wir haben da auf die Art und Weise, die Schulungsgruppe, die das macht, ist da sehr, sehr erfolgreich.
2: Arnold, du sagtest ja vorhin, 600 Mitglieder hat der Landesverband Wien, also 600 Funkamateure. Das hat sich ja deutlich erhöht in den letzten Jahren. Ihr wart da relativ erfolgreich mit der Newcomer-Gewinnung. Wie habt ihr denn das gemacht?
3: Ja, also bei uns hat mit dem Bereich rund um die Corona-Problematik die Entscheidung getroffen, dass wir Online-Seminare machen. Mitgliederwerbung war bisher schon sehr stark und wir schaffen es, einen Kickoff so etwa um die 100 Personen zu gewinnen, die sich über die offizielle ÖVSV-Webseite anmelden. Daraus entstehen dann meistens so 40 bis 50 Teilnehmer und ja, 3, 4, 5 oder wenn man mal Pech hat, 10, aber meistens sind es weniger, treten dann zur Prüfung an und damit sind entstanden etwa 30, 40, die eine Lizenz bekommen. Das Ganze machen wir zweimal pro Jahr, dann sind wir bei 80. Die Gewinnung von neuen oder zusätzlichen Mitgliedern, Werbung in den verschiedenen Medien, zum Beispiel heute am Tag unserer 100-Jahr-Feier läuft im Radio Wien, das ist ORF, sozusagen Reporter in dem klassischen Sinn, also der hinausgeht und eben Leute besucht, der hat unsere Clubstation vergangene Woche besucht, damit machen wir aufmerksam. Wir machen Veranstaltungen für eine Gruppe, die heißt die Helfer Wiens. Dort finden sich verschiedenste Bereiche von den Wasserrettung bis zur Feuerwehr und natürlich auch die Funkamateure. Wir sind regelmäßig draußen, das heißt der Feuerwehrfest vor 2 Wochen. In ein paar Wochen gibt es am Rathausplatz ein riesiges Sicherheitsfest, dort ist der ÖVSV, also der Landesverband Wien stellt dort aus. Ich nehme an, ganz Europa kennt in der Zwischenzeit das Donauinselfest. Radio, also ÖVSV in Form vom Landesverband Wien hat dort einen Stand schon, das hat Tradition, ein großes blaues Zelt. Man sucht uns schon, wo ist das blaue Zelt, dort kann man die Leute kennenlernen. Und damit gewinnen wir aus der ehemaligen CB-Funkwelt, die ja ein wenig erodiert ist. Es gibt die Prepper-Welt, wo einige Leute sagen, okay, eine Tangente wäre der Amateurfunk, sie interessieren sich dafür. Wir haben durch Meshcom jetzt einen riesen Zulauf, nämlich nicht so sehr einfach so die Beliebigkeit, wie es in den anderen Mesh-Diensten sind, sondern okay, ich weiß, wer das ist, der hat ein Rufzeichen, ich kann mit dem kommunizieren. Und Meshcom, eine Entwicklung von O1 KBC aus Österreich, die funktioniert weltweit. Wir haben damit die Möglichkeit, mit jemandem in Australien direkt.
2: Also ich finde es sehr beeindruckend. Das ist wirklich eine Erfolgsbilanz, die du da vorweisen kannst. Also das Meshcom ist natürlich eine sehr bekannte Geschichte. Was gibt es denn sonst noch für Projekte, die ihr im Moment hier forciert? Also technische Projekte, was auch immer.
3: Ja, wir haben in den Erdgeschossräumen entstehen ein Elektronik- und eine mechanische Werkstätte. In der Zwischenzeit machen wir es hier oben in den Clubräumen. Es gibt in aller Kürze jetzt ein Lötseminar, also einfach zu akzeptieren, dass nicht alle Leute löten können. Mhm. Und damit ist einmal die Schwelle überschritten, sich mit Technik zu beschäftigen. Aktuelles Projekt, das wir schon im Frühjahr begonnen haben, ist ein Receive-Only Q100-Station. Ein Hardwareaufwand von 30 Euro, also wirklich nicht mehr. Also einfach, ja. Da braucht niemand Angst haben. Und man setzt sich zusammen, lötet es zusammen, schreibt die Programme dafür und freut sich, wenn man dann tatsächlich Signale am Q100 empfangen kann. Und man zeigt den Leuten, okay, es gibt zwei Stufen mit Mischern. Das heißt, im LNB ist der erste Mischer drinnen, dort komme ich runter von den 10 GHz. Noch ein Mischer, damit mein 70 Zentimeter Band kommt und ich kann dann mit einem klassischen Amateurfunkempfänger das empfangen. Damit bindet man die Leute, weil es interessant ist, weil es einfach ist. Ja? Und es hat den Kern des Amateurfunks, etwas selbst zu bauen.
2: Gibt es auch jüngere Leute, die sich auch dafür interessieren, also Studenten oder so irgendwas?
3: Ja, glücklicherweise. Wir haben eine Gruppe von etwa 20 Personen, die unter 30 ist. Die Jüngsten sind noch im Teenageralter, gerade noch. Wir haben eine Initiative, wo wir in technischen Schulen, es gibt in Österreich einen Schultyp, der heißt HTL. Das ist also die Oberstufe des Gymnasiums, aber eben mit einer technischen Ausbildung, dauert ein Jahr länger. Und wir halten dort einen Kurs in der Schule und gewinnen damit natürlich dann Schüler. Ja, die machen möglicherweise einmal am Anfang nur die Dreierlizenz, das ist die UKW-Only-Lizenz in Österreich. Und da haben wir immer wiederum die Erfahrung, dass dann natürlich einige bleiben und auch einige dann sagen, okay, jetzt habe ich ein Rufzeichen, ich möchte aber mehr machen und machen dann die Upgrades auf die jeweils höheren, auf die Vierer und die Einser, wie es in Österreich heißt.
2: Also ich finde es sehr beeindruckend. Vielen Dank, Arnold, für die Erklärungen und ich wünsche dir weiterhin eine glückliche Hand bei deiner Arbeit.
3: Ja, danke schön und ich wünsche auch allen Funkamateuren weiterhin viel Spaß mit unserem Hobby.

0: Also stell dir mal kurz eine junge Frau vor, Jahrgang 2000, studierte Politikwissenschaftlerin und angehende Ökologin.
1: Okay, das klingt schon mal nach einem ziemlich vollen Terminkalender.
0: Sie interessiert sich auch total für Tattoo-Kultur, aber abends sitzt sie dann an so einem Kasten mit Antennen, dreht hochkonzentriert an irgendwelchen Reglern und versucht durch so ein atmosphärisches Rauschen hindurch jemanden in, sagen wir mal, Tokio zu erreichen.
1: Ah, wir sprechen über Amateurfunk.
0: Genau. Wir schauen uns heute nämlich das Material von dd1go.de genauer an. Und ich muss ehrlich gestehen, mein Bild vom Amateurfunk wurde dadurch komplett auf den Kopf gestellt. Bisher dachte ich da, naja, vor allem an ältere Herren, die in dunklen Kellern zwischen 1000 Kabeln sitzen.
1: Ja, dieses Klischee hält sich echt hartnäckig. Amateurfunk wirkt von außen ja oft wie so eine isolierte, etwas aus der Zeit gefallene Welt.
0: Richtig.
1: Aber Diana Fomenko, um die es heute geht, die zeigt da wirklich eine völlig andere Seite. Sie verbindet diese hochaktuellen globalen Themen wie Umweltschutz mit dieser ganz klassischen, greifbaren Funktechnik.
0: Und ihr Lebenslauf ist sowieso der Wahnsinn. Also geboren im ukrainischen Zaporizhzhia, hat sie bereits einen Bachelor und Master in Politikwissenschaften.
1: Mit Auszeichnung, oder?
0: Ja, genau, mit Auszeichnung. Und jetzt studiert sie dort auch noch Ökologie. Da frage ich mich echt, wie passt so ein super theoretischer, akademischer Weg zu einem Hobby, bei dem man physisch an Knöpfen dreht und Antennen ausrichtet? Das wirkt erstmal total gegensätzlich.
1: Das wirkt im ersten Moment so, ja, aber der gemeinsame Nenner ist bei ihr diese globale Perspektive, also der Drang, Dinge wirklich von Grund auf zu verstehen.
0: Okay, wie meinst du das genau?
1: Naja, sowohl Politik als auch Ökologie, also wenn wir zum Beispiel an Klimaschutz denken, die lassen sich ja heute nicht mehr lokal isoliert betrachten.
0: Stimmt, da braucht man den großen Blick.
1: Genau, man braucht zwingend den Blick über den Tellerrand. Und diese weltweite Vernetzung, dieses direkte Gespräch mit Menschen aus völlig anderen Kulturen, das holt sie sich quasi aktiv über den Äther.
0: Sie ist da auch super aktiv, habe ich gelesen. Unter dem Rufzeichen UR3QYL funkt sie im Zaporizhia-Funkclub und an einer Kollektivfunkstation.
1: UR4QWW müsste das sein, ja.
0: Richtig. Und in den Quellen taucht auch immer wieder ein Retevis-Funkgerät auf. Also nur kurz zur Einordnung für dich, das ist ein ziemlich kompaktes, modernes Handfunkgerät.
1: Was den Alltag natürlich wahnsinnig erleichtert. Aber da muss ich jetzt doch mal provozieren.
0: Schieß los. Warum der ganze Aufwand? Ich meine, jeder von uns hat ein Smartphone in der Tasche. Ein Wisch und ich bin weltweit per Video verbunden. Warum macht man sich heute noch die Mühe mit Funkgeräten?
1: Weil der Unterschied in der Mechanik und in der Intention liegt. Ein Smartphone nutzt ja eine fertige Infrastruktur, die für uns komplett unsichtbar und selbstverständlich ist.
0: Ja, man drückt einfach drauf und es funktioniert.
1: Beim Amateurfunk musst du dir diese Verbindung buchstäblich selbst erarbeiten. Du musst wissen, wie Radiowellen an der Ionosphäre abprallen zum Beispiel. Du musst das aktuelle Wetter berücksichtigen, die Sonnenwinde, die exakte Frequenz, nur um überhaupt ein einziges Signal über den Kontinent zu schicken. Es ist wirklich ein physikalisches Handwerk.
0: Das ist im Grunde so, als würde ich ein richtig aufwendiges Drei-Gänge-Menü kochen, anstatt mir einfach schnell ein Fertiggericht in die Mikrowelle zu schieben, oder?
1: Das ist ein super Vergleich, genau. Die Geduld und das Wissen, das man da investieren muss, das gibt der Verbindung ja überhaupt erst ihren Wert.
0: Diese bewusste Entschleunigung sucht sie also.
1: Und das erklärt auch ihre starke Naturverbundenheit als Ökologin oder auch ihre anderen Hobbys wie die Malerei. Sie nutzt den Funk nicht, um sich vor der Welt zu verstecken, sondern als Werkzeug.
0: Um die Welt quasi intensiv zu begreifen und Brücken zu bauen. Ja, wir haben hier also wirklich eine vielschichtige junge Frau, die scheinbare Gegensätze, also globales Denken und analoges Handwerk, völlig mühelos vereint. Und um das Bild abzurunden, wenn sie nicht gerade Funkverbindungen aufbaut oder sich für die Ökologie einsetzt, teilt sie ihren Alltag mit ihrer Katze Panda und den Hunden Sky und Ray.
1: Ja, das macht sie total sympathisch. Am Ende des Originaltextes gibt es auch noch so ein schönes Detail, das diese familiäre Seite vom Hobby unterstreicht.
0: Ah, du meinst diese kryptische Verabschiedung?
1: Ja, genau. Sie verabschiedet sich da mit 73 ES88 und dann ihrem Rufzeichen UR3QYL.
0: Das klingt für mich ehrlich gesagt wie ein geheimes Passwort.
1: Ist es aber nicht, nein. In der traditionellen Funkersprache steht die 73 einfach für viele Grüße und die 88 für Liebe und Küsse.
0: Ach, wie schön ist das denn?
1: Ja, ein sehr herzlicher, etablierter Gruß. Es zeigt einfach, wie tief verwurzelt und willkommen sie in dieser weltweiten Community ist.
0: Eine Gemeinschaft, in der man sich den Kontakt eben noch richtig erarbeitet. Und das bringt mich zu unserem finalen Gedanken für dich, wenn du uns gerade zuhörst.
1: Da bin ich jetzt gespannt.
0: Wenn eine so junge Generation alte Kommunikationstechnologien wie den Funk völlig neu für sich entdeckt, um abseits dieser ganzen schnellen Smartphone-Welt wieder echte Verbundenheit zu spüren, welche scheinbar veraltete Technologie in deinem eigenen Leben könnte heute vielleicht eine völlig neue, tiefere Bedeutung für dich bekommen?

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1: Hallo liebe DX-Freunde und Funkamateure. Sagt Ihnen der Name RIAS Berlin noch was? Die Älteren unter uns werden sich sicherlich noch an diesen legendären Sender erinnern. Allen, die nach 1993 geboren wurden, wird diese Bezeichnung wohl nichts mehr sagen, vermute ich mal. RIAS war die Abkürzung für Rundfunk im amerikanischen Sektor und ein Radiosender, der in West-Berlin stationiert war. Er feierte in diesen Tagen sein 80-jähriges Gründungsdatum, deshalb möchte ich heute in diesem Beitrag an sein Erbe erinnern, denn seit mehr als 30 Jahren existiert er nicht mehr. RIAS ist ein ganz besonderer Teil der Rundfunkgeschichte. Wie kaum ein anderer Sender hat er Generationen von Hörerinnen und Hörern in Ost und West geprägt. Los ging's bereits kurz nach dem Zweiten Weltkrieg. Am 7. Februar 1946 nahm der Drahtfunk im amerikanischen Sektor oder abgekürzt DIAS seinen Betrieb auf. Dieser war über 500 Drahtfunk- und 1000 Telefonanschlüsse zu empfangen und sendete zwischen 17 und 24 Uhr. Der Drahtfunk war in der Frühzeit des Rundfunks ein gängiger Verbreitungsweg, denn vor allem in Großstädten konnte man so die vorhandenen Telefonanschlüsse doppelt nutzen und war von atmosphärischen Störungen unabhängig. Betrieben und finanziert wurde der DIAS von der amerikanischen Militärregierung in Deutschland, da sich die vier Besatzungsmächte in Berlin auf keinen gemeinsamen Sender einigen konnten. Wenige Monate später, am 5. September 1946, stellte der DIAS auf drahtlose Ausstrahlung per Mittelwelle um und wurde so zum Rundfunk im amerikanischen Sektor, eben dem RIAS. RIAS Berlin war aber auch nicht viel besser als die entsprechenden Sender in der DDR, da er eben westliche Propaganda betrieb statt östlicher. Berühmt-berüchtigt waren die Flachwitze während der Hitparaden wie etwa folgender: Was ist der Unterschied zwischen der DDR und Pornografie? Keiner. In der DDR gibt es nichts außer nackten Regalen. Nun ja, kann sich jeder seinen Teil dazu denken, ob das so geistreich war. Aber der RIAS sollte im aufkommenden Kalten Krieg eine ganz besondere Bedeutung erlangen. Er wurde zur freien Stimme der freien Welt. Das spiegelte sich sogar in den Programmansagen wider.
2: Hier ist RIAS Berlin, eine freie Stimme der freien Welt.
1: Sendungen wie Berlin spricht zur Zone wendeten sich ab 1949 speziell an die Hörerinnen und Hörer im Osten Deutschlands. Die DDR-Regierung reagierte darauf mit propagandistischen Hetzkampagnen gegen den RIAS und Maßnahmen gegen die Hörerinnen und Hörer. Mit Störsendern sollte der Empfang in der DDR beeinträchtigt werden, der Erfolg war aber eher mäßig. Während der Berliner Blockade 1948-49 informierte der RIAS über die Luftbrücke und die aktuelle Lage in der Stadt. Berühmt geworden ist die bewegende Rede des damaligen Berliner Bürgermeisters Ernst Reuter, der sich an die Weltöffentlichkeit wandte. Gesendet wurde sie über den RIAS.
3: Ihr Völker in Amerika, in England, in Frankreich, in Italien, schaut auf diese Stadt und erkennt, dass ihr diese Stadt und dieses Volk nicht preisgeben dürft, nicht preisgeben könnt.
1: Da Stromsperren den Radioempfang zeitweise unmöglich machten, kamen auch Lautsprecherwagen zum Einsatz. Im Juli 1948 bezog der RIAS sein Funkhaus an der Kufsteiner Straße, dem heutigen Hans-Rosenthal-Platz. Eine besondere Rolle spielte der RIAS auch während des Volksaufstands am 17. Juni 1953. Der Sender berichtete über die Streiks und Forderungen in der DDR. Legendär ist folgende Live-Reportage des RIAS vom 17. Juni 1953. Wenn man sie hört, dann laufen einem noch heute kalte Schauer über den Rücken.
4: Schwere sowjetische Panzer haben soeben die Leipziger Straße besetzt und rollen weiter vor. Wir müssen ebenfalls zurückgehen und jetzt hinter einem Wagen Deckung nehmen. Und wir hören, wie die Kugeln an uns vorbeipeitschen. Sie gehen also nicht etwa in die Luft. Die Demonstranten fliehen wieder zurück in den Westsektor.
1: Am 1. November 1953 startete RIAS 2. Durch zeitversetzte Wiederholungen auf anderen Frequenzen sollte diesem zweiten Programm unter anderem den Störungen des Empfangs entgegengewirkt werden. Für ganz Berlin und die DDR wurde der RIAS zu einem der wichtigsten Informationsquellen. Bekannt war der Sender auch für seine reinen Wortveranstaltungen wie Lesungen und Diskussionen. So ergänzten öffentliche Debatten mit politischem Hintergrund das Radioprogramm, die über Politik informierten und freie Meinungsbildung unterstützten. Auch organisierte der RIAS regelmäßig Lesungen und Buchpremieren in der Akademie der Künste, im Auditorium Maximum der Freien Universität und im großen Saal der jüdischen Gemeinde in der Fasanenstraße. Neben Information stand auch die Musik im Mittelpunkt des RIAS-Programms. Schon früh gründete der Sender daher eigene Klangkörper. Das RIAS Symphonieorchester, den RIAS Kammerchor, das RIAS Jugendorchester und das RIAS Tanzorchester, von denen die ersten beiden genannten bis heute existieren. Das RIAS Symphonieorchester stellte Walter Sieber, Leiter der Hauptabteilung Musik des RIAS, bereits im November 1946 zusammen. Er wurde schnell zu einem Stützpfeiler des Berliner Musiklebens. 1956 ging es einen Produktionsvertrag mit dem SFB ein und trug fortan den Namen Radio Symphonieorchester. Nach der deutschen Wiedervereinigung existiert das Ensemble unter dem Namen Deutsches Symphonieorchester weiter. Zum musikalischen Programm zählte auch die traditionsreiche Konzertreihe RIAS stellt vor, die im November 1959 ihren Anfang fand. Junge, begabte Musikerinnen und Musiker erhielten hier die Chance, vor einem großen Publikum zu spielen. Perfekt für den Karrierestart. Seit der Gründung des Deutschlandradios 1994 wird die Konzertreihe als Debüt für Deutschlandradio weitergeführt. Bis heute. Besonders nach dem Krieg und der überstandenen Blockade war das Bedürfnis nach Unterhaltung bei den Berlinerinnen und Berlinern groß. Der RIAS bot daher eine Reihe äußerst erfolgreicher öffentlichen Veranstaltungen an, die von Zehntausenden Menschen besucht wurden. In den ersten 25 Jahren seines Betriebs verzeichnete der Sender bei insgesamt 1600 Darbietungen rund 3 Millionen Gäste. Häufig dienten die Einnahmen aus den Veranstaltungen wohltätigen Zwecken. Zum Unterhaltungsprogramm zählten Satire- und Kabarettsendungen, Sport- und Großveranstaltungen sowie Rateshows. Mit dem Bereich Unterhaltung und Ratesendungen des RIAS ist untrennbar der Name Hans Rosenthal verbunden. Er kam 1946 zum Sender und wurde 1970 Leiter der Unterhaltungsabteilung. Seine Rateshows, die Rückblende und Wer fragt, gewinnt, machten ihn bekannt. Wie auch das 1964 gestartete Klingendes Sonntagsrätsel entwickelten sich zu Publikumsrennern. Die Quizshow Wer fragt, gewinnt, Allein gegen alle und Spaß muss sein, wurden auch als öffentliche Veranstaltungen vor Publikum gegeben. In den 1980ern richtete sich RIAS 2 verstärkt an ein jüngeres Publikum. 1985 wurde das Programm als moderne Jugendwelle neu ausgerichtet. Aktuelle Popmusik und ein lockerer Moderationsstil prägten das Programm, das junge Hörerinnen und Hörer in Ost und West gut fanden. Beispielgefällig ein Schnipsel aus den 70er Jahren von Lord Knut.
5: Die Zeit fliegt schneller als der Schall. Ja, woran liegt das? Ich glaube, mit Arbeit ist es so auf Erden, sie kann sehr leicht zum Laster werden. Du kennst die Blumen nicht, die duften, du kennst nur Arbeiten und Schuften. So gehen sie hin, die schönen Jahre, bis endlich liegst du auf der Bahre. Und hinter dir, da grinst der Tod, kaputt geackert, du Idiot.

Mit dem Fall der Berliner Mauer am 9. November 1989 änderten sich auch die politischen Rahmenbedingungen für den RIAS. Reporter des Senders berichteten live von den geöffneten Grenzen. Am 31. Dezember 1993 stellte der RIAS seinen Sendebetrieb ein. Gemeinsam mit dem Kölner Deutschlandfunk und dem Deutschlandsender Kultur aus Ost-Berlin ging er im neuen Deutschlandradio auf, das am 1. Januar 1994 seinen Sendebetrieb aufnahm. Das ehemalige RIAS-Funkhaus am Hans-Rosenthal-Platz ist heute Sitz von Deutschlandfunk Kultur. Der RIAS-Schriftzug auf dem Dach des Gebäudes steht unter Denkmalschutz. Was bleibt, ist die Erinnerung an einen ganz besonderen Sender. Er würde im September dieses Jahres seinen 80. Geburtstag feiern, wenn er nicht vor 33 Jahren abgewickelt worden wäre. Wenn jetzt vor allem den ehemaligen Hörerinnen und Hörern des RIAS der nächste Titel seltsam bekannt vorkommt, Happy Days von Billy Vaughan war die Erkennungsmelodie der legendären samstäglichen Musiksendung Hits a Go Go. Friedrich Martin Kunze, besser bekannt als Lord Knut, moderierte diese und andere Sendungen von 1968 bis 1985. Er war geradezu eine Institution. Eine kleine Erinnerung an ihn. Bis zum nächsten Mal, Eva Maria, die G9 MFG.

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1: Auch im Monat Oktober wird es den DX-Jägern nicht langweilig, denn eine ganze Reihe von Großcontesten steht an und belebt die Amateurfunkbänder. Und das zu den besten Ausbreitungsbedingungen, die der Jahresverlauf aufzuweisen hat. Und eine Übersicht über das herrschende Funkwetter für die DX-Jagd gibt es an dieser Stelle wieder von unserem Spezialisten Christian Reiber, Delta Lima 8 Mike, Delta Whisky vom HF-Referat des DARC.
2: Ja, der Herbst ist eine gute Jahreszeit für die Kurzwelle, wenn die sommerliche Dämpfung zurückgeht und die höchste nutzbare Frequenz anzusteigen beginnt. Sie liegt aktuell während des Tages recht stabil für die Ost-West-Richtung bei 25 MHz und macht gelegentlich einen Ausflug Richtung 10 Meter Band. Nach Süden geht es besser. Mit 10 Meter Ausbreitung nach Afrika und Südamerika kann man in der zweiten Tageshälfte recht sicher rechnen. Jetzt wäre halt noch etwas mehr Sonnenaktivität recht. Vor einem Jahr lag der 90-Tages-Durchschnitt des Solanflux noch bei 150 Einheiten. Inzwischen sind wir unter 120 und die niedrigen Werte der letzten 6 Wochen lassen ihn noch weiter absinken. Die letzte Woche ist ein gutes Beispiel. Die zunächst etwas aufgeflammte Aktivität ist weggebröckelt. Auf der Sonne sahen wir Mitte der Woche gerade noch 2 aktive Regionen und die waren alles andere als imponierend. Den vorläufigen Tiefpunkt markierte der letzte Dienstag mit einem Flux von 92 Einheiten und das reicht halt nicht mehr für ein dauerhaftes Öffnen der oberen Bänder. Im Erdmagnetfeld war am letzten Wochenende das auf der Sonne durchziehende koronale Loch gut erkennbar. Montag war es dann wieder ruhig, Dienstag und Mittwoch sogar sehr ruhig. Am Freitag haben dann ein koronaler Masseauswurf und ein koronales Loch Unruhe gestiftet. Dieses koronale Loch begleitet uns leider noch über das Wochenende. Dann wird es wieder ruhiger. Allerdings sind noch einige weitere, kleinere koronale Löcher sichtbar, die dann unter der Woche erneut für Unruhe sorgen können. Allerdings keinen Magnetsturm. Dazwischen sollten die polaren Pfade trotzdem gut nutzbar sein. Das ist vor allem für die Lowbands eine gute Nachricht. Die Nacht ist ja inzwischen wieder länger als der Tag und eine ruhige Magnetik ist das Futter fürs DX auf 80 und 160 Meter. Ein paar kleinere und eine größere Fleckengruppe tauchen über das Wochenende nach und nach am östlichen Sonnenrand auf. Sie lassen auf einen zaghaften Aufwärtstrend bei der Sonnenaktivität hoffen. Zwischen 90 und 120 Einheiten sind dem Solanflux in den nächsten Tagen zuzutrauen. Das 15-Meter-Band öffnet stabil und zuverlässig zwischen etwa 7 und 18 Uhr UTC. Darüber klappt es wie gesagt immer wieder, vor allem in südliche Richtungen, aber eben noch nicht dauerhaft. Aber jeder Zähler mehr beim Solanflux hilft da weiter. In der Nacht bleibt die Muff mit 10 bis 12 MHz noch hoch genug für das 30-Meter-Band. Das wird allerdings nicht mehr lange so gehen und dann wird 40 Meter über den Winter das höchste Nachtband sein. Wir werden also nächste Woche von 20 bis 15 Meter recht solide Bedingungen vorfinden und jede Öffnung von 12 und 10 Meter ist dann eine gern genommene Dreingabe. Good DX!

Das war's nun für heute. Wir sind leider schon wieder am Ende von Radio DARC angelangt. 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Redaktion und Musikauswahl hatte Rainer Englert, Delta Foxtrot 2, November Uniform. Wir hoffen, die Sendung hat Spaß gemacht. Wenn ja, sagen Sie es doch einfach weiter. Wenn Sie wollen, hören wir uns nächste Woche wieder. Gleiche Zeit, gleiche Frequenz. 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Auf Wiederhören. Moin, tschüss, servus und 73, gut DX. Bis zum nächsten Mal.

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2: Auf sowjetischen Soldatenfriedhof wird weiter gebaut. Stadtschloss bleibt heute geschlossen und Mikhail Kambarov gewinnt Klavierwettbewerb. Die Sanierungsarbeiten auf dem sowjetischen Soldatenfriedhof im Ilmpark gehen weiter voran. Wie die Stadt mitteilt, wird aktuell die große Toranlage am Eingang zum Friedhof erneuert. Nachdem die Anlage ausgebaut wurde, wird sie nun komplett aufgearbeitet. Auch neu gemacht werden die Fundamente beider Torflügel. Zeitgleich beginnt ab Anfang Oktober die Sanierung am Denkmal auf dem Ehrenfriedhof. Vorgesehen ist unter anderem, dass der gemauerte Quader aus Schiefer überarbeitet wird. Gleichfalls soll die notwendige Betonsanierung an der Skulptur erfolgen. Anfang September wurden die Arbeiten auf dem sowjetischen Ehrenfriedhof in Angriff genommen. Eine Summe in Höhe von 68.000 Euro ist dafür aus dem Haushalt bereitgestellt worden. Das Stadtschloss bleibt heute geschlossen. Nach dem großen Besucherandrang am Wochenende sind laut Klassikstiftung Wartungs- und Reinigungsarbeiten für die Dauerausstellung und das Schlossforum nötig. Deshalb kann das Schloss heute nicht öffnen. Ab morgen wird die frühere Herzogresidenz aber wieder Besucher empfangen, heißt es. Von Freitag bis Sonntag wurde die Wiedereröffnung des Ostflügels des Stadtschlosses gefeiert. Auf dem Programm standen unter anderem Konzerte und Führungen. 8 Jahre hatte die Sanierung des Flügels gedauert. Sie kostete insgesamt 56 Millionen Euro. Die gesamte denkmalgerechte Herrichtung des Schlosses soll 2032 abgeschlossen sein. Der Weimarer Klavierstudent Mikhail Kambarov ist beim internationalen Klavierwettbewerb La Palma d'Oro erfolgreich gewesen. Er gewann dort den ersten Preis. Das gab die Hochschule für Musik Franz Liszt in der letzten Woche bekannt. Dotiert ist die Auszeichnung mit 5.000 Euro. Bei einem einstimmigen Juryvotum wurde er mit ihr gewürdigt. Im Finale spielte Kambarov zusammen mit dem Philharmonischen Orchester Marchigiani Ludwig van Beethovens 5. Klavierkonzert. Die mittlerweile 10. Ausgabe des Wettstreits wurde in San Benedetto del Tronto in Italien ausgetragen. Seit 2017 lebt Mikhail Kambarov in Weimar. Zunächst lernte er am Musikgymnasium Schloss Belvedere, derzeit studiert er an der Musikhochschule für Musik Franz Liszt Weimar. Eine 60-jährige Frau ist am Freitag Opfer eines falschen Bankmitarbeiters geworden, das hat die Polizei berichtet. Während eines Anrufs auf ihrem Mobiltelefon wurde der Geschädigten mitgeteilt, dass es auf ihrem Konto verdächtige Bewegungen gegeben habe. Um die vermeintliche Abbuchung rückgängig zu machen, sollte sie eine Transaktion in ihrer Banking-App bestätigen. Sie gab laut Polizei die Überweisung von mehr als 6.500 Euro für einen unbekannten Empfänger frei. Im weiteren Verlauf des Gesprächs wurde die Frau misstrauisch. Sie erstattete Anzeige bei der Polizei. Auf eine bisher ungeklärte Weise hatte sich der unbekannte Täter Zugang zum Online-Banking der Geschädigten verschafft. Die Beamten waren eindringlich davor, geheime Zugangsdaten oder TANs am Telefon zu nennen. Bei einem unerwarteten Anruf vermeintlicher Bankmitarbeiter sollte das Gespräch beendet und die Bank anschließend über die offizielle Telefonnummer kontaktiert werden. Das waren die Nachrichten auf Radio Lotte Weimar mit Michael Tuscher.

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1: Was wächst eigentlich direkt vor unserer Haustür und was davon kann man tatsächlich essen? Jana Simalczek kennt die Antwort. Die gebürtige Weimarin studierte einst am Bauhaus Architektur. Heute ist sie Wildkräuterexpertin, Künstlerin und Selbstversorgerin. Dabei beschäftigt sie sich mit fast vergessenen Pflanzenwissen und gibt Workshops. Zum Beispiel rund um die Hagebutte. An der Stelle aber erstmal einen schönen guten Morgen, Jana.
2: Guten Morgen.
1: Ja, du hast uns zu unserem Interview einmal leckere Sachen mitgebracht. Das habe ich auch so noch nie erlebt. Was genau hast du dabei?
2: Also ich habe am Telefon haben wir besprochen, was wir machen. Dann haben wir gesagt, ach, dann machen wir doch gleich ein schönes Hagebuttenfrühstück. Das heißt, es gibt hier Croissants mit Hagebuttenmarmelade, einen Joghurt mit Birnen und Hagebuttenpulver, einen Hagebuttentee und einen Hagebuttenoxymel.
1: Sieht auch sehr lecker aus und sehr schön kredenzt. Als Wildkräuterexpertin bietest du ja unter anderem auch Hagebutten-Workshops an. Was genau passiert da und welche Menschen machen damit?
2: Also wir gehen tatsächlich sammeln. Also wir sammeln Hagebutten, wir sprechen über die Hagebutte und über die verschiedenen Wildrosensorten und was man damit machen kann. Wir gehen dann anschließend rein und bereiten tatsächlich selber etwas zu. Also ich zeige verschiedene Anwendungsmöglichkeiten und einen Hagebuttenessig machen wir direkt vor Ort, so mit nach Hause nehmen. Und Pulver auch. Also das heißt, es gibt ein kleines Skript, wir sammeln, wir verarbeiten und wir kosten natürlich. Und wir gestalten auch etwas. Das heißt, wir machen, ich habe auch eins mitgebracht, so ein Hagebuttenherz, das man sich entweder hinhängen oder hinstellen kann. Da ich auch Künstlerin bin, gibt es immer einen gestalterischen Anteil auch.
1: Okay, bei deinen Naturführungen willst du ja auch altes oder vermittelst du altes Pflanzenwissen, das vor wenigen Generationen noch sehr wenig

0: oder vom Papa dann an die Kindeskinder, also Kinder weitergegeben. Meistens oder manchmal ist es vielleicht so, dass man auch solches Wissen dann ganz zufällig findet. In einer Kiste, in Omas Tagebuch oder ein Rezeptbuch. War das bei dir ähnlich oder?
1: Ich habe neulich festgestellt, ich habe von jedem meiner Ahnen irgendein Ding. Mhm. Also ich habe von meiner Großtante Rezeptzettel in ihren Büchern. Ich habe von meinem Großvater ein Kräuterbuch, also ein Gewürzbuch mit und seinen Mörser, den er immer verwendet hat. Also ich habe von meiner Urgroßmutter, die hat mir tatsächlich noch einen großen Löffel in die Hand gedrückt, bevor die hatte sehr lustigen Humor, bevor sie gestorben ist. Also es war wirklich so, ich gebe jetzt den Löffel ab. Also die mochte ich sehr, die hatte immer einen lustigen Art Humor, den besitze ich auch noch. Also so, es gibt von jedem meiner Ahnen irgendwie ein Stück in meiner Küche oder in dem, was ich benutze, in den Büchern, ja, mhm. was auch so Spuren sind, die bei mir gelandet sind. Ja.
0: Und du bezeichnest dich ja auch so als Selbstversorgerin. Wie weit geht das denn im Alltag tatsächlich?
1: Also ich bin keine extreme Selbstversorgerin, mhm. aber ich baue sehr gerne mein eigenes Gemüse an und ich sammle wirklich mittlerweile viel Wild. Das heißt, Tee ist komplett, also Kräutertee sind bei mir komplett aus eigener Sammlung und da habe ich auch viele verschiedene und mir Mischungen angewöhnt. Also was wir heute trinken ist Hagebutte, Thymian, Apfelstückchen.
0: Oh, so Wahnsinn. Schmeckt sehr gut. Und du gehst da so deine Runde dann durch den Wald oder wie kann ich mir das vorstellen?
1: Also ich lebe mittlerweile in einem winzigen Dorf in Kottenhain mit nur 20 Einwohnern. Das heißt, wir haben rundherum sehr viel Grün und wir haben sowohl im Ort als auch rundherum viel Möglichkeit zu sammeln. Und ich habe das aber auch von Weimar aus. Also man kann von Weimar aus sehr gut sammeln. Also Richtung Tiefort, Richtung Ettersburg, überall. Also es ist die Handstraußregel auch überall erlaubt, wo kein Naturschutzgebiet ist. Und das heißt, ich sammle eigentlich auf Spaziergängen. Also das heißt, ich bewege mich draußen und nehme was mit. Und ich mache auch nie Menge. Mhm. Also das ist tatsächlich ein Vorteil der heutigen Zeit gegenüber früher. Da ich nicht muss und darf, mache ich nur 5 Gläser Marmelade von einer Sorte und nicht 50. Dafür mache ich dann aber 15 oder 20 verschiedene.
0: Genau. Gibt es so einen Geheimtipp, wo man am meisten findet? Oder wo das sind die Hotspots quasi?
1: Nee, das kommt wirklich drauf an, was man sucht. Also das ist tatsächlich, also die Vegetation ist sehr unterschiedlich. Also die ist auch dort in Kottenhain zum Beispiel sehr anders als wieder hier. Also das stellt man erst fest, wenn man sammelt, welche Pflanzen es wo gibt. Also wenn du mich jetzt fragen würdest, was du suchst, dann könnte ich sagen, ja, das findest du da an dort.
0: Was vermittelst du den Leuten denn bei deinen Veranstaltungen außer konkrete Pflanzenkenntnisse?
1: Also Pflanzenkenntnisse, aber ich beschäftige mich auch damit, wie Natur und Rhythmen, Jahreszeiten uns quasi unterstützen können. Also wirklich, also Stressabbau runterfahren, aber auch spiegeln können. Also ich habe so eine kleine Leidenschaft für Pflanzenbotschaften. Das ist so ein bisschen Pflanzenpoesie gemischt mit, also humorvoll einfach zu sagen, was kann ich von der Pflanze lernen? Weil Pflanzen wachsen immer in ihr höchstes Potenzial, egal wo sie stehen, selbst dann Löwenzahn in der Pflastersteinritze. Und ich mag das sehr gern, dann so kleine, humorvolle, aber auch ein bisschen ernst gemeinte Botschaften zu vermitteln und auch zu sagen, Rhythmus durch die Natur und durch die Jahreszeiten zu kriegen und dem auch zu folgen, auch im eigenen Leben mit den Dingen, die man tut, mit den Dingen, die man isst, ist auf jeden Fall wohltuend.
0: Ja. Deine Leidenschaft für wilde Pflanzen schlägt sich bei dir ja auch künstlerisch nieder, in Texten und Illustrationen. Was genau machst du da?
1: Also aus der Architektur kommt bei mir noch das Handzeichnen. Okay. Ich habe es noch richtig gelernt. Ich habe in Wien im Architekturbüro noch mit der Hand gezeichnet. Das ist letzte Generation Oldschool. Und ich zeichne mittlerweile Pflanzen und was man draus machen kann. Das heißt, ich habe 2 Kalender. Einen Jahreskalender mit Bäumen und Sträuchern und einen Geburtstagskalender. Und da gibt es nicht nur die Pflanze gezeichnet, sondern gleichzeitig dann immer auch das, was man draus machen kann. Also Rezepte, also Flaschen, Kuchen. Also im Geburtstagskalender gibt es immer einen wilden Kuchen, eine wilde süße Idee und ein wildes Getränk. Und dann auch die Rezepte dazu von Pflanzenpaten.
0: Und wir haben ja schon vorher auch schon mal zur Information kurz reingeschaut in die Kalender. Das sieht auch sehr detailliert gezeichnet aus. Man merkt halt wirklich, dass du das noch per Hand, also dass das handgezeichnet ist, dass es noch richtig oldschool, dass es noch richtig Handwerk ist. Sieht herrlich aus.
1: Dankeschön.
0: Bitteschön.
1: Also es funktioniert auch erst, seitdem ich gefühlt so meinen Kopf aufs Papier

0: Papier bringe, inklusive dem Text. Also, dass ich nicht nur zeichne, sondern auch mit der Hand beschrifte. Und das ist so ein bisschen eine Art Wimmelbild in Schwarz-Weiß.
1: Aber du hast schon von vornherein ungefähr im Kopf, was du genau zu Papier bringen möchtest.
0: Nein.
1: Okay.
0: Ich habe die Pflanze im Kopf und fange dann an, mich mit der Pflanze zu beschäftigen.
1: Ach so.
0: Also es ist wirklich, die Blätter, es sind auch wirklich meine Blätter aus dem Notizblock. Also die sind auch unverändert. Die entstehen sozusagen im sich beschäftigen, manchmal auch über mehrere Schritte hinaus. Mhm. Also dass ich zwischendurch Pausen mache und dann denke, ja okay, was fehlt da noch, was muss da noch dazu? Also ja, dann entsteht immer so eine Seite, die eine Geschichte eigentlich über eine Pflanze erzählt, das Wissen dazu und was man daraus machen kann.
1: Quasi wie das Buch, das man dann wieder bei der Oma findet oder dergleichen.
0: Ja, genau, so ähnlich. Ja, stimmt.
1: Du hast lange Jahre als Architektin gearbeitet. Jetzt dreht sich alles um Wildkräuter und dein Projekt Fabelhafte Flora. Wie kam es zu der Fokussierung auf das Thema?
0: Also da müsste ich jetzt weit ausholen, weil das waren mehrere Stufen. Also ich gehöre zu den Menschen, die, wenn sie irgendwie einen Schicksalsschlag ereilt oder irgendwas im Leben passiert, dann auch das Leben verändern. Und da war von der Architektur weg, damals schon hin zum Design und dann zum Coaching, hatte ich einen Skiunfall.
1: Ah, hey.
0: Genau. Dann habe ich mein Kind bekommen, meine wunderbare Tochter. Also mittlerweile sind wir eine großartige Patchwork-Familie, aber ich war lange alleine. Und die hat mich nach Thüringen zurückbefördert, weil mit ihr wollte ich einfach die Wurzeln, also ihr die Wurzeln weitergeben. Und hier habe ich dann eben erstmal jahrelang auch als Coach gearbeitet und Organisationsentwicklerin. Aber ich habe da schon mit Pflanzen gearbeitet, mit Führungskräften, weil ich wusste, deswegen bin ich zurückgekommen. Ich bin zurückgekommen, um die Natur hier mit meinem Kind zu teilen, aber auch für mich wieder zu haben und auch mehr draußen zu arbeiten. Und ich habe dann zum Teil eben auch mit Führungskräften draußen gearbeitet, dann auch das Glück gehabt, für Thüringen Forst zu arbeiten, in der Organisationsentwicklung und Visionsentwicklung. Und das war immer so ein Parallel, die zweite Website, das Nebending. Und letztes Jahr war ich schwer krank und wie viele Menschen lag ich dann im Bett und habe gedacht, also wie viel Lebenszeit hat man, was wollte ich schon immer machen? Und ich habe zusätzlich auch im Bett liegen zum Zeichnen angefangen. Mhm. Also man kann nicht den ganzen Tag lesen und so. Und irgendwie muss auch was raus aus einem, statt immer nur rein. Und dann war es wie ein 100%. Es war so ein schrittweises Hingehen. Aber letztes Jahr ist dann die Entscheidung getroffen, wann will ich es denn machen, wenn ich es nicht jetzt einfach mal wirklich versuche.
1: Und das Prinzip bei deinen Coachings ist raus aus den Büros, rein, also rein in die Natur und nach draußen.
0: Genau, also Coachings mache ich wirklich nicht mehr, aber ich flechte die Erfahrung aus den Coachings natürlich mit in die Pflanzenarbeit ein, weil ich festgestellt habe, also auch durch die Krankheit, es ist für mich so, dass ich das Gefühl habe, wenn man mit den Menschen was Schönes macht, also wenn man wirklich was Schönes macht und was mit den Händen macht und was Schönes ist, dann kommt man tatsächlich ja automatisch aus allem raus und ist einfach danach gestärkt und glücklich, da muss man gar keine Gedanken wälzen, um sich mal wirklich rauszubegeben.
1: Und fühlt sich dann auch geerdet.
0: Und fühlt sich, ja, geerdet oder eben auch gut genährt oder eben auch, also es wird viel gelacht. Also ich, mein Lieblings, also ich mache sehr gern Schüttelbutter zu Kräuterwanderungen und es ist immer wieder so schön zu sehen, weil man muss dann Schlagsahne mit Kräutern in einem Glas ganz doll schütteln, wie lustig das aussieht und dass alles sich wirklich jedes Mal kaputt lachen, das Ergebnis super ist, aber eben auch der Moment dann zu gemeinsamer Freude führt. Ja.
1: Auf welche Projekte, Workshops und Kreationen von dir dürfen wir uns denn in der nächsten Zeit freuen und wo kann man sich darüber informieren?
0: Also ich habe vor, den Winter, also auch den Winter mit zu nutzen. Also erstmal gibt es nächsten Samstag nochmal einen Wiederholungstermin Hagebutten-Workshop in Kottenhain und drumherum für alle Zwiebelmarktflüchtlinge. Ein ruhiger Ort, um die Natur zu genießen. Und genau, man kann ja nur entweder mitfeiern oder flüchten. Es gibt nur zwei Varianten an dem Wochenende.
1: Dazwischen gibt's leider nichts.
0: Genau. Deswegen habe ich mir gedacht, ich mache dann da einen Workshop. Dann bin ich die Woche drauf, bin ich tatsächlich in Tiefenkoben zum Apfelmarkt und habe einen kleinen Stand. Ich zeichne live Äpfel und habe meine Kalender dabei. Und danach wird es noch auf jeden Fall einen Wurzelworkshop geben, um Wurzeln zu graben und mit Wurzeln zu arbeiten. Und genau, das ist jetzt der nächste Plan.
1: großartig. Ja, vielleicht schauen wir beim nächsten Spaziergang durch, weil mal tatsächlich ein bisschen genauer hin, was so am Wegesrand wächst. Jana Simalczyk, vielen Dank für das Gespräch und für den etwas anderen Blick auf die Pflanzenwelt von unserer Haustür.
0: Sehr, Dankeschön. Sehr gerne.
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2: Herzlich willkommen zu einem neuen A und O der Musik. Am Mikrofon sind heute Aaron Christopher Hoffmann
3: und Tara, hallo.
2: Falls Sie sich jetzt wundern, warum Olaf Schnirpel gerade nicht am Mikrofon noch mit ist, ja, das liegt einfach daran, dass es momentan zeitlich bei uns beiden nicht so ganz funktioniert hat. Also es gab immer ein paar Überschneidungen. Aber deshalb ist ja jetzt Tara jetzt hier mit bei mir im Studio. Und wir wollen Ihnen heute mal etwas über eine ganz eigene und interessante Musikrichtung erzählen. Es geht um die Musikproduktion ohne Instrumente, sondern nur unter Einsatz des Mundes. Wie nennt man das denn?
3: Das nennt man A Cappella.
2: Genau, A Cappella, das bedeutet also Musik ohne dem Einsatz von Instrumenten. Und ja, die A Cappella-Musik ist ja vor allem in der Chorliteratur sehr weit verbreitet. Aber es gibt auch immer mehr Bands, bestehend aus 4, 5 oder 6 Menschen, die eben A Cappella-Pop zum Beispiel machen. Und wir wollen uns da heute mal auf zwei sehr bekannte deutschsprachige Vertreter fokussieren, nämlich Wise Guys und Maybe Bob. Das sind zwei A Cappella-Bands. Wise Guys, die gibt es leider nicht mehr, haben sich im Jahr 2017 aufgelöst, aber Maybe Bob, die gibt es noch. Und ja, Tara, kennst du denn die beiden?
3: Also Wise Guys kenne ich tatsächlich schon ein bisschen länger und Maybe Bob seit 1-2 Jahren ungefähr. Genau. Ich weiß nicht, wie ist das bei dir?
2: Ja, also ich kenne Wise Guys interessanterweise seit dem Jahr 2017, in dem Jahr, wo sie sich getrennt haben oder aufgelöst haben. Das fand ich ziemlich schade, weil ich die Musik damals für mich entdeckt habe und die immer noch sehr mag. Maybe Bob kenne ich seit 2018 und bin seitdem auch großer Fan. Jatta, du bist ja heute Gast und was würdest du vorschlagen, hören wir jetzt mal, um die Hörer auf diese Art von Musik einzustimmen?
3: Ich würde vorschlagen, wir hören mal eins der bekanntesten Lieder von Wise Guys, durch das wahrscheinlich die meisten von euch die auch kennen, und zwar Deutsche Bahn. Ich finde, das ist einfach so ein Klassiker und das muss einfach mal sein, auch wenn es viele kennen. Ist immer wieder genial.

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1: Soweit also Deutsche Bahn von den Wise Guys. Und die Wise Guys waren 5 Männer. Also es gab Tenor, Bariton, Bass, Beatbox und glaube ich noch ein Tenor. Beatbox ist ja immer sozusagen das Mundschlagzeug. Und wie das genau funktioniert, haben die Wise Guys im Rahmen eines Auftritts mal demonstriert. Und den möchten wir Ihnen auch gerne mal zeigen. Also das Mundschlagzeug der Wise Guys.
2: So, das Problem bei A Cappella Bands ist, dass sie keine Instrumente benutzen. Das ist einerseits ein Problem, andererseits auch sehr gut so, sonst wären es keine A Cappella Bands. Wir versuchen, die Instrumente teilweise nachzumachen und das Schwierigste ist dabei das Schlagzeug. Ja, das Schlagzeug, und heute möchten wir aufgrund der vielen Anfragen mal ein bisschen erklären, wie das Schlagzeug im Prinzip funktioniert. Und dann braucht man eigentlich nur 3 Elemente, um so ein bisschen zu trommeln. Man braucht eine große Basstrommel und das ist die Stunde der Konsonanten. Die Basstrommel wird symbolisiert mit einem DM, also einem DIM, aber das ist sehr tief. Das klingt dann so. Dann gibt es eine kleine Trommel, die immer die 2 und die 4 macht, also zumindest in anderen Ländern, bei uns ist es die 1 und die 3. Das ist die sogenannte Snare Drum, ja, und die wird symbolisiert durch ein PF, also durch ein sehr trockenes Spucken, etwa, und das klingt dann so. Dann gibt es die Hi-Hat, das ist so ein kleines, eine Art Becken, das sind so 2 Becken aufeinander, die kann man so schließen und die kann man mit einem TS symbolisieren. Also nacheinander, Bassdrum, Snare Drum, Hi-Hat. Und wenn man das Ganze ein bisschen schneller macht, dann klingt das so.

0: Jetzt haben wir gerade die Wise Guys gehört, aber wie wir vorhin schon angekündigt haben, soll es heute um zwei A Cappella-Gruppen gehen. Und deswegen würde ich sagen, leiten wir jetzt mal über zu Maybe Bob. Aaron, kannst du ein bisschen was zu dieser Gruppe erzählen?
1: Ja, Maybe Bob sind vier gestandene Männer, namentlich Oliver Gies, Urgestein und Gründungsmitglied. Dann gibt es Jan Malte Bürger, Countertenor, die höchste Stimme. Dann gibt es Lukas Teske, der ist Tenor und macht Beatbox. Und Christoph Hiller, jüngstes Mitglied, auch wohnhaft in der Nähe von Weimar, der singt den Bass. Yatara, magst du denn auch etwas von Maybe Bob? Was kannst du uns da empfehlen?
0: Ja, ich kenne bisher, wie gesagt, noch nicht so viel von Maybe Bob, aber ein Lied, was ich aufgrund des Textes wirklich sehr, sehr schön finde, ist das Lied vom Nichtverstehen. Denn da wird sich über einige Dinge Gedanken gemacht, wo man sich so denkt, stimmt, das ist wirklich manchmal echt nicht zu verstehen. Und deswegen würde ich vorschlagen, dass wir das jetzt einfach mal hören.

0: das war das Lied vom Nichtverstehen von der CD Systemfehler. Ja, und unsere Zeit ist leider auch schon wieder vorüber. Ich hoffe, es hat dir Spaß gemacht, Tara.
1: Ja, absolut.
0: Ja, und wir hören uns im nächsten A und O der Musik wieder, welches auf jeden Fall kommen wird. Bis dahin, machen Sie es gut. Tschüss sagen Aaron Christopher Hoffmann.
1: Und Tara, tschüss.
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1: 100 Jahre Berufsfeuerwehr Weimar. Dieses Jubiläum wurde am vergangenen Wochenende mit einem großen Tag der Feuerwehr gefeiert. Anlass genug, zurückzublicken. Wie hat sich die Feuerwehr in Weimar in diesen 100 Jahren verändert? Was gehört heute zu ihren Aufgaben und wie arbeiten Berufsfeuerwehr und freiwillige Feuerwehr zusammen? Darüber spreche ich jetzt mit Carsten Wiedemann, dem Wehrführer der Freiwilligen Feuerwehr Weimar Mitte. Ja, herzlich willkommen bei uns im Studio.
2: Guten Morgen, auch von mir herzlich willkommen.
1: Herr Wiedemann, beim großen Tag der Feuerwehr am Wochenende wurde einiges aufgeboten. Was waren denn Ihre persönlichen Highlights dieser Veranstaltung?
2: Ah, das lässt sich nicht mit einem Wort sagen. Also eigentlich das ganze Programm rund um den Tag. Sicherlich der große Einmarsch der Fahrzeuge mit der Vorstellung der ganzen Feuerwehrfahrzeuge. Aber auch die Modenschau, die ich moderiert habe, die Kameraden aus allen Feuerwehren Weimars und Kameradinnen, nicht zu vergessen natürlich, präsentiert haben, die doch ein sehr großer Erfolg war, wie wir da finden. Und deswegen also ein ganz rundum gelungener Tag für alle.
1: Da wollten ja so Uniformen und Schutzanzüge oder Schutzausrüstung im Wandel der Zeit präsentiert. Was war denn da Ihr Lieblingsstück gewesen?
2: Ach ja, auch da ist es wieder so, ein Lieblingsstück gibt es eigentlich nicht. Ein sehr Lieblingsstück gehasst und geliebt ist dieser Chemikalien-Schutzanzug, der also wirklich sehr große Fitness vom Träger erfordert und der sehr umständlich zu handeln ist und wo man spezielle Lehrgänge braucht. Das ist schon so ein kleines Highlight, ja.
1: Und gefeiert wurden 100 Jahre Berufsfeuerwehr in Weimar. Seit wann gibt es denn eigentlich die freiwilligen Feuerwehren hier bei uns?
2: Also die meisten freiwilligen Feuerwehren sind zwischen 140 und 170 Jahre alt. Die Freiwillige Feuerwehr Weimar Mitte wurde 1859 gegründet. Der eine oder andere Historiker streitet sich da noch ein bisschen, aber wir gehen immer von diesem Datum aus, sodass wir also in 8 Jahren das 175-Jährige feiern könnten der Freiwilligen Feuerwehr Mitte. Die Ortsteile sind etwas jünger, die sind jetzt so bei 135 und bis 150 Jahre. Also doch schon recht lange Zeit.
1: Und Sie sind seit mehr als 40 Jahren bei der Freiwilligen Feuerwehr. Was hat Sie damals anfangen lassen und was lässt Sie bis heute weitermachen?
2: Ach, der Anfang war eigentlich ein Zufall. Mein Schulfreund hat eben da bei der Feuerwehr angefangen und ich wollte eigentlich damals zu den Polizeihelfern, aber da hatte sich dann niemand gemeldet und dann bin ich dann eben, weil die Freunde, wie das eben so ist, dann bei der Feuerwehr gelandet und habe es bis heute nicht bereut. Es macht immer noch Spaß, mit anderen Verrückten, Gleichgesinnten Hilfe zu leisten, aber eben auch in der Freizeit Spaß zu haben, seine Freizeit zu verbringen. Wir sind ja nicht nur bei Feuerwehreinsätzen oder Ausbildung zusammen, wir sind eine recht eingeschworene Gemeinschaft. Das ist eigentlich im Allgemeinen so in den Feuerwehren oder auch in den freiwilligen Feuerwehren, sodass das eigentlich ein Teil des Lebens wird.
1: Wie bekommt man freiwillige Feuerwehr, Beruf und Privatleben unter einen Hut? Was passiert, wenn der Alarm zu völlig unpassenden Zeiten losgeht?
2: Also unter einen Hut, am besten man heiratet eine Frau, die auch bei der Freiwilligen Feuerwehr ist, so habe ich das gemacht. Und Beruf und Feuerwehr ist nicht immer ganz einfach unter einen Hut zu bringen. Die Arbeitgeber müssen schon Verständnis aufbringen, auch wenn sie den Arbeitsausfall erstattet bekommen von der jeweiligen Gemeinde, den der Feuerwehrmann quasi dann hat. Aber es gibt natürlich Tätigkeiten, dann kann ich eben nicht zum Feuerwehreinsatz gehen. Deswegen sind wir ja auch immer recht viele Leute und sind bestrebt, auch viele Leute zu werben für die Feuerwehr, sodass wir also mögliche Ausfälle auch kompensieren und ersetzen können. Das klappt in der Regel ganz gut. Tagsüber ist es häufig so, dass die Freiwilligen Feuerwehren natürlich Probleme haben, die Einsatzbereitschaft zu gewährleisten.
1: Ja. Auf jeden Fall. Wie sieht es denn bei der Feuerwehr mit dem Nachwuchs aus? Und welche Rolle spielt dabei die Jugendfeuerwehr?
2: Also mit der Nachwuchsarbeit oder mit dem Nachwuchs im Allgemeinen sind wir im Moment sehr zufrieden. Wir haben in allen 7 freiwilligen Feuerwehren der Stadt Weimar Nachwuchsabteilungen und Jugendfeuerwehren. Wir nehmen gerne Mädels und Jungen noch auf ab dem 8. Lebensjahr in die Reihen der Jugendfeuerwehr. Es gibt dort ein reges Leben mit auch bunten Programmen, die sich natürlich auch nicht nur um Feuerwehr drehen. Und die Jugendfeuerwehren sind natürlich unser größter Faktor, um Nachwuchs zu generieren. Auch wenn dann viele Jugendliche ab einem gewissen Alter möglicherweise nicht mehr so aktiv oder beruflicherseits woanders hingehen, in andere Städte ziehen. Aber die größte Reserve ist quasi der Nachwuchs für uns, ist für unsere Feuerwehren, natürlich.
1: Mhm. Wie halten sich Feuerwehrfrauen und Feuerwehrmänner für ihren anstrengenden Beruf fit? Gibt es da spezielle Sportprogramme?
2: Also die Berufsfeuerwehrmänner halten sich schon von Berufswegen extra fit und sind ständig im Sportraum und haben Sporthallenzeiten hier, gerade auch in der Stadt Weimar. Das ist im Allgemeinen so. Und bei den Freiwilligen Feuerwehren, wir haben also in unseren Ausbildungsplänen Dienstsport verankert. Wir spielen Volleyball, wir gehen schwimmen, wir gehen auch mal laufen und wir versuchen im Allgemeinen einigermaßen fit zu bleiben. Ja.
1: Weimar hat mit Stadtschloss, Anna-Amalia-Bibliothek und anderen historischen Gebäuden besonders viel Kulturgut. Ist die Feuerwehr auf Brände in solchen Gebäuden speziell vorbereitet?
2: Ja, auf jeden Fall. Also wir sind im Laufe der Jahre, und das geht den Feuerwehren im Allgemeinen so, mit den Aufgaben immer wieder gewachsen. Und speziell nach dem Brand der Anna-Amalia-Bibliothek hat das ja nochmal einen riesengroßen Lernprozess gegeben. Die Stadt Weimar ist Vorreiter in dem Kulturgutschutz, was der ehemalige Kollege der Berufsfeuerwehr, der Ralf Seber, der ja immer noch im Stadtschloss ehrenamtlich tätig ist und sich dort als Sicherheitsfachkraft bemüht, mit ins Leben gerufen. Inzwischen schaut sich halb Deutschland und Teile der umliegenden Länder quasi die gute Vorarbeit von uns ab und eifern uns nach. Also wir auch, und technisch sind wir gerüstet für Großschadenslagen. Die Feuerwehr Weimar ist gut aufgestellt.
1: Da gab es ja neulich einen relativ größeren Einsatz, wo zwei Gebäude explodiert sind. Was war da für eine, das war eine besondere Herausforderung, denke ich mal, da aufzuräumen, da zu löschen. Wie haben Sie das bewältigt dort?
2: Die besondere Herausforderung ist natürlich erstmal in der Abgelegenheit dieses Grundstücks. Dann ist dort natürlich ein massiver Wassermangel vorhanden, was die Feuerwehren ja dann immer erstmal an gewisse Grenzen bringt. Das können wir im Moment sehr gut kompensieren mit unserem nagelneuen, in Dienst gestellten Großtanklöschfahrzeug, so heißt dieses Teil, mit 10.000 Liter Wasser an Bord, sodass wir da also auch die Möglichkeit haben, Mengen Wasser zu transportieren, um dann dort effektiv Löschmaßnahmen durchzuführen. Der Schaden an sich, das ist immer ein bisschen erschreckend, weil ja so ein Explosionsereignis nicht in unserem Leben ständig vorkommt. Dann ist noch damit zu rechnen, dass möglicherweise noch Gefahren dort lauern, sprich Propangasflaschen oder andere gefährliche Sachen. Und wir suchen die vermissten Personen unter Umständen noch, das ist ja dort auch geschehen, sodass da schon die Anspannung recht hoch ist. Aber das war jetzt in letzter Zeit der größte Einsatz. Es waren alle Feuerwehren der Stadt Weimar, die Berufsfeuerwehr natürlich mit im Einsatz. Und auch dort haben wir wieder eine gute Arbeit geleistet. Wir haben gut zusammengearbeitet und haben aus den vorhandenen Möglichkeiten das Beste gemacht. Also ich denke, da sind wir ganz gut zurechtgekommen.
1: Auch sehr auffällig in letzter Zeit, dass immer wieder Mülltonnen und Müllcontainer an Brand geraten. Was ist da für eine Herausforderung zu bewältigen? Sind das so Standardeinsätze oder ist das schon irgendwie so ein Randphänomen, was nicht oft passiert?
2: Ja, den wirklichen Standardeinsatz gibt es eigentlich gar nicht. Und diese Mülltonnenbrände, das ist ja wirklich Unvernunft, Vandalismus und ärgerlich. In der Hauptsache wickeln das ja die Kollegen der Berufsfeuerwehr ab. Es wird meistens im Schutze der Nacht passiert, oder es passiert meistens im Schutze der Nacht. Und aus einem so einer Mülltonne sind schon ganze Wohnhäuser abgebrannt, wenn die nämlich nah an den Fassaden stehen. Wir haben wärmegedämmte Fassaden zum Teil. Das Feuer kann übergreifen. Es hat in anderen Städten und Regionen Deutschlands schon wirklich Todesfälle gegeben aus diesem Mülltonnenbrand. Und ich kann auch hier wieder nur mahnen, bitte halten Sie die Augen auf, wenn Sie also irgendwas entdecken, melden Sie, rufen Sie die Polizei und dass wir vielleicht solchen Leuten auch mal habhaft werden und die mal ein bisschen erziehen können.
1: Aber nichtsdestotrotz, gut zu wissen, dass Weimar im Ernstfall in guten Händen ist. Herr Wiedemann, vielen Dank für die spannenden Einblicke in die Arbeit der Weimarer Feuerwehr und weiterhin alles Gute für Sie und Ihr Team.
2: Vielen Dank.
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